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3: Sie heißen Dampfnudelblues oder Leberkäse-Junkie. Mit jedem neuen Eberhofer-Krimi im Kino ist ein Zuschauerrekord gefallen. Den letzten Film der Reihe haben alleine 1,5 Millionen Kinogänger gesehen. Steckerl-Fisch-Fiasko. Was für ein Wort. Steckerl-Fisch-Fiasko heißt der neue Eberhofer, der diese Woche in den Kinos startet. Aber im Kino geht noch so viel mehr, Filmexperte Jörg Albrecht.
4: Auf jeden Fall. Statt nämlich immer mehr vom selben habe ich zwei Neustarts, die sich richtig lohnen. Der erste ist Sunny Dancer mit einem bekannten Gesicht aus den Serien Game of Thrones und The Last of Us. Bella Ramsey spielt die 17-jährige Ivy, die Krebs hatte und die ihre Eltern jetzt in ein Ferienlager schicken wollen, wo sie auf Gleichaltrige treffen soll, die eine ähnliche Geschichte hinter sich haben.
5: Nein, kommt nicht in Frage.
6: Ein Chemocamp?
7: Hey, das ist ziemlich unsensibel, Ivy.
6: Das ist total das Freakcamp.
4: Ist es natürlich nicht, wie Ivy herausfinden wird, wobei sie für 4 Wochen auch auf den sehr speziellen Humor ihrer Eltern verzichten muss.
7: Der könnte was sein, denkst du nicht?
8: Vielleicht ein bisschen. Das ist aber schon süß, oder?
6: Nein, das ist nicht mein Typ.
7: Naja, du warst vor 3 Jahren Karl und auch nicht unser Typ.
4: Sunny Dancer kann man sich so vorstellen wie Club der Roten Bänder, nur mit britischem Humor. Das ist witzig und bewegend und Bella Ramsey ist echt klasse. Starker Auftritt, starker Film.
3: Also Sunny Dancer, eine Empfehlung von unserem Filmexperten. Und der zweite Film, den Jörg empfiehlt, ist dann Exit 8. Das ist ein Horror-Mystery-Thriller.
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0: Das Wetter.
1: Heute Nacht gibt es keinen Regen weiterhin, dazu 16 bis 12 Grad. Heute tagsüber dann wieder richtig heiß, bis 36 Grad, dazu viel Sonne und weiter trocken. Und so sieht es auch am Freitag aus, bis 38 Grad.
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2: A40 Essen-Dortmund zwischen Dortmund-Barob und Dortmund-Hombruch, 1 Kilometer Stau. Wir wünschen allen unterwegs gute Fahrt.
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1: Die Sonnenfinsternis ist durch, aber wenn ihr gerade Zeit habt, in den Himmel schauen, lohnt sich immer noch. Stichwort Perseiden. Noch bis 4 Uhr erreichen sie in diesem Jahr ihren Höhepunkt. Ihr könnt also in dieser Nacht ganz, ganz viele Sternschnuppen sehen. Das wird voll schön. Also wünscht euch was für mich mit, bitte, ja? Und eine schöne Nacht mit uns jetzt mit Musik von den Sugar Babes.

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0: den Song hier, den kennt ihr alle. Bailando von Luna. Und Luna war bei uns zu Besuch, ganz Luna-like, mit bunten Haaren, Glitzersteinen im Gesicht und einem riesigen Lächeln. Und wir haben unter anderem auf den Anfang ihres größten Hits geschaut.
1: Bailando ist so ein unglaublich besonderen Song. In dem Jahr 98 waren wir schon, ich war als Sängerin Charisma unterwegs. Und es kam so die Idee von jemand von der Plattenfirma, der gesagt hat, Bailando habe ich gehört, das ist absolut euer Ding. Dann bin ich in Müllheim an der Ruhr in dem Studio reingegangen und habe in 40 Minuten das runtergesungen. Bailando, bailando, amigos, adios, adios, el silencio loco. Einfach mit ganz viel Leichtigkeit.
0: In 45 Minuten, Wahnsinn. Und dann auch noch hier bei uns in NRW, in Müllheim an der Ruhr, so schnell kann Megakulte entstehen. Bei Luna steht dabei besonders eins im Vordergrund, nämlich die gute Laune.
1: Ich singe auch einen Song wie Bailando, Vamos a la Playa oder andere Songs von mir mit so viel Freude, weil ich will ja auch gerne die gute Laune rüberbringen. Ich bin seit so viele Jahre mit meinen Songs unterwegs, dass ich merke, dass ich gute Laune verschenken kann. Mit meiner Musik, mit meinem Dasein, mit meinem Auftritt. Das ist viel wert.
0: Absolut. Und ganz, ganz viel gute Laune gibt's auch einen ganzen Abend lang bei ihrem allerersten Konzert. Das ist wirklich verrückt. Luna hat in all den Jahrzehnten immer nur auf Festivals oder in Fernsehshows gespielt. Und jetzt ist es aber soweit. Am 22.11. nimmt sie uns in Oberhausen 2 Stunden lang mit auf eine Zeitreise. Tickets dafür gibt es online zu kaufen. Und falls ihr noch mehr Geschichten aus Lunas Leben und ihrer Karriere hören wollt, dann gibt es das Interview auch in voller Länge nochmal auf unserer Homepage.
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1: Ich bin Dirk Zeitler. In Deutschland und ganz Europa haben viele Millionen Menschen am Abend gebannt in den Himmel geschaut. Denn schon bevor die Sonne unterging, wurde sie vom Mond verdeckt. In Deutschland war die Sonnenfinsternis nur partiell. Zum Beispiel in Spanien verschwand die Sonne dagegen komplett hinter dem Mond. Kaum war die Sonnenfinsternis am Abend vorbei, bot der Himmel schon ein weiteres Spektakel. Der Sternschnuppenstrom der Perseiden. Bis zu 100 Sternschnuppen sollte man pro Stunde am dunklen Himmel sehen. Kinder sollen künftig Geld vom Staat bekommen, um Vermögen fürs Alter aufzubauen. Und zwar 10 Euro pro Monat zwischen dem 6. und 18. Lebensjahr. Das sieht ein Gesetzentwurf von Finanzminister Klingbeil für eine neue Frühstartrente vor, den das Kabinett beschlossen hat.
2: Die Frühstartrente soll eine Art Startkapital für die Altersvorsorge sein. Sollte das Gesetz im Bundestag beschlossen werden, geht das Geld erstmal an alle Kinder mit dem Geburtsjahrgang 2020. Ab nächstem Jahr kommt dann jedes Jahr der Geburtsjahrgang der dann 6-Jährigen dazu. Die Eltern, Oma oder Opa, sollen das Depot durch freiwillige Zahlungen aufstocken können. Finanzminister Klingbeil rechnet vor, bis zum 18. Lebensjahr hat der Depot einen Wert von rund 2.200 Euro. Daraus können bis zum Renteneintritt über 50.000 Euro werden. Tine Klimach, Nachrichtenredaktion.
1: Die Deutsche Bahn bietet 400 zusätzliche Güterwagen an, um Probleme beim Transport per Schiff auszugleichen. Wegen Niedrigwassers in Rhein, Donau und anderen Flüssen in Deutschland können Schiffe weniger laden. Bundesverkehrsminister Bilger hat sich gestern mit seinen Kollegen aus den Ländern über das Thema ausgetauscht.
3: Als andere Ausweichmöglichkeit haben bis auf Sachsen und Sachsen-Anhalt inzwischen alle Bundesländer das Sonntagsfahrverbot für Lkw ausgesetzt oder gelockert. Bundesverkehrsminister Bilger geht zwar davon aus, dass es noch dauert, bis alle Flüsse wieder normal befahrbar sind, will aber grundsätzlich am Transport per Schiff festhalten und Wasserstraßen besser auf Niedrigwasser vorbereiten. Die Umweltschutzorganisation WWF ist skeptisch und warnt, Fahrerinnen noch weiter auszubaggern. Jan-Henna Reitze, Nachrichtenredaktion.
1: Zum Sport. Bei der Schwimm-EM in Paris hat Johannes Liebmann Gold über 800 Meter Freistil gewonnen. Der 19-Jährige setzte sich vor seinem deutschen Teamkollegen Sven Schwarz und Salahan Sarkany aus Ungarn durch. Liebmann verbesserte seinen Europarekord um 0,35 Sekunden.
4: Das Wetter.
5: In der Nacht ist es klar und auch trocken. Tiefstwerte haben wir so zwischen 18 und 8 Grad. Schauen wir auf den Donnerstag, der wird wieder richtig schön sonnig, bis 36 Grad in der Spitze. Wird also heiß und Freitag sogar noch heißer, dann bis 38 Grad. Also jeden Tag kommt da jetzt ein bisschen was drauf auf die Temperatur.
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6: Zurzeit liegen uns keine Meldungen vor. Wir wünschen allen unterwegs gute Fahrt.
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5: Robert Jantz ist hier. Gemeinsam geht's durch diese Nacht. Und ich würde sagen, wir starten jetzt mal rein. Machen uns hier eine entspannte Zeit. Los geht's mit drei Hits am Stück. Am Anfang jetzt der gute Ed Sheeran.

0: Taylor Swift. I knew it. 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

0: Mit Ace of Base geht's hier durch die Nacht. Und ist das jetzt hier, was wir da gerade erleben, die letzte große Hitzewelle für dieses Jahr? Man weiß es nicht. Hier gibt's jetzt auf jeden Fall mal die richtigen Tipps.
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4: Wir fahren übrigens jetzt gleich nach der Aufnahme zu Svenny und Sven hoch in den Norden. Das sind Verwandte von meiner Perle, ihre Lieblingscousine. Bei denen ist sowieso immer schön, ja. Echt so eine Traumfamilie mit Haus und, Achtung, Riesengarten mit Pool. Ja, ich hab die Badehose schon an. Ich sehe übrigens Hammer aus diesen Sommer. Ey, in meinem Alter so eine Traumfigur, das ist doch Wahnsinn. Als ich eben am Spiegel vorbeikam, habe ich reflexartig gegrüßt und Donnerwetter gesagt. Ja, ich sehe schon die Schlagzeile in der Dithmarscher Tageszeitung. Riesenwels im Privatpool gesichtet. Ja, da kann ich nur sagen, es ist die Badehose. Die betont halt die Konturen so dramatisch. Und das ist vielleicht der wichtigste Tipp in diesen Tagen. Man braucht Freunde oder Verwandte mit einer schönen Gartenlandschaft und einem Schwimmteich oder Pool. Ja, oder wie ist eine Gartendusche? Meistens wird dann ja auch noch gegrillt und kühle Getränke gibt sowieso. Ja, so bleibt zu Hause die Küche sauber und alle haben Spaß. Ja, ich bin ein verdammtes Genie.
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0: Das Wetter.
1: Gerade ist es bei uns klar und auch trocken. Tiefstwerte haben sich eingependelt zwischen 18 und 8 Grad. In den nächsten Stunden startet dann ein richtig schön sonniger Donnerstag. Regen ist kein Thema und später werden es 31 bis 36 Grad in der Spitze. Morgen legt der Sommer dann nochmal einen drauf, dann bis zu 38 Grad am Freitag.
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2: Zurzeit liegen uns keine Meldungen vor. Wir wünschen allen unterwegs gute Fahrt.
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1: Ob ihr gerade unterwegs seid oder mitten in der Nachtschicht steckt, wir sind bei euch, wir versorgen euch mit guter Musik. Als nächstes jetzt hier ein Hit aus den 2000ern. Ich spiele euch Anastasia.

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0: mach mal ganz ruhige Töne hier in der Donnerstagnacht. Das war Holly Humberstone mit To Love Somebody. Jetzt wieder was ganz Neues für euch.
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1: Ich bin Dirk Zeitler. In Deutschland und ganz Europa haben viele Millionen Menschen am Abend gebannt in den Himmel geschaut. Denn schon bevor die Sonne unterging, wurde sie vom Mond verdeckt. In Deutschland war die Sonnenfinsternis nur partiell. Zum Beispiel in Spanien verschwand die Sonne dagegen komplett hinter dem Mond.
2: Ob auf Island, Mallorca oder auch in ganz Deutschland, das Schauspiel am Himmel hat Menschen zusammengebracht, ob in einer Warteschlange für eine Schutzbrille oder an Aussichtspunkten mit besonders gutem Blick auf den Horizont. In den Teilen von Spanien, wo die Sonne komplett verdeckt wurde, waren Hotels seit Monaten ausgebucht. Die nächste Sonnenfinsternis, wieder partiell in Deutschland und komplett unter anderem in Spanien, gibt es übrigens schon im nächsten Sommer, Anfang August. Jan-Henner Reitze, Nachrichtenredaktion.
1: Kaum war die Sonnenfinsternis am Abend vorbei, bot der Himmel schon ein weiteres Spektakel. Der Sternschnuppenstrom der Perseiden erreichte in der Nacht seinen Höhepunkt. Bis zu 100 Sternschnuppen sollte man pro Stunde an dunklen Orten über den Himmel huschen sehen können. Kein Wein, Bier oder Sekt mehr für 14-Jährige. Das sogenannte begleitete Trinken unter Aufsicht von Erwachsenen soll in Deutschland verboten werden. Das hat das Bundeskabinett beschlossen. Ziel ist, Jugendliche besser zu schützen. Als nächstes berät der Bundestag darüber.
3: Grundsätzlich gilt schon eine Altersgrenze von 16 Jahren für den Konsum und Verkauf von Bier, Wein, Sekt oder daraus hergestellten Mischgetränken. Ausnahme ist bisher, wenn Jugendliche von einer sorgeberechtigten Person begleitet werden. Aber diese Ausnahme steht im Widerspruch zu den Zielen der Bundesregierung, Jugendliche besser vor den gesundheitlichen Folgen des Alkoholkonsums zu schützen. Wegen der Suchtgefahren hatten sich die Gesundheitsminister schon vergangenes Jahr für ein Verbot ausgesprochen. Der Bundesrat startete eine entsprechende Initiative. Tine Klimach, Nachrichtenredaktion.
1: Nach dem schweren Erdbeben in Kolumbien ist die Zahl der Todesopfer auf 265 gestiegen. Die offizielle Zahl Vermisster liegt demnach bei 496. Einer inoffiziellen Suchseite zufolge werden allerdings noch knapp 4200 Menschen von ihren Angehörigen gesucht. Rettungskräfte arbeiten mit Hochdruck in den Trümmern, um noch vor Ablauf der kritischen 72-Stunden-Frist Menschen lebend zu bergen.
4: Das Wetter. In den nächsten Stunden übernimmt jetzt immer mehr die Sonne und es wird auch wirklich wieder richtig sonnig und heiß heute. Bis 36 Grad sind drin und morgen wird es sogar noch heißer. Am Freitag erwarten wir Temperaturen bis 38 Grad.
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5: A40 Essen-Dortmund zwischen Dortmund-Barob und Dortmund-Hombruch. 1 Kilometer Stau. Wir wünschen allen unterwegs gute Fahrt.
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4: Robert Jantz ist hier, hallo zusammen. 4 Uhr ist durch, einen schönen guten Morgen. Und wenn ihr euch jetzt schon zum Start in diesen Tag fragt, wie soll ich diesen Donnerstag überstehen? Ich habe mir hier die Sterne angeguckt, die Sonnenfinsternis. Ich bin völlig übermüdet. Wie soll ich die Frühschicht schaffen? Don't worry, das sagt auch Leonie jetzt. Und die muss ich auch

0: Neu bei uns war das Universe featuring Daddy DJ Flipside. Gemeinsam geht's hier in Richtung Donnerstagmorgen und jetzt mit Musik von Luis Capaldi.
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0: Das Wetter.
1: Kaum Wolken am Himmel, es ist wirklich klar und in den nächsten Stunden kommt jetzt immer mehr die Sonne zum Vorschein und die ist dann auch den ganzen Tag am Start, später bis 36 Grad. Morgen dann der heißeste Tag der Woche wohl, bis 38 Grad sind am Freitag drin.
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2: Zurzeit liegen uns keine Meldungen vor, wir wünschen allen unterwegs gute Fahrt.
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1: Schönen guten Morgen. Robert Jantz ist hier. Rein geht's in diesem Mittwoch. Und den Anfang, den machen jetzt hier Mark Ronson und Amy Winehouse. Spiele ich euch mit Valerie. Schön, dass ihr schon am Start seid.

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0: Die Die von Shakira und Burna Boy. Das ist ja der offizielle Sommerhit 2026. Er ist einer der größten Comedy-Stars, die es in Deutschland gibt, obwohl bald ja nicht mehr. Ne? Kaya Jana lebt ja mittlerweile in der Schweiz und hört auf mit Touren in Deutschland. Ende des Jahres ist Schluss. Einmal kommt ihr aber noch zum Comedy Camp. Das haben wir für euch nochmal klar gemacht. 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
1: Ich bin Dirk Zeitler. Erst wurde es dämmerig, dann verschwand die Sonne vollständig hinter dem Mond. Millionen Menschen verfolgten die erste totale Sonnenfinsternis über dem spanischen Festland seit mehr als einem Jahrhundert. Sie feierten lautstark auf Dorfplätzen, Berggipfeln, Stränden, Dachterrassen und eigens eingerichteten Beobachtungsplätzen. In Deutschland schlug eine partielle Sonnenfinsternis Millionen in ihren Bann. Hier wurde die Sonne zu rund 85-90% durch den Mond verdeckt. BAföG-Empfänger sollen im nächsten Jahr mehr Geld bekommen. Das Bundeskabinett in Berlin hat gestern eine entsprechende Reform der Ausbildungsfinanzierung auf den Weg gebracht.
2: Der sogenannte BAföG-Grundbedarf für Studierende wird in zwei Schritten angehoben. Zum Wintersemester 2027/28 auf über 500 Euro, dann zum darauffolgenden Sommersemester auf 560 Euro. Auch das Schüler-BAföG steigt. Ebenso die Wohnkostenpauschale. Das betrifft Studierende, die nicht mehr bei den Eltern wohnen. Nächstes Sommersemester gibt es 60 Euro mehr. Eigentlich sollte sie schon zum nächsten Semester steigen. Aber die Koalition konnte sich nicht auf eine Finanzierung einigen. Gerade junge Menschen leiden derzeit besonders unter den hohen Mieten. Tine Klimach, Nachrichtenredaktion.
1: Die Deutsche Bahn bietet 400 zusätzliche Güterwagen an, um Probleme beim Transport per Schiff auszugleichen. Wegen Niedrigwassers in Rhein, Donau und anderen Flüssen in Deutschland können Schiffe weniger laden. Bundesverkehrsminister Bilger hat sich gestern mit seinen Kollegen aus den Ländern über das Thema ausgetauscht.
3: Die Bahn sagt, kurzfristig bis zu 100 Binnenschiffe ersetzen zu können. Als andere Ausweichmöglichkeit haben bis auf Sachsen und Sachsen-Anhalt inzwischen alle Bundesländer das Sonntagsfahrverbot für Lkw ausgesetzt oder gelockert. Bundesverkehrsminister Bilger geht zwar davon aus, dass es noch dauert, bis alle Flüsse wieder normal befahrbar sind, will aber grundsätzlich am Transport per Schiff festhalten und Wasserstraßen besser auf Niedrigwasser vorbereiten. Die Umweltschutzorganisation WWF ist skeptisch und warnt, Fahrrinnen noch weiter auszubaggern. Jan-Henner Reitz zur Nachrichtenredaktion.
1: Der Flughafen von Catania bleibt wegen der anhaltenden Aktivität des Ätna länger geschlossen als zunächst angekündigt. Die Sperrung des Airports auf der italienischen Mittelmeerinsel Sizilien wurde am späten Abend abermals verlängert. Starts und Landungen sind nun bis Freitag um 2 Uhr nicht möglich.
4: Das Wetter.
5: Der Donnerstag startet bei uns mit klarem Himmel. Noch ist es angenehm kühl, aber in den nächsten Stunden wird es jetzt wirklich sehr schnell sommerlich. Ja, ganz viel Sonne und später bis 36 Grad. Morgen wird es noch mal heißer. Freitag sind nämlich bis zu 38 Grad drin.
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7: Zurzeit liegen uns keine Meldungen vor. Wir wünschen allen unterwegs gute Fahrt.
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5: Kurz nach 5, einen schönen guten Morgen. Und ja, vielleicht braucht man um diese Uhrzeit wirklich so ein bisschen Magie, damit das mit dem Wachwerden irgendwie funktioniert. Mein Name ist Robert Jans und ich versuche alles. Und ich habe hier Lady Gaga organisiert mit ihrer Zaubershow. Also wenn jetzt gleich die Augen aufgehen, dann hat's geklappt. Hier ist er mit Abra.

0: Das waren die Toten Hosen und es ist der Morgen nach der Sonnenfinsternis, na? Habt ihr euch die angeschaut? Könnt ihr auf jeden Fall ja auch noch alles bei Instagram sehen oder die anderen auf der Arbeit gleich fragen. Aber damit euch die Themen nicht ausgehen, hat Kevin Zimmer jetzt das, was sonst noch so wichtig ist.
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0: Ja, guten Morgen, Kevin.
2: Ja, guten Morgen, Robert. Ab heute ist die Abnehmspritze nicht mehr nötig. Vor allen Dingen für Menschen, die Angst vor den Peaks hatten bisher. Ab jetzt gibt es nämlich die Abnehmtablette. Ab heute kommt sie in die deutschen Apotheken. Der Wirkstoff ist derselbe wie in den Spritzen. Nur statt der Spritze nimmst du halt jetzt eine Tablette. Seit Mitte Juli ist das Medikament zugelassen. Heute kommt es also in die deutschen Apotheken. Es ist allerdings nur zugelassen für Erwachsene mit starkem Übergewicht und mindestens einer gewichtsbedingten Begleiterkrankung.
0: Okay, dann haben wir noch ein wichtiges Thema und zwar in Berlin wird dem Mauerbau gedacht.
2: Ja, heute vor 65 Jahren begann der Bau der Berliner Mauer und markierte einen der traurigen Höhepunkte der deutsch-deutschen Trennung. Heute wird in Berlin an das Ereignis gedacht, natürlich mit sehr viel Politprominenz.
0: Okay, und dann noch eine Sache und zwar die Fans von Marc Forster, die freuen sich heute auf Köln.
2: Ja, Marc Forster, den kennen wir ja auch hier bei uns aus dem Programm. Der tritt heute in Köln am Tanzbrunnen auf. Da macht er halt während seiner Sommertour.
0: Dann wünschen wir da ganz viel Spaß. Kevin Zimmer war das mit ein paar Highlights, die dieser Donnerstag so bringen wird.
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0: Guten Morgen am Donnerstag um 5:30. Wir schauen aufs Wetter für Dortmund und das wird heute auf jeden Fall mal richtig heiß. Wir legen los jetzt mit 16 Grad in Schüren, 17 in Westerfilde, das geht noch. Aber die Sonne bringt uns heute ganz weit nach oben, 35 Grad sind drin. Dortmund Verkehr. Die beiden Blitzeranhänger sind aktiv. Einmal die Oma auf der Bornstraße fahrt Richtung Stadt einwärts und Opa auf der Klönnestraße Richtung Höschpark. Wenn ihr noch was habt am frühen Morgen, dann sagt gerne Bescheid, kostenlos 0800 91 2 91 23. Gute Fahrt euch!
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2: Wir sind mit ganz großen Schritten unterwegs in Richtung Donnerstagmorgen. Robert Jantz ist hier und ich spiele euch jetzt 90er. Hier ist Would I Lie to You. Schön, dass ihr

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0: Alle Farben habt ihr aber gerade gehört mit Bad Ideas. Ich wünsche euch einen schönen guten Morgen am Donnerstag. Und vielleicht kennt ihr das ja, ne? Mal eben schnell was einkaufen, das ist der Plan. Aber am Ende dauert die ganze Geschichte dann doch wieder länger, weil unterwegs noch so ein bisschen gequatscht wurde. Ja, es gibt aber auch so Orte, an denen genau das unbedingt dazu gehört.
1: Augenblick mal.
2: So wie Thomas Martin kann man natürlich ganz normal einkaufen.
3: Ich war schon mal hier. Kleine Auswahl, aber gute Qualität. Ich glaube, die Konfitüre kann man sehr empfehlen. Die Schokolade soll auch gut sein. Den Kaffee habe ich auch schon mal getestet. Kann ich noch weiterempfehlen.
2: Wir sind im Klosterladen von Kloster Knechtsteden bei Dormagen. Doch dieser Ort ist mehr als nur ein kleiner Supermarkt, sagt Michaela Müller, die den Klosterladen leitet.
4: Es kommen Menschen da, die einfach nur bummeln wollen. Und es kommen auch viele Leute, die sich einfach mal die Seele freisprechen möchten. Ne? Die einfach einen schweren Schicksalsschlag hinter sich haben. Und dafür sind wir jetzt da und einfach mal zuhören. Ne?
2: Möglich machen das insgesamt 65 Ehrenamtliche. Im Laden, aber auch in den Werkstätten, der Bücherstube und der Fundgrube. Die spezielle Lage im Kloster ermöglicht aber auch spirituelle Hilfe und Beistand.
4: Wenn man jetzt ein bestimmtes Produkt haben möchte, man findet zum Beispiel eine schöne Kette, ein Armbändchen, ein Engel, dann kann man auch einen Pater jederzeit rufen, der kommt dann und segnet dann auch die Sachen.
2: Weit über die Region hinaus ist das Kloster auch für seine kulturellen Highlights bekannt. Und nicht nur die Besucherinnen und Besucher schätzen diesen Ort. Irene Floh unterstützt regelmäßig im Laden.
5: Wenn ich auf dieses Gelände komme, dann ist das für mich eine ganz andere Welt. Ich finde, dieser Klosterladen, wie das gesamte Gelände, hat einfach für mich eine Atmosphäre, die sehr wohltuend ist. Ich hatte jetzt eine Woche Urlaub, also war ich weg und dann danach, den Dienstag, kam ich zum Brotbacken. Ich habe mich richtig gefreut. Nee, es ist wirklich schön. Ja.
2: Vielleicht auch jetzt in den Sommerferien ein schönes Ausflugsziel. Mehr bei uns auf augenblickmalonline.de. Maria Weigand.

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1: Mit Malte Albrecht, guten Morgen. Die Sonnenfinsternis hat wie erwartet Millionen Menschen begeistert. Gestern Abend hatte sich von Europa aus betrachtet der Mond vor die Sonne geschoben und so für das spektakuläre Himmelsereignis gesorgt. Den besten Blick und vor allem eine totale Sonnenfinsternis hatte man in Teilen Spaniens. In Deutschland waren rund 90% das Maximum. Infos von Marc Weiß.
2: Das Ereignis gestern war vor allem in Spanien und natürlich auf Mallorca am besten zu sehen. Dementsprechend voll war es dort. Aber auch in Deutschland versammelten sich zum Teil Tausende an besonderen Aussichtspunkten. Berlin-Tempelhof oder das Münchner Olympiastadion zum Beispiel waren absolute Hotspots. Immer wieder brach Jubel aus, als das Ganze anfing. Viele beschreiben die Stimmung bei einer Sonnenfinsternis als absolut außergewöhnlich. Bei einer totalen Verdunkelung der Sonne entsteht eine Dämmerung, in der die Temperaturen spürbar sinken, Schatten in ungewöhnlichen Winkeln fallen und manche Tiere sogar einschlafen, wenn sie nicht vom Jubel der Menschen wachgehalten werden. Wer die Sonnenfinsternis verpasst hat, bekommt in einem Jahr eine neue Chance. Im August 27 wird im Süden Spaniens und in Nordafrika eine absolute Sonnenfinsternis zu sehen sein. In Deutschland dauert es noch etwas länger. 2081 sind wir dann wieder dran.
1: Und nun weitere Themen im Überblick. Wegen der Hitzewelle fordert der Deutsche Städte- und Gemeindebund mehr Schutz für Krankenhäuser und Altenheime. Präsident Spiegler sagte der RP, Kliniken bräuchten Klimaanlagen für die Patienten, aber auch für das Personal. Dafür seien Investitionen von mindestens 20 Milliarden Euro nötig. Auch Alten- und Pflegeheime müssten klimagerecht ausgestattet werden. Der Iran hat Aussagen von US-Präsident Trump zur Straße von Hormuz widersprochen. Die Passage bleibe blockiert und werde erst wieder geöffnet, wenn die Bedingungen des Irans akzeptiert werden, hieß es aus Teheran. Trump hatte zuletzt wiederholt erklärt, die USA hätten die volle Kontrolle über die Meerenge. Ein rund 2 Kilometer langer Böschungsbrand hat die Bahnstrecke zwischen Krefeld und Neuss lahmgelegt. Das Feuer ist inzwischen gelöscht. Trotzdem müssen sich Bahnreisende noch auf Probleme einstellen. Laut dem Portal Zuginfo NRW soll es noch bis etwa 8.30 Uhr zu Verspätungen und Ausfällen kommen. Und auch wer von der italienischen Insel Sizilien wegfliegen will, muss noch mehr Geduld aufbringen. Die Sperrung des Flughafens Catania ist wegen der Aktivität des Ätnas bis morgen früh verlängert worden. Das hat der Betreiber mitgeteilt. Ob der Flugbetrieb danach wieder aufgenommen werden kann, bleibt unklar. Grund ist die Asche, die der Vulkan ausstößt. Die Flughafensperrung sorgt schon seit Tagen für ziemliches Chaos auf der Insel. Viele Flüge fielen aus, hatten Verspätung oder wurden auf andere Flughäfen umgeleitet. Und das waren die Nachrichten mit Malte Albrecht.
3: Danke dir, Malte. Da kommen wir zum Wetter für Dortmund. Das wird heute richtig heiß. Wir legen los mit sehr angenehmen 16 Grad in Schüren, 17 in Westerfilde. Und dann haben wir eigentlich nur Sonne. Mehr passiert da oben am Himmel nicht. Und dann 35 Grad später.
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3: Dortmund Verkehr, da hätte ich die beiden Blitzanhänger im Angebot. Die Oma auf der Bornstraße fahrt Richtung Stadt einwärts und Opa auf der Klönnestraße Richtung Hirschpark. Wenn ihr noch was seht, noch einen Blitzer irgendwo oder auch einen Stau am frühen Morgen, sagt gerne Bescheid, kostenlos über die 0800 91 2 91 23. Gute Fahrt euch.
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3: Tja, da ist er, der Donnerstag. Herzlich willkommen. Ich bin Tim Schmutzler. Schönen guten Morgen.

Wunder. Hier ist Radio 91.2, gleich 10 nach 6. Ja, heute mal geschmeidige 35 Grad, morgen 37 Grad bei uns in Dortmund. Die Hotspots am, im und auf dem Wasser werden voll. Freibäder in Bellinghofen, Wischling, Volksbad, Froschloch, klar. Wischling hat neben dem Freibad ja auch noch eine Möglichkeit. Stand-up-Paddeln am Piliner Beach. Das ginge zum Beispiel auch am Hengstersee. Tretboot hätten wir als Aktivität auf dem Wasser auch bei uns in Dortmund. Klar, Phoenixsee oder im Friedenbaumpark. Rudern, Kanufahren geht auch, aber das könnte kurzfristig ein bisschen zu knapp werden dann für heute und morgen. Aber wenn ihr noch eine Idee habt für chillige Sachen am, im oder auf dem Wasser, dann schickt mir gerne eine WhatsApp ins Studio, wenn ihr noch ein Plätzchen frei habt im Pool. 0800 91 2 91 23. Ich wünsche euch einen schönen Donnerstag. Guten Morgen zusammen.

0: irgendwas dazwischen.
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0: Bisschen Sommersound hier bei Radio 91.2 von Ray Dalton und Alvaro Soler. Manila, es ist 6.16 Uhr, es wird heiß. Vielleicht auch ein Tipp irgendwie, lass uns mal in ein Museum gehen. Deutsches Fußballmuseum, immer ganz gut. Naturmuseum, wir haben ja noch ein paar andere. Da ist auf jeden Fall schön klimatisiert.
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2: Lektion 1. Um schlau zu wirken, lege einen Zeigefinger an die Wange, lege den Kopf schief und murmle vor dich hin.
3: Mich fasziniert vor allem dieser Bruch zwischen Licht und Emotion.
2: Wenn da noch keiner die Augen verdreht, lass weiter den Kunstkenner raushängen, auch wenn du überhaupt keine Ahnung hast.
3: Ich war ja auch schon im Guggenhaus-Museum in Venedig. Da habe ich sogar Van Gogh mal live gesehen.
2: Lektion 2. Wenn dir das zu langweilig wird, nimm einen Zollstock, halte ihn an das teuerste Gemälde und flüstere in dein Handy.
4: Ich glaube, es kann klappen, wenn wir zu dritt sind und Masken tragen.
2: Schon wird's spannend. Oder Lektion 3, nimm einen alten Teller mit ins Museum, geh in einen Raum mit alten historischen Vasen, in dem gerade keine Raumaufsichtsperson sitzt, und wirf ihn auf den Boden. Und dann ist Action in der Bude.
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0: Guten Morgen, es ist 6:35, hier ist Radio 91.2. Ich bin Tim Schmutzler. Hallo zusammen.
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0: Taylor Swift mit dem Hit vor halb Opalite. Um jetzt 6:30. Guten Morgen.
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2: Mit Lisa Ostermann, guten Morgen zusammen. Das neue Battle-Verbot rund um die Dortmunder Außengastronomie wird ab Samstag auch mit Bußgeldern durchgesetzt. Nach einer 2-wöchigen Übergangsphase, in der die Szene über das Verbot erstmal nur informiert wurde, will das Ordnungsamt Verstöße nun ahnden. Luzi Hollmann aus dem Radio 91.2-Team, was gilt jetzt?
3: Wer im Umkreis von 5 Metern um Terrassen und Café-Außenbereiche still um Spenden bittet, muss 15 Euro zahlen. Aggressives Betteln war auch schon vorher verboten, dafür gibt es 50 Euro Strafe. Gegen besonders aufdringliche Wiederholungstäter kann das Ordnungsamt auch Zwangsgelder bis zu 250 Euro erlassen. Können sie nicht bezahlt werden, droht eine Ersatzzwangshaft. Hintergrund der neuen Regelung sind Beschwerden von Gastronomen aus der Innenstadt. In einem Brandbrief an die Stadt sprachen sie von Umsatzverlusten und Übergriffen auf Mitarbeiter und Gäste. Die neue Vorschrift ist zunächst auf ein Jahr befristet.
2: Danke, Luzi. Wochenlange Trockenheit und teils extreme Hitze. Bei uns in Dortmund und im gesamten Ruhrgebiet steigt die Waldbrandgefahr massiv an. Es gilt die zweithöchste Warnstufe des Deutschen Wetterdienstes. Deshalb mahnt der Regionalverband Ruhr jetzt zur höchsten Vorsicht und verschärft die Sicherheitsmaßnahmen. In seinen Wäldern und auch auf Halden gilt deshalb ein striktes Rauch- und Grillverbot. Beispielsweise auf der Halde Zollern und der Halde Gotthelf. Auch Autos dürfen nicht auf trockenem Gras geparkt werden, da die Hitze der Motoren Brände auslösen kann. Der RVR verstärkt aktuell seine Kontrollgänge. Viele Feuerwachen Türme des RVR sind aktuell durchgehend besetzt. Wer ungewöhnlichen Rauch bemerkt, soll sofort den Notruf 112 wählen. Es gibt Nachwuchs im Dortmunder Zoo. Am Sonntag brachte Capybara Inka 3 Jungtiere zur Welt. Mutter und Jungtiere sind wohlauf, schreibt der Zoo. Mit den 3 Neugeborenen gibt es jetzt insgesamt 10 Capybara-Babys im Dortmunder Zoo. 5 Jungtiere der verstorbenen Capybara-Mutter Lia werden gerade von Lias Schwestern Inka und Maya aufgezogen. Außerdem hat Maya auch noch 2 Capybaras zur Welt gebracht. Alle Jungtiere sind von Vater Herr von Bödefeld.
0: Danke für die Infos, Lisa. Wir schauen aufs Wetter für Dortmund. Das wird richtig warm. Die Sonne kommt raus. Wir haben jetzt so entspannte 16 Grad in Bövinghausen, 17 sind es in Ablabeck. Mit der Sonne geht das heute rauf auf 35 Grad. Dortmund Verkehr. Wir haben 2 Blitzer, die Anhänger an der Bornstraße stadteinwärts und an der Klönnestraße Fahrt Richtung Höschpark. Und wenn ihr noch was habt für uns, sagt gerne Bescheid. 0800 91 2 91 23. Dankeschön.
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0: Ich wünsche euch einen schönen Start in diesen Donnerstag. Ich bin Tim Schmutzler. Hi zusammen.

0: Nick Kamen. I promised myself. Es ist 20 vor 7 und ihr hört Radio 91.2. Habt einen schönen Donnerstag.
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1: Mit Malte Albrecht, guten Morgen. Das Niedrigwasser der Flüsse wird zum immer größeren Problem. Und während die Politik noch über Maßnahmen diskutiert, sind die Binnenschiffer schon weiter. Der Verband hat einen 3-Punkte-Plan vorgelegt. Es müsse schnell gehandelt werden, denn Lkw und auch die Bahn seien keine echte Alternative zu den deutlich größeren Binnenschiffen, sagte Geschäftsführer Schwanen der RP. Frage an Marc Weiß, was fordern denn die Binnenschiffer konkret?
2: Der Bund soll weiter in die Förderung von sogenannten Niedrigwasseroptimierten Schiffen investieren. Das sind spezielle Schiffe, die eben auch bei sehr niedrigen Flusspegeln fahren können. Davon gibt es aktuell in ganz Deutschland gerade mal 12 und eigentlich sollte im Januar die Förderung auslaufen. Außerdem müssten die Fahrrinnen in maximal möglichem Tempo ausgebaut werden. 2033 als Zielmarke wie geplant sei viel zu spät. Da sind die Binnenschiffe auf einer Linie mit dem Bundesverkehrsminister, nur kann der das natürlich nicht alleine entscheiden. Und es müssten Möglichkeiten geschaffen werden, wie man vor allem den Rhein stärker stauen kann. Dadurch könnte man mehr Wasser im Fluss halten, sagen die Schiffer, und vor allem an den Stellen, wo es nötig ist.
1: Das klingt in den Ohren von Umweltschützern aber alles nur mäßig gut.
2: Genau, da gibt es schon Widerstand. Auch Bilgers Kabinettskollege Umweltminister Schneider hat ja schon gesagt, dass er gegen eine weitere Vertiefung der Flüsse ist. Auch das künstliche Stauen gefällt ihm überhaupt nicht. Schneider will die Flüsse stattdessen wieder natürlicher machen, Kanäle zurückbauen und so weiter. Und genau das fordert heute auch der Naturschutzbund Deutschland. Die Umweltschützer sagen, mehr Natürlichkeit brauchen wir, mehr Flussauen zum Beispiel. Weniger künstliche Begradigung der Flüsse, das alles würde helfen. Man sieht, die Meinungen liegen hier noch sehr weit auseinander.
1: Dankeschön, Marc. Und das sind weitere Themen. An vielen Aussichtspunkten in Europa haben sich am Abend Millionen Menschen versammelt, um die Sonnenfinsternis zu beobachten. Während die Sonne in Deutschland zum Großteil verdeckt worden ist, verschwand sie zum Beispiel in Spanien vollständig hinter dem Mond. Teilweise hatte es einen richtigen Sonnenfinsternistourismus dorthin gegeben. Zum 65. Jahrestag des Mauerbaus hat Bundestagspräsidentin Klöckner vor Gefahren für die Demokratie gewarnt. Gerade für junge Menschen müsse man diese Erinnerung wachhalten, sagte sie. Klöckner sprach von staatlichem Terror des SED-Regimes, der nach dem Mauerbau immer menschenfeindlicher geworden sei. Mineralwasser wird bei der Hitze gerade besonders viel getrunken und das bringt die Abfüller logistisch an ihre Grenzen. Seit Ende Juni gäbe es einen anhaltenden Logistikengpass, heißt es vom Verband Deutscher Mineralbrunnen. Das Problem, die Menschen kaufen mehr Wasser als üblich, bringen die Flaschen und Kästen aber nicht schneller zurück. Dadurch fehlt Leergut. Einen echten Versorgungsengpass gibt es laut Verband aber nicht. Für kurze Zeit könnten lediglich bestimmte Marken nicht erhältlich sein, heißt es. Und das waren die Nachrichten mit Malte Albrecht.
3: Danke, Malte. Das Wetter für Dortmund bleibt heiß. Wir haben jetzt noch sehr frische 14 Grad in Schüren, 15 in Dorsfeld. War eine sternenklare Nacht. Und genauso klar geht das am Himmel heute auch weiter. Sehr viel Blau, nur ganz dünne Wölkchen, wenn überhaupt. Und ganz viel Sonne und später 35 Grad.
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3: Dortmund Verkehr mit den Blitzanhängern, Bornstraße stadteinwärts und Klönne Straße in Richtung Höschpark. Ansonsten sieht das gerade alles relativ ruhig aus bei uns auf den Straßen. Wenn ihr aber noch was habt für uns, dann sagt gerne Bescheid über unsere kostenlose Verkehrshotline. Das ist die 0800 91 2 91 23. Dankeschön.
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3: Ich bin Tim Schmutzler. Habt einen schönen Start in diesen Donnerstag. Guten Morgen.

0: schiebt sich dieser Mond einfach vor die Sonne und gefühlt war ganz Dortmund draußen und hat sich das angeguckt. Das Motto gestern Abend war Sophie statt Sofa. Wir haben eine Sophie-Truppe eingeladen auf den Florianturm und Radio 91.2-Reporter Henning Barth war mit dabei.
1: Ihr steht hier so andächtig. Ist ein schöner Moment, oder?
2: Absolut.
3: Ja, der Mond ist jetzt schon, keine Ahnung, 80% vor der Sonne. Das mit der Brille sieht man das ganz gut. Nicht mehr lange dauert es, dann ist es, glaube ich, 85%, 90%, glaube ich, maximal.
1: Und dann ist es soweit.
3: Ja. Spannend, man sieht das super. Also das ist wirklich toll hier.
1: Jürgen, wir haben den magischen Moment gleich erreicht.
4: In 5 Minuten geht es soweit. Dann ist das Maximum, in 5 Minuten ungefähr.
1: Ihr seid ja hier vom Astronomischen Verein gut aufgestellt. Ist auch für euch ein besonderer Moment, oder?
4: Ist mal wieder was Besonderes, dass in Dortmund so eine schöne Sonnenfinsternis ist. Und links knapp am Mondrand ist noch ein Sonnenfleck. Der wird gleich auch verschwinden, der wird auch geknabbert werden und dann wollen wir gucken.
1: Und dann hat er zu Ende geknabbert, der Mond.
4: Ja, dann wird es weniger. Dann ist er satt und macht wieder...
1: 10 Minuten nach 8 und die Sonne wird wieder ein bisschen freigeschaufelt vom Mond.
2: Schon beeindruckend, dass da jetzt nur noch oben so eine ganz kleine Lichtkante ist. Finde ich spitze. Also ich laufe nächstes Jahr, fahre nach Spanien und gucke mir die totale Sonnenfinsternis an.
1: Mehr geht nicht vom Mond. Was sagt ihr?
5: Wunderbar. Also von hier oben kommt man es richtig gut sehen.
6: Mega. Richtig toll. Ja, jetzt wird es wieder ein bisschen mehr, aber es war ja nur noch eine ganz dünne Sichel. Also es war ja fast nichts mehr da.
1: Und von hier aus, ich finde auch so beeindruckend, wie man hier so rundum gucken kann, wo alle Leute sich diese Sonnenfinsternis angucken. Also schon ein massives Event.
6: Das ist atemberaubend. Und vor allen Dingen, wir sind so nah dran, ne?
1: Und wir waren jetzt alle mit dabei hier auf dem Florianturm.
4: Wir haben es gesehen hier oben
1: mit besten Bedingungen.
4: Besten Bedingungen.
0: Ja, Sonnenfinsternis gucken an Dortmunds höchstem Ort auf dem Florianturm. Lieben Dank auch nochmal an den Turm 137, das Café da oben. Und an den Westfalenpark fürs Möglichmachen. Ein Video vom Radio 91.2 Sonnenfinsternis gucken findet ihr auch bei uns auf Instagram. 7:12 Uhr, guten Morgen.

0: Wenn jetzt Sommer wäre, na was wäre dann wohl? Also 7.19 Uhr, hier ist Radio 91.2, auf geht's in den Donnerstag. Es ist halt voll Sommer und der dreht auch nochmal richtig auf. Also heute mit ganz, ganz viel Sonne und 35 Grad bei uns in Dortmund. Die Freibäder werden heute voll, der Feierabendmarkt heute Abend auch. Morgen geht's sogar rauf auf 37 Grad. Einmal sacken lassen. Bisschen Abkühlung kommt dann am Wochenende. Samstag gibt Sonne, Wolken, auch mal ein Gewitter, kleiner Schauer ist mit dabei. Und dann ist es noch so ein bisschen schwül, aber Sonntag dann auch so ein bisschen wechselhafter und wieder ein kleines bisschen kühler.
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0: Was ein Brett. Genesis. No Son of Mine. Hier bei Radio 91.2. Ich wünsche euch einen richtig schönen Donnerstag.
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0: Show Me Love. 7:30 jetzt. Guten Morgen.
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2: Kommt gut in den Donnerstag, hier ist Lisa Ostermann. Betteln verboten, das gilt seit neuestem im 5-Meter-Abstand um die Dortmunder Außengastronomie. Nach einer 2-wöchigen Übergangsphase setzt das Ordnungsamt dieses Verbot ab Samstag auch mit Bußgeldern durch. Stilles Betteln kostet dann 15 Euro. Aggressives Betteln war auch vorher schon verboten, dafür gibt es 50 Euro Strafe. Gegen besonders aufdringliche Wiederholungstäter kann das Ordnungsamt auch bis zu 250 Euro oder eine Ersatzzwangshaft erlassen. Außerhalb der 5-Meter-Zone bleibt stilles Betteln erlaubt. Die Einhaltung kontrolliert das Ordnungsamt auf seinen regulären Streifen. Freitags und samstags finden diese auch in den Abendstunden statt. Die neue Vorschrift ist zunächst auf ein Jahr befristet. In Hukade-Hangenai haben Kupferdiebe heute Nacht einen großen Stromausfall verursacht. Laut Polizei machten sie sich in einem leerstehenden Haus im Bärenbruch an Kupferleitungen zu schaffen und schalteten dafür einen Stromverteiler aus. Passiert ist das heute Nacht gegen 2 Uhr. 900 Haushalte waren für rund 3 Stunden dann ohne Strom. Die Kupferdiebe sind flüchtig. Wie viel sie geklaut haben, ist noch unklar. Die Polizei sucht jetzt Zeugen. Die Sonnenfinsternis hat am Abend viele Dortmunder ins Freie gelockt. Zum Beispiel auf dem Deusenberg in Huckade und auch an der Halde Schleswig in Asseln kamen spontan mehrere hundert Besucher zusammen, um das Naturschauspiel zu verfolgen. Die Sonne wurde zu fast 90% vom Mond verdeckt. Auch auf dem Florianturm bei freiem Blick auf den Himmel war die Stimmung gut.
3: Perfektes Wetter, sage ich jetzt mal. Sonnenfinsternis, was will man mehr?
4: Interessant, einfach das mal so erleben zu dürfen und zu können. Von 99, ich war schon da, aber Erinnerung hatte ich halt einfach nicht mehr. Und jetzt das nochmal so, die Sicht frei. Schon ein tolles Erlebnis.
5: Sehr interessant auf jeden Fall, ja. Sieht so ein bisschen aus wie so ein Keks, der gegessen wird.
2: Wer die Sonnenfinsternis verpasst hat, muss sich gedulden. Die nächste totale Sonnenfinsternis ist in Deutschland erst wieder im Jahr 2081 zu sehen.
0: Danke dir, Lisa. Wir kommen zum Wetter für Dortmund. Da ist die Sonne komplett den ganzen Tag voll zu sehen. Wir haben jetzt noch recht angenehme 14 Grad in Sölde, 16 sind es in Rahm, aber später dann muckelige 35 Grad. Uiuiui. Dortmund Verkehr, da haben wir Blitzer auf der Bornstraße stadteinwärts und auf der Klönnestraße Richtung Höschpark. Wenn ihr noch irgendwo was seht, dann sagt gerne Bescheid. Auf der 0800 91 2 9123. Gute Fahrt euch.
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0: Einen wunderschönen Donnerstag wünsche ich jetzt mit Ellie Goulding. Ich bin Tim Schmutzler. Hi. 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

0: Ich sag nur 35 Grad heute, morgen 37. Also lass uns einmal eine Runde Wasserski fahren, würde ich sagen. Es ist ja gar nicht so weit weg von Dortmund in Hamm. Da gibt es eine Wasserski- und Wakeboard-Anlage. Und Radio 91.2-Reporter Joel Alborn hat gesagt, Mensch, das teste ich. Und Wasserskilehrer Roman hat es ihm beigebracht.
1: Was brauche ich denn eigentlich alles, um Wasserski fahren zu können?
2: Du brauchst nicht viel. Eine Schwimmweste, eventuell, wenn es kalt ist, ein Neoprenanzug. Wenn es warm ist, reicht heute auch eine Badehose. Und dann kannst du eigentlich aufs Wasser gehen. Skier stehen unten am Startplatz, die holen wir uns gleich. Pass auf, wir haben 5 Kurven. Vor jeder Kurve steht ein orangenes Bojentor. Siehst du das? In die da vorne sind die ersten 3 Kurven. Wenn man das Tor verfehlt, nicht durchfährt, dann fällt man, weil die Leine dann eigentlich nicht mehr weiterzieht.
1: Ich stehe zwar jetzt nicht das erste Mal auf Skiern, aber das erste Mal auf Wasserskiern. Was ist denn da so der größte Unterschied?
2: Es ist einfacher und wenn du fällst, fällst du ins Wasser und nicht auf einen harten Schnee oder aufs Eis. Wir starten immer in der Hocke. Die Arme angewinkelt,
1: so,
2: nach vorne beugen.
1: So weit, wie es geht.
2: Perfekt, genau so.
1: Das heißt, wenn ich jetzt gleich gezogen werde, dann muss ich mich
2: immer nach vorne
1: lehnen.
2: Ganz genau, immer nach vorne gebeugt halten und einfach sitzen bleiben.
1: Ja, und jetzt? Geht's los?
2: Wir können loslegen.
1: Alles klar.
3: Der nächste Mitnehmer nach vorne, der da kommt, der nimmt dich mit.
1: Oh, oh.
3: Arme leicht anwinkeln. Hocke, hocke, hocke, hocke, hocke. Bleib unten. Mal.
1: Was sagst du?
2: War perfekt. Profi, oder? Hast du mal gemacht?
1: Ich hab's noch nie gemacht, aber ich bin tatsächlich nicht runtergefallen. Geht ziemlich in die Arme, ist ziemlich anstrengend, aber macht auch jede Menge Spaß. Ich komme auf jeden Fall wieder. Hat richtig Spaß gemacht. Danke dir, Roman.
2: Das freut mich. Sehen wir uns bald wieder.
0: Ja, das scheint auf jeden Fall Bock zu machen. Die haben in Hamm jetzt in den Ferien jeden Tag von 12 bis 20.30 Uhr geöffnet. Ab 26 Euro geht's da los für den Spaß. Hier ist Radio 91.2. Guten Morgen.

Ach, das ist so entspannt. Olivia Dean mit So Easy to Fall in Love um 7.48 Uhr hier bei Radio 91.2. Wirklich sehr gechillt heute Morgen. Das Schöne in den Ferien ist, dass auf den Straßen auch nicht so wahnsinnig viel los ist immer. Jetzt allerdings sind hier so anderthalb kleine Meldungen reingeluschert. Hier über WhatsApp zum Beispiel gerade reingekommen. An der Kreuzung Huckarder Straße und Insterburger Straße ist die Ampel ausgefallen. Da kreuzen Autos auch die Schienen der U47. Dankeschön für die Info. Passt da bitte besonders auf. Und einen kleinen Stau haben wir noch auf der A45 Dortmund-Hagen. Zwischen Dortmund und Hafen und Kreuz Dortmund West, 1 Kilometer stockender Verkehr, das dauert da so 2 Minütchen länger. Also auch noch alles im Rahmen. Wenn ihr noch was habt für uns, sagt gerne Bescheid über die 0800 91 2 91 23. Ansonsten wünsche ich uns allen einen schönen Donnerstagmorgen in Dortmund.

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1: Mit Malte Albrecht, guten Morgen. Vor genau 65 Jahren begann mit dem Bau der Berliner Mauer eines der dunkelsten Kapitel der Stadtgeschichte. Es hat damals unzählige Leben radikal verändert. Heute soll deshalb in der Hauptstadt an den Wert der Freiheit erinnert werden. Berlins regierender Bürgermeister Wegner sagte, es sei wichtig, das Gedenken vor allem bei jungen Menschen wachzuhalten. Thorsten Adolfs aus dem News-Team, was bedeutet denn dieser Jahrestag für Berlin?
2: Wegner sagt, dass der 13. August 1961 damals für viele Menschen eine Katastrophe war. Familien und Freunde wurden von einem Tag auf den anderen auseinandergerissen, Lebenspläne zerstört und Millionen Menschen in einer Diktatur eingesperrt. Weil viele junge Leute heute in einem völlig freien und geeinten Berlin aufwachsen, dürfe nicht vergessen werden, was damals passiert ist, sagt Wegner. Und wer sich an die Opfer erinnert, die an der Mauer gestorben sind, der verstehe auch besser, warum man heute so dankbar für die Freiheit in der Stadt sein könne, sagt der Bürger. Deshalb wird er auch persönlich an den Gedenkveranstaltungen in der Bernauer Straße und in Kreuzberg teilnehmen.
1: Gedenkveranstaltungen gibt es heute auch in anderen Bundesländern.
2: Ja, auch in Sachsen wird an diesen schwierigen Tag erinnert. Landtagspräsident Dirks sagt, dass solche Gedenken kein bloßer Selbstzweck seien. Er findet, dass man das Erinnern an den Mauerbau wieder stärker mit den Werten der freiheitlichen Demokratie verknüpfen muss. Es gehe darum zu begreifen, welch großes Glück es sei, heute in einer freien Gesellschaft zu leben. Die Mauer war fast 28 Jahre lang eine fast unüberwindbare Grenze zwischen Ost- und Westdeutschland, bevor sie 1989 fiel. Und Deutschland wenig später wieder vereint wurde.
1: Danke, Thorsten. Und das sind weitere Themen. Die Deutsche Bahn will weitere Mitarbeiter mit Bodycams ausstatten. Rund 2700 Beschäftigte an Bahnhöfen sollen die Kameras künftig freiwillig tragen können, teilte der Konzern mit. Erste Kameras sind schon in Frankfurt am Main und in Bielefeld im Einsatz. Hintergrund ist die steigende Zahl von Übergriffen auf das Bahnpersonal. Nach dem schweren Erdbeben in Kolumbien stehen die Rettungskräfte vor kritischen Stunden. Das entscheidende 72-Stunden-Zeitfenster, um unter Trümmern noch Überlebende zu finden, schließt sich heute. Danach sinken die Erfolgschancen deutlich. Bisher ist von mindestens 265 Toten die Rede. Wenn ihr heute zwischen Krefeld und Neuss mit der Bahn fahren wollt, müsst ihr etwas mehr Zeit einplanen. Nach einem großen Böschungsbrand bleibt die Strecke erst einmal weiter gesperrt. Das Feuer sei zwar gelöscht, Fachleute untersuchten die Strecke aber noch auf mögliche Schäden, sagte ein Bahnsprecher. Erst danach könne entschieden werden, wann wieder Züge fahren. Laut dem Portal Zuginfo NRW sind zwischen Krefeld und Düsseldorf Ersatzbusse unterwegs. Vermutet wird, dass Funken eines Güterzugs den Brand ausgelöst haben. Wegen der Trockenheit brannten am Ende 2 Kilometer Böschung. Und das waren die Nachrichten mit Malte Albrecht.
3: Danke, Malte. Wir schauen aufs Wetter für Dortmund. Das ist Sonne pur. 14 Grad jetzt in Sölde, 16 in Rahm. Wir haben den ganzen Tag über Sonne pur und später 35 Grad.
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3: Dortmund Verkehr mit den Blitzeanhängern. Einmal auf der Bornstraße stadteinwärts, einmal auf der Klönnestraße Richtung Höschpark. Kleinen Stau haben wir auch. Ein kleines bisschen größer geworden. A45 Dortmund-Hagen zwischen Dortmund-Hafen und im Kreuz Dortmund-West. 2 Kilometer, dauert da jetzt 5 Minuten länger. Und wenn ihr noch was seht unterwegs, einen Stau und Blitzer, dann sagt gerne kurz Bescheid. 0800 91 2 91 23. Dankeschön.
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3: Ich bin Tim Schmutzler, wünsche euch einen wundervollen Start in diesen Donnerstag.
5: Grüß dich.

0: und Joyride. Roxette mag ich wirklich sehr. Noch ein kleines bisschen mehr mag ich Queen, das wisst ihr. Ich bin ein riesen Queen-Fan und Bohemian Rhapsody ist für mich nicht nur der Song überhaupt, auch der Film ist absolut mega.
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0: Filme über Musiker sind eh wirklich richtig gut. Rocketman, Elton John zum Beispiel. Robbie Williams hat seinen eigenen Film bekommen. Großartig, Elvis sowieso. Und dieses Jahr hat ja ein Film auch alle Rekorde gebrochen. Der neue Michael Jackson-Film.
2: Ich weiß, du hast auf das hier lange gewartet. Die Tracks sind eingespielt. Die Songs sind fertig. Legen wir los. Das ist deine Geschichte.
0: Ja, allein am ersten Tag hat der Film 40 Millionen Dollar eingespielt. Die Kinosäle waren rappelvoll und heute Abend zeigen die Filmnächte am Hafen den Film Michael. 19.30 Uhr ist Einlass, 21 Uhr startet der Film, kostet 14 Euro. Und nachmittags gibt's auch schon das Familienkino mit dem Film Tafiti ab durch die Wüste. Um 16.30 Uhr ist unser Tipp für euch heute.
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0: Carson mit Lush Live hier bei Radio 91.2 um 8.17 Uhr. Macht mal einmal bitte einen Kalender auf im Handy, schön in der App. Einmal Kalender auf, einmal gucken, einen Monat weiter scrollen. 6. September. Wenn da noch nichts drinsteht, dann habt ihr jetzt was vor.
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0: Pink Floyd, Another Brick in the Wall, um 8.25 Uhr. Ihr hört Radio 91.2. Schönen Donnerstag.
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0: Strangers. Kenya Grace mit dem Hit für halb Strangers. Wir haben es 8:30. Guten Morgen.
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2: Mit Lisa Ostermann. Guten Morgen. Das neue Battle-Verbot rund um die Dortmunder Außengastronomie wird ab Samstag auch mit Bußgeldern durchgesetzt. Nach einer zweiwöchigen Übergangsphase, in der die Szene über das Verbot erstmal nur informiert wurde, will das Ordnungsamt Verstöße nun ahnden. Luzi Heumann aus dem Radio 91.2-Team, was gilt jetzt?
3: Wer im Umkreis von 5 Metern um Terrassen- und Café-Außenbereiche still um Spenden bittet, muss 15 Euro zahlen. Aggressives Betteln war auch schon vorher verboten, dafür gibt es 50 Euro Strafe. Gegen besonders aufdringliche Wiederholungstäter kann das Ordnungsamt auch Zwangsgelder bis zu 250 Euro erlassen. Können sie nicht bezahlt werden, droht eine Ersatzzwangshaft. Hintergrund der neuen Regelung sind Beschwerden von Gastronomen aus der Innenstadt. In einem Brandbrief an die Stadt sprachen sie von Umsatzverlusten und Übergriffen auf Mitarbeiter und Gäste. Die neue Vorschrift ist zunächst auf 1 Jahr befristet.
2: Danke, Luzi. In Huckade-Hangenai haben Diebe heute Nacht einen großen Stromausfall verursacht. Laut Polizei machten sie sich in einem leerstehenden Haus im Bärenbruch an Kupferleitungen zu schaffen. Dafür schalteten sie gegen 2 Uhr einen Stromverteiler in dem Haus aus. 900 Haushalte waren deswegen für rund 3 Stunden ohne Strom. Die Kupferdiebe sind flüchtig. Wie viel sie geklaut haben, ist noch nicht klar. Die Polizei ermittelt jetzt und sucht auch nach Zeugen. Es gibt wieder Nachwuchs im Dortmunder Zoo. Am Sonntag brachte Capybara Inka 3 gesunde Jungtiere zur Welt. Mutter und ihre Babys sind wohl auf, schreibt der Zoo. Mit den 3 Neugeborenen gibt es jetzt insgesamt 10 Capybara-Babys. Ende Juni ist Capybara-Mutter Lia bei der Geburt ihres Nachwuchses gestorben. Ihre Schwestern Inka und Maya kümmern sich deshalb gerade als Ersatzmamas auch um Lias Jungtiere. Alle 10 Capybara-Babys sind von Vater Herr von Bödefeld.
0: Wow, der kann was. Danke dir, Lisa. Wir schauen aufs Wetter für Dortmund. Das ist heute ordentlich heiß. Also noch nicht. Jetzt haben wir 16 Grad in Persebeck, 17 in Hörde, aber später mit ordentlich Sonne 35 Grad. Dortmund Verkehr. 2 Blitzanhänger habe ich für euch. Einmal auf der Bornstraße, Fahrt Richtung Stadt einwärts und auf der Klönnestraße Richtung Hirschpark. Und einen kleinen Stau haben wir noch auf der A45 Dortmund-Hagen. Zwischen Dortmund-Hafen und dem Kreuz Dortmund-West 2 Kilometer stockender Verkehr. 5 Minütchen dauert es da länger. Und wenn ihr noch was seht und was habt für uns, einen Stau, einen Blitzer, dann sagt gerne Bescheid, kostenlos über die 0800 91 2 91 23. Dankeschön.
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0: Ich bin Tim Schmutzler. Ich freue mich, dass ihr dabei seid. Schönen Donnerstagmorgen euch. 7.

0: Snow mit Informer um 20:09 hier bei Radio 91.2. Zwei richtig heiße Tage haben wir vor uns. Ich würde sagen, ab ans Wasser. Ich gehe mit meinem Hund dann immer nur zu seinem Lieblingswasserloch in der Bittermark. Das sind exakt 700 Meter, das schafft er gerade noch. Ein bisschen Wasser ist da auch noch drin. Viel kommt jetzt gerade nicht nach, aber der steht dann immer so drin, trinkt eine Runde oder auch zwei oder drei, kühlt sich so ein bisschen die Pfoten ab. Und für Menschen ist es vielleicht so ein bisschen klein und auch zu schlammig, weil Badeseen haben wir nicht so wirklich bei uns in Dortmund, aber dafür quasi um die Ecke, den Horstmacher See in Lünen zum Beispiel oder den Tärnscher See in Selm, und da geht einiges.
1: Man könnte Klettern, Stand-Up-Paddling machen, aber eigentlich bei dem Wetter ist Wasser am besten.
2: Ja, also auf jeden Fall morgens erstmal eine Runde schwimmen gehen, einmal ums Aquaclimbing rum, dann den Tag am Strand genießen oder mal mit dem Subboard rausfahren oder mit dem Kajak, anschließend noch ein Eis und am Abend holt man sich noch ein leckeres Getränk an der Strandbar.
3: Wir gehen gleich zum Aquaclimbing, wir beiden, und die anderen sind hier, glaube ich, einfach nur zum Relaxen.
0: Chillen. Ja, chillen, das geht immer. Aber wir haben es gehört, da geht noch mehr am Tärnscher See. Ins Strandbad geht's für Erwachsene für 6 Euro, für Kinder 3 Euro. Aquaclimbing ist ein bisschen teurer. Also es ist so ein Riesending, wo man drauf rumhüpfen kann. Wenn man runterfällt, fällt man ins Wasser. Ist ganz praktisch. Da ist dann der Eintritt fürs Strandbad aber auch schon drin. Kostet 16 Euro für Erwachsene, Kinder zahlen 12 Euro. Und der Tärnscher See hat ja eine ganz witzige Geschichte. Der See ist zufällig entstanden, als der Dortmund-Ems-Kanal gebaut wurde. Da haben die Lehm für den Kanal abgetragen, versehentlich in eine Schicht mit Grundwasser gebaut. Buddelt und dann ist die Grube vollgelaufen und wurde zum Tärnscher See. Sehr praktisch. Hier ist Radio 91.2. Guten Morgen.

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Madonna bei Radio 91.2 und jetzt der Micha bei Radio 91.2. Der hat eine WhatsApp hier ins Studio geschickt. Blitzer auf der Flughafenstraße, Fahrtrichtung Brakel. Wünsche einen schönen, entspannten Tag. Micha, wünschen wir dir auch. Danke fürs Bescheid sagen.

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1: Mit Malte Albrecht. Schönen guten Morgen. Der Klimaschutz ist in der Bevölkerung offenbar nicht so tot, wie vor allem rechte Parteien es oft behaupten. Eine Mehrheit der Menschen in Deutschland fordert weiterhin größere staatliche Anstrengungen beim Klimaschutz. So steht es in einer Studie der Bertelsmann Stiftung. Infos dazu von Marc Weiß.
2: 80% der Menschen in Deutschland machen sich generell Sorgen wegen der fortschreitenden Erderwärmung. 54% fordern mehr staatliche Investitionen in den Klimaschutz, die Energiewende und die Verkehrswende. Das sind zwar Mehrheiten, mit knapp über 50% zeigen sie allerdings auch, wie gespalten das Land ist, denn nicht wenige sehen das durchaus anders. Immerhin 11% glauben nicht mal, dass es den Klimawandel überhaupt gibt. Der Hauptgrund, den Klimaschutz nicht ernst zu nehmen, sind laut Studie aber weder Falschinformationen noch eine politische Überzeugung. Es ist die eigene finanzielle Situation. Hier befürchten fast 40% durch den Klimaschutz finanzielle Verluste und wirtschaftliche Nachteile für sich selbst. Die Politik müsse noch einiges an Überzeugungsarbeit leisten. Außerdem brauche Deutschland eine Klimapolitik, die bezahlbare Alternativen gezielt fördert und die Lasten fair verteilt, fordern die Studienmacher.
1: Und nun weitere Nachrichten in unserem Überblick. Der Bundesverband der deutschen Binnenschifffahrt hat wegen des Niedrigwassers in den Flüssen einen 3-Punkte-Plan vorgelegt. Laut RP verlangt der Verband, Schiffe weiter zu fördern, die auch bei sehr niedrigen Pegelständen fahren können. Außerdem müssten die Fahrrinnen im Rhein schneller ausgebaut und das Wasser stärker gestaut werden. Auf der von Russland annektierten Halbinsel Krim ist nach ukrainischen Drohnenangriffen der Strom ausgefallen. Betroffen ist laut dem zuständigen Gouverneur die Hafenstadt Sewastopol. Vorher hatte die Ukraine schon die Stadt Noworossijsk an der russischen Schwarzmeerküste angegriffen. Dabei wurden 4 russische Kriegsschiffe beschädigt. Eine Mehrheit der Menschen in Deutschland steht künstlicher Intelligenz grundsätzlich offen gegenüber. Beim Thema Finanzen überwiegt aber das Misstrauen. Laut einer Forsa-Umfrage für den Kreditkartenanbieter Visa würden 68% ihre Versicherungen und Finanzprodukte nicht von der KI verwalten lassen. Bei der Geldanlage sind sogar 86% skeptisch. Sizilienurlauber müssen weiter Geduld aufbringen. Die Sperrung des Flughafens Catania ist wegen der Aktivität des Ätnas bis morgen früh verlängert worden. Das hat der Betreiber am Abend mitgeteilt. Ob der Flugbetrieb danach wieder aufgenommen werden kann, bleibt unklar. Grund sind die Aschewolken, die der Vulkan ausstößt. Die Flughafensperrung sorgt schon seit Tagen für ziemliches Chaos auf der italienischen Insel. Viele Flüge fielen aus, hatten Verspätung oder wurden auf andere Flughäfen umgeleitet. Und das waren die Nachrichten mit Malte Albrecht.
3: Danke Malte. Das Wetter für Dortmund wird heiß. Jetzt haben wir die 20 Grad Marke geknackt bei uns in der Stadt. 20 in Wambel, 21 in Wischlingen. Und mit viel Sonne schaffen wir heute 35 Grad.
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3: Dortmund Verkehr. Da haben wir 3 Blitzer im Moment. Einmal auf der Flughafenstraße, Fahrtrichtung Brakel. Dann auf der Bornstraße, Fahrtrichtung Stadteinwärts. Und auf der Klönnestraße Richtung Höschpark. Ansonsten alles relativ entspannt heute Morgen. Wenn ihr noch was habt, 0800 91 2 91 23. Danke euch und eine gute Fahrt.
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3: Ronan Keating jetzt hier bei uns. Ich bin Tim Schmutzler. Guten Morgen.
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0: Also mindestens mal die halbe Stadt war draußen. Auf irgendeiner Halde. Der Halde am Phoenixsee, am Deusenberg, auf der Asselner Alm. Viele haben sich die Sonnenfinsternis angeguckt. Das Radio 91.2 Sonnenfinsternis gucken lief auf dem Florianturm. Ganz offiziell, ganz exklusiv. Mit dem besten Blick über Dortmund und auf die Sonne. Und es war sensationell.
1: Darf ich sagen, krass. Ist richtig cool.
2: Perfektes Wetter, sage ich jetzt mal. Sonnenfinsternis, was will man mehr?
1: Interessant, einfach das mal so erleben zu dürfen und zu können. Von 99, ich war schon da. Aber Erinnerung hatte ich halt einfach nicht mehr. Und jetzt das nochmal so, diese sichtfrei, schon ein tolles Erlebnis.
3: Also man sieht wie einen schwarzen Kreis, der weiter und weiter vor die Sonne rückt, also wie die verdeckt wird.
1: Interessant einfach, das mal so erleben zu dürfen und zu können. Von 99, ich war schon da, aber Erinnerung hatte ich halt einfach nicht mehr. Und jetzt das nochmal so, die Sicht frei, schon ein tolles Erlebnis.
3: Sehr interessant auf jeden Fall, ja. Sieht so ein bisschen aus wie so ein Keks, der gegessen wird.
0: Ja, das war die Sonnenfinsternis auf dem Florianturm. Danke auch nochmal an den Westfalenpark und den Turm 137. Das hat wirklich allen sehr, sehr viel Spaß gemacht. Wir haben ein Video für euch bei uns auf Instagram. Folgt uns da gerne rein. Wir heißen Radio 91.2.

richtig cooler Sommersong, obwohl es eigentlich gar keiner ist, aber klingt halt einfach so. Das ist Samba bei Radio 91.2 mit Homewrecker. Und jetzt kommt das Ergebnis eines Französischkurses, den Mark Forster zusammen mit Sido besucht hat. Das war wohl sehr erfolgreich damals bei der VHS hier in Dortmund waren die beiden. Und jetzt heißt die Nummer Au revoir, hat geklappt.

0: lässt noch mal alles raus hier zum Schluss.
1: 9.25 Uhr haben wir es, hier ist Radio 91.2, gleich ein richtig cooler Hit vor halb von Justin Timberlake, Sexy Back, in einem Minütchen hier bei uns.
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0: nämlich gerne noch zurück immer. Justin Timberlake, damals in der Westfalenhalle, ist schon ein bisschen was her, hat gut abgerissen, der Bursche. Das ist Sexy Back, unser Hit vor halb, jetzt um 9:30. Guten Morgen.
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2: Mit Lisa Ostermann, guten Morgen. Drei Männer sollen vor 2 Jahren gemeinsam eine bewusstlose Frau in Dortmund vergewaltigt haben. Jetzt stehen die drei vor Gericht. Laut Anklage haben die Männer die betrunkene Frau nachts an einer Bushaltestelle getroffen und mit nach Hause genommen. Dort habe man gemeinsam weiter getrunken, bis die Frau das Bewusstsein verloren habe. Statt einen Rettungswagen zu rufen, haben die drei nach Überzeugung der Staatsanwaltschaft die Bewusstlose nacheinander so brutal vergewaltigt, dass sie dabei verletzt wurde. Außerdem filmten sich die Täter dabei. Angeklagt sind sie deshalb auch wegen Jugendpornografie. 8 Prozesstage sind am Landgericht Dortmund angesetzt. Das Urteil könnte Mitte Oktober fallen. Betteln verboten. Das gilt seit neuestem im 5-Meter-Abstand um die Dortmunder Außengastronomie. Nach einer 2-wöchigen Übergangsphase setzt das Ordnungsamt dieses Verbot ab Samstag auch mit Bußgeldern durch. Stilles Betteln kostet dann 15 Euro. Aggressives Betteln war auch vorher schon verboten. Dafür gibt es 50 Euro Strafe. Gegen besonders aufdringliche Wiederholungstäter kann das Ordnungsamt auch bis zu 250 Euro oder eine Ersatzzwangshaft erlassen. Außerhalb der 5-Meter-Zone bleibt stilles Betteln erlaubt. Die Erfahrungen des Ordnungsdienstes sind bisher positiv. Die Betroffenen zeigten sich in der Regel verständnisvoll, wenn ihnen die neuen Regeln erläutert würden. Nur bei einem kleinen, hartnäckigen Personenkreis werden Verstöße erwartet. Es gibt wieder Nachwuchs im Dortmunder Zoo. Am Sonntag brachte Capybara Inka 3 gesunde Jungtiere zur Welt. Mutter und ihre Babys sind wohl auf, schreibt der Zoo. Mit den 3 Neugeborenen gibt es jetzt insgesamt 10 Capybara-Jungtiere in Dortmund. Ende Juni ist Capybara-Mutter Lia bei der Geburt ihres Nachwuchses gestorben. Ihre Schwestern Inka und Maya kümmern sich deshalb gerade als Ersatzmamas auch um Lias Jungtiere. Alle 10 Capybara-Babys sind von Vater Herr von Bödefeld. Fotos von den Tieren findet ihr auch auf der Instagram-Seite vom Dortmunder Zoo.
0: Danke dir, Lisa. Wir schauen aufs Wetter für Dortmund und wird immer wärmer. Ist ja logisch, ist ja auch noch früh und die Sonne ist da. Haben jetzt 20 Grad in Asseln, 23 in Eichlinghofen und später dann sogar 35 Grad bei uns in Dortmund. Dortmund Verkehr, Blitzer haben wir auf der Flughafenstraße Richtung Brakel und auf der Bornstraße stadteinwärts und auf der Klönestraße Richtung Höschpark. Und ansonsten ist das echt sehr entspannt. Wenn ihr was habt für uns, einen Stau oder Blitzer, sagt gerne kurz Bescheid. 0800 91 2 91 23. Dankeschön.
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0: Einen schönen Start in diesen Donnerstag wünsche ich euch. Ich bin Tim Schmutzler. Hi.

0: Guten Morgen hier bei Radio 91.2 um 9.38 Uhr. Die Stadtbahnen bei uns in Dortmund ohne Klimaanlagen sind ja als Thema quer durch Deutschland gegangen. Aber damit sind wir hier in Dortmund gar nicht alleine. Fortbewegungsmittel ohne Klimaanlage gibt es nämlich auch woanders.
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3: Ja, nee, ist klar.
4: Ich bin gestern von Frankfurt nach Hamburg mit der Bahn gefahren. Und zwar mit Flixtrain. Ja, stimmt, wirklich gut. Ja, ich wollte sparen. Und wenn man sagt, ich wollte sparen, dann geht das ja eigentlich nie gut aus. Ja. Der Zug hatte zwei Bremsen, aber keine Klimaanlage. Gut, dass ich im Hotel noch geduscht hatte. Ja, warum eigentlich? Schon in Kassel sah ich aus, als hätte ich eine Expedition auf dem Machu Picchu gemacht. Ja, als ich mit dem Fix- und Foxy-Train in Hamburg angekommen bin, war ich dann so eine dehydrierte Mumie mit Locken, aber ohne sonstige Vitalzeichen. Wie heißt es so schön? Die Würde des Menschen ist ein Konjunktiv. Ja, egal, wir werden uns viel verzeihen müssen nach diesem Sommer.
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1: Mit Malte Albrecht. Guten Morgen. Nach immer mehr Angriffen auf Zugbegleiter setzt die Bahn seit einiger Zeit auf Bodycams in den Zügen. Das soll jetzt auf das Personal in Bahnhöfen ausgeweitet werden. Rund 2700 Beschäftigte im Bahnhofservice und in der Stationsbetreuung sollen die Möglichkeit bekommen, freiwillig so eine Kamera zu tragen, meldet die Bahn. Frage an Marc Weiß: Werden diese Mitarbeiter denn genauso oft angegriffen wie die Kollegen in den Zügen?
2: Nee, noch nicht. Laut Bahn gab es im ersten Halbjahr 50 Angriffe auf das Personal in den Bahnhöfen. In den Zügen waren es dagegen ja rund 1000 Übergriffe. Aber man muss wohl sagen, die Bahn will jetzt auch nicht warten, bis auch an den Stationen solche Zustände herrschen, denn auch 50 Attacken sind genau 50 zu viel. Bodycams sollen deeskalieren bzw. verhindern, dass überhaupt jemand übergriffig wird.
1: Wie hat sich denn die Situation in den Zügen entwickelt?
2: Leider nicht wirklich zufriedenstellend. Diese 1000 Übergriffe bei DB Regio sind 14% mehr als im vergangenen Jahr. Also die Gewalt nimmt weiter zu. Es sind aber auch noch nicht alle Zugbegleiter mit Bodycams unterwegs. Also wenn dieses Mittel hilft, dann muss man vielleicht auch noch abwarten, bis deutlich mehr so ein Gerät tragen und gucken, ob die Zahlen dann runtergehen. Das Tragen der Bodycams ist für das Personal ja auch freiwillig. Also es kann gut sein, dass noch nicht genug Kameras im Einsatz sind, um da eine echte Wirkung zu zeigen.
1: Danke für die Infos, Marc Weiß. Und jetzt gibt es weitere wichtige Nachrichten, kurz und kompakt. In Deutschland gibt es in diesem Jahr außergewöhnlich viele Hitzetote. Nach Schätzungen des Robert-Koch-Instituts starben zwischen April und August rund 12.500 Menschen infolge hoher Temperaturen. Das seien deutlich mehr als in vorherigen Jahren, heißt es. Besonders betroffen waren demnach ältere Menschen ab 75 Jahren. Die SED-Opferbeauftragte Zupke warnt davor, die DDR zu verharmlosen. Zum 65. Jahrestag des Mauerbaus sagte sie der RP, einigen erscheine die DDR zunehmend schöner, je länger sie zurückliege. Wer Widerspruch geäußert habe, habe aber sehr unter der Diktatur gelitten. Bundesweit wird heute mit zahlreichen Veranstaltungen an die Opfer der deutschen Teilung erinnert. Der Iran hat Aussagen von US-Präsident Trump zur Straße von Hormus widersprochen. Die Passage bleibe blockiert und werde erst wieder geöffnet, wenn die Bedingungen des Irans akzeptiert werden, hieß es aus Teheran. Trump hatte zuletzt wiederholt erklärt, die USA hätten die volle Kontrolle über die Meerenge. Befristete Jobs werden in Deutschland weiterhin vor allem an junge Menschen vergeben. In der Altersgruppe von 15 bis 25 Jahren hatte im vergangenen Jahr gut jeder Fünfte nur einen Vertrag auf Zeit. Das meldet das Statistische Bundesamt auf Grundlage des Mikrozensus 2025. Insgesamt von allen Beschäftigten waren 6% befristet angestellt. Das entspricht rund 2,2 Millionen Menschen. Freiwillig geht kaum jemand einen befristeten Job ein. Nur knapp 3% entschieden sich bewusst für einen Zeitvertrag. Die meisten Verträge liefen nicht mal ein Jahr. Besonders häufig gibt es Befristungen im Bildungsbereich und im Gastgewerbe. Insgesamt sind befristete Jobs aber auf dem Rückzug. Im vergangenen Jahr lag ihr Anteil nur noch bei 7%. Und das waren die Nachrichten mit Malte Albrecht.
3: Dankeschön, Malte. Wir gucken aufs Wetter. Wir bekommen heute viel Sonne und zwischendurch ein paar dünne, harmlose Wolken bei bis zu 35 Grad. Aktuell haben wir schon 24 Grad in Hostede und 25 in Hombruch. Morgen wird es dann nochmal sonnig und bis zu 37 Grad heiß. Am Wochenende gibt es die Sonne, die Wolken und Schauer im Wechsel.
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3: Radio 91.2 Verkehr, es gibt Blitzer an der Flughafenstraße Richtung Brakel, an der Bornstraße Richtung Innenstadt und an der Klönnestraße Richtung Brakler Straße. Wenn ihr noch irgendwas entdeckt haben solltet, Stau, Störung oder Blitzer, schickt uns eine Nachricht an die 0800 91.2 91.23.
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3: Mit Markus Bauer. Hallo zusammen.

0: Hier ist Radio 91.2 am Vormittag. Wir sind heute auf dem Wasser unterwegs. In Ferienwoche 4 schauen wir zusammen, was es alles für Wasseraktivitäten gibt. Hier bei uns in Dortmund und in der Umgebung. Beliebt in Hamm ist die Wasserski- und Wakeboard-Anlage. Da lasst ihr euch einmal über den See ziehen. Es braucht ein bisschen Körperbeherrschung, dann klappt das aber schon ganz gut. Und kühlt auch gut ab an heißen Tagen wie zum Beispiel heute. Was gefällt euch denn am besten auf der Anlage?
1: Ja, ist immer eine gute Stimmung hier eigentlich. Relativ chillig alles. Man kann viel machen, essen, trinken, Sport machen, auch noch Volleyball spielen, also viele Möglichkeiten und macht einfach Spaß, ja.
2: Ich bin seit 20 Jahren nicht mehr Wasserski gefahren und ich bin heute echt voll auf meine Kosten gekommen.
3: Wir wollten heute mal ausprobieren, Wakeboard zu fahren. Hat auch tatsächlich ganz gut geklappt und coole Atmosphäre, schön hier, kann man den Abend genießen.
4: Das Gute ist, es ist nicht so überlaufen. Ich sag mal, egal, ob du auf dem Wochenende oder in der Woche hier bist, also du hast immer freie Platzwahl, also ist super hier.
0: Ja, ist doch super. Und wenn ihr jetzt Bock bekommen habt, dann schaut doch einfach mal bei Wasserski Hamm vorbei. Jetzt in den Ferien haben die täglich von 12 Uhr bis 20.30 Uhr geöffnet. Tickets gibt's ab 26 Euro. Viel Spaß.
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32-2 Dortmund am Vormittag. Im Fußball wäre das die Qualifikation für die Champions League. Das Dortmunder Opernhaus ist bei einer Umfrage des Magazins Die Deutsche Bühne auf Platz 3 gewählt worden. 60 Kritiker haben über die vergangene Spielzeit abgestimmt. Die Dortmunder Oper landete direkt hinter München und Chemnitz. Besonders gelobt wurde das Programm, das sich mutig abseits der üblichen Klassiker bewegt. Herzlichen Glückwunsch.

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0: Es ist 10:30.
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2: Mit Lisa Ostermann, guten Morgen. Drei Männer sollen vor 2 Jahren gemeinsam eine bewusstlose Frau in Dortmund vergewaltigt haben. Jetzt stehen die drei vor Gericht. Laut Anklage haben die Männer die betrunkene Frau nachts an einer Bushaltestelle getroffen und mit nach Hause genommen. Dort habe man gemeinsam weiter getrunken, bis die Frau das Bewusstsein verloren habe. Statt einen Rettungswagen zu rufen, haben die drei nach Überzeugung der Staatsanwaltschaft die Bewusstlose nacheinander so brutal vergewaltigt, dass sie dabei verletzt wurde. Außerdem filmten sich die Täter dabei. Angeklagt sind sie deshalb auch wegen Jugendpornografie. 8 Prozesstage sind am Landgericht Dortmund angesetzt. Das Urteil könnte Mitte Oktober fallen. Betteln verboten. Das gilt seit neuestem im 5-Meter-Abstand um die Dortmunder Außengastronomie. Nach einer 2-wöchigen Übergangsphase setzt das Ordnungsamt dieses Verbot ab Samstag auch mit Bußgeldern durch. Stilles Betteln kostet dann 15 Euro. Aggressives Betteln war auch vorher schon verboten. Dafür gibt es 50 Euro Strafe. Gegen besonders aufdringliche Wiederholungstäter kann das Ordnungsamt auch bis zu 250 Euro oder eine Ersatzzwangshaft erlassen. Außerhalb der 5-Meter-Zone bleibt stilles Betteln erlaubt. Die Erfahrungen des Ordnungsdienstes sind bisher positiv. Die Betroffenen zeigten sich in der Regel verständnisvoll, wenn ihnen die neuen Regeln erläutert würden. Nur bei einem kleinen, hartnäckigen Personenkreis werden Verstöße erwartet. Wer heute einen Termin in der Bezirksverwaltungsstelle in Dortmund-Hombruch hat, steht leider vor verschlossenen Türen. Wie die Stadt mitteilt, muss die Dienststelle komplett geschlossen bleiben. Grund ist, dass der Netzbetreiber Donetz den Strom abschaltet. Das Gebäude wird aktuell energetisch saniert und bekommt eine neue Starkstromleitung für Wärmepumpe und Klimaanlage. Weil nicht klar ist, wie lange die Bauarbeiten dauern, müssen alle Termine für den heutigen Donnerstag abgesagt werden. Betroffene Bürger sollen laut Stadtverwaltung möglichst automatisch über einen neuen Termin informiert werden.
0: Dankeschön, Lisa. Wir gucken aufs Wetter. Wir bekommen heute viel Sonne und zwischendurch ein paar dünne, harmlose Wolken bei bis zu 35 Grad. Aktuell haben wir 26 Grad in Lütjendortmund und Wickede. Morgen wird es dann nochmal sonnig und bis zu 37 Grad heiß. Am Wochenende gibt es Sonne, Wolken und zwischendurch Schauer. Radio 91.2 Verkehr, es gibt Blitzer an der Flughafenstraße Richtung Brakel, Bornstraße Richtung Innenstadt und Klönnestraße Richtung Brakler Straße. Und hier braucht ihr ein bisschen Geduld. Autobahn 1, Köln Richtung Münster, zwischen Schwerte und Kreuz Dortmund-Unna, 1 Kilometer stockender Verkehr. A44 Dortmund-Kassel zwischen Kreuz Werl und Werl Süd, 2 Kilometer Stau, das kostet rund 10 Minuten. Wenn ihr noch irgendwas entdeckt haben solltet, Staus, Störungen oder Blitzer, schickt uns eine Nachricht an die 0800 91 2 91 23.
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0: Mit Markus Bauer. Schönen guten Morgen zusammen.

Ein Riesenhit aus den 80ern, die Gruppe Europe mit The Final Countdown. Es ist der größte Hit der Band, erkennt man sofort am Anfang am Synthesizer. Was ich ziemlich verrückt finde, Europe-Gitarrist John Norum hat mal in einem Interview verraten, als ich das Synthesizer-Intro von Final Countdown zum ersten Mal hörte, war meine Reaktion, nein, das ist verrückt, wir können das nicht benutzen. Zum Glück haben sie nicht auf mich gehört. 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

0: war ein perfekter Abend gestern, klarer Himmel und warm. Da waren ganz viele Leute draußen, um die Sonnenfinsternis zu beobachten. Ich hatte das Glück, mit einigen von euch die Finsternis vom Florianturm aus zu beobachten. Viele waren auch auf den Hallen in unserer Stadt oder an den Feldern, wo man freien Blick hatte auf die tiefstehende Sonne. Gab auch viele, die Picknick gemacht hat, während sie die Sonnenfinsternis beobachtet haben. War schön, nicht?
1: Es ist sehr schön. Ich hatte es mir nicht so spektakulär vorgestellt, aber ich finde es vor allem schön, dass hier so viele zusammenkommen und das gemeinsam schauen.
2: Sehr gut, cool. Es ist ein Erlebnis, was man halt nicht alle Tage erlebt. Und mit so vielen Menschen ist es cool, das hier zu erleben.
3: Ja, es ist super schön und ich finde das Licht gerade sehr schön. Ich hatte zwar erwartet, dass es dunkler ist, aber gefällt uns gut.
4: Mir gefällt es hier super, also schöne Stimmung. Ich finde das Sonnenfinsternis auch gut. Wir haben hier eine Brille. Ich glaube, die Sonne ist hier beim Maximum Limit erreicht.
5: Ein bisschen spannender habe ich mir vorgestellt. Wir waren leider nur 90% von der Sonne weg. Ich habe gehofft, dass zwischendurch mal die 100 weg waren.
6: War auf jeden Fall sehr schön.
7: Ich finde es erstaunlich hell noch dafür, dass so wenig Sonne quasi noch da ist. Aber ja.
8: Ich hätte es mir ein bisschen dunkler vorgestellt, aber sehr beeindruckend.
0: Aber trotzdem schön. Es sah ein bisschen aus wie im 3D-Kino, wie alle so mit den Schutzbrillen in Richtung Sonnenuntergang geguckt haben. Sehr entspannte Stimmung. Die nächste partielle Sonnenfinsternis können wir übrigens in Nordrhein-Westfalen schon nächstes Jahr im August sehen. Die wird aber viel kleiner ausfallen.

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1: Mit Malte Albrecht. Schönen guten Tag. Immer mehr Menschen in Deutschland möchten in den eigenen vier Wänden leben. Fast 39% nennen die eigene Wohnung oder das eigene Haus als ihr wichtigstes Sparziel. Das sind 5 Prozentpunkte mehr als vor einem Jahr, meldet der Verband der privaten Bausparkassen. Allerdings gehen hier Wunsch und Wirklichkeit immer weiter auseinander, denn laut Umfrage können immer weniger Menschen überhaupt Geld zur Seite legen. Infos dazu von Marc Weiß.
2: Wer Wohneigentum finanzieren möchte, steht vor zwei Problemen, die beide nicht kleiner werden. Die Immobilienpreise sind in den vergangenen Jahren extrem gestiegen und das Sparen fällt immer schwerer, weil das Leben in Deutschland insgesamt immer teurer wird. Insofern sind die Umfrageergebnisse auch ein bisschen ein Abbild von Träumen. Längst nicht jeder, der für ein Haus spart, wird sich auch eins leisten können. Das sagt auch der Bausparkassenverband. Gerade mal 9% der Befragten wollen in Zukunft mehr sparen. 12,5% sehen sich gezwungen, weniger zur Seite zu legen. Damit ist der sogenannte Sparklima-Index zum ersten Mal seit einem Jahr im Minus. Der Wille zu sparen sei stark ausgeprägt in Deutschland. Sei es für die Altersvorsorge, ein Haus oder für andere Dinge, sagt Verbandsgeschäftsführer König. Jetzt brauche es aber verlässliche Rahmenbedingungen, damit die Menschen ihr Eigenkapital auch aufbauen könnten, so Königs Forderungen an die Politik.
1: Und das sind weitere Themen an diesem Vormittag. In den Zügen der Deutschen Bahn gibt es sie schon, die Bodycams. Jetzt stattet der Konzern auch das Personal in Bahnhöfen nach und nach mit solchen Kameras aus. Erste Tests laufen schon an den Hauptbahnhöfen in Frankfurt am Main und in Bielefeld. Damit sollen Übergriffe verhindert und Konfliktsituationen früh entschärft werden. Die Militärhilfen für die Ukraine haben im Juni den höchsten Stand seit dem Auslaufen der US-Unterstützung erreicht. Nach Zahlen des Kieler Instituts für Weltwirtschaft waren es 7,2 Milliarden Euro. Grund ist ein neues EU-Darlehen. Deutschland steuerte 700 Millionen Euro bei. In Dortmund haben Kupferdiebe in der vergangenen Nacht für einen 2-stündigen Stromausfall gesorgt. Nach Angaben der Polizei legten die Unbekannten in einem leerstehenden Werksgebäude einen Schalter um Kabel stehlen zu können. Dadurch fiel in rund 900 Haushalten im Stadtteil Kirchlinde der Strom aus. Die Diebe sind auf der Flucht. Trauriger Rekord bei den Jugendämtern in Deutschland. Im vergangenen Jahr hat es so viele Fälle von Kindeswohlgefährdung gegeben wie noch nie. Das zeigen Zahlen des Statistischen Bundesamtes. Demnach stellten die Jugendämter bei knapp 80.000 Kindern und Jugendlichen Vernachlässigung oder Gewalt fest, egal ob psychisch, körperlich oder sexuell. Das waren 10% mehr als im Jahr davor. Seit Beginn der Zählung im Jahr 2012 hat sich die Zahl damit mehr als verdoppelt. Die Statistiker sagen, der Anstieg liege auch daran, dass Nachbarn, Schulen und Behörden inzwischen genauer hinschauen und Vorfälle schneller melden als früher. Und das waren die Nachrichten mit Malte Albrecht.
3: Dankeschön, Malte. Wir gucken aufs Wetter. Das ist fantastisch. Wir bekommen viel Sonne und zwischendurch nur ein paar harmlose, dünne Wolken bei bis zu 35 Grad. Aktuell haben wir 27 Grad in Kirchderne und Kleinholthausen. Morgen wird es nochmal sonnig und bis zu 37 Grad heiß. Am Wochenende gibt es Sonne, Wolken und zwischendurch Schauer.
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3: Radio 91.2 Verkehr, es gibt Blitzer. Flughafenstraße Richtung Brakel, Bornstraße Richtung Innenstadt und Klönnestraße Richtung Brakler Straße. Und hier braucht ihr ein bisschen Geduld. Autobahn 1, Köln Richtung Dortmund zwischen Hagen-Nord und Westhofener Kreuz, 2 Kilometer stockender Verkehr. A45 Hagen-Dortmund zwischen Kreuzhagen und Westhofener Kreuz, 1 Kilometer Stau, hier kommen 5 Minuten obendrauf. Und A45 Dortmund-Hagen, also in Gegenrichtung zwischen Kreuz Castrop-Rauxel-Ost und Kreuz Dortmund-West, 1 Kilometer Stau, auch hier dauert es 5 Minuten länger. Wenn ihr noch irgendwas entdeckt haben solltet, Staus, Störungen oder Blitzer, schickt uns eine Nachricht an die 0800 91 2 91 23.
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3: Mit Markus Bauer. Hallo.

Der Song zur Fußball-Weltmeisterschaft von Shakira und Burna Boy. Das ist übrigens auch der offizielle Sommerhit 2026. Hier ist Radio 91.2 Dortmund am Vormittag. Die Comedian Harmonists waren in den 20er und 30er Jahren des vergangenen Jahrhunderts die erste Boyband der Welt. Zu ihren Hits gehören Songs wie Mein kleiner grüner Kaktus, Veronika, Der Lenz ist da oder Wochenend und Sonnenschein. Seit 3 Jahrzehnten gibt es eine Gruppe, die hat den gleichen Namen und die führt die Tradition der Original-Comedian Harmonists fort. Bei Ruhrhochdeutsch im Spiegelzelt treten sie heute Abend mit ihrer Revue in der Bar zum Krokodil auf. Die Mitglieder der neuen Comedian Harmonists erzählen die Karriere der Originale mit Gesang, Tanz und Geschichten. Und heute und morgen Abend bei Ruhrhochdeutsch könnt ihr dabei sein. Eintritt kostet 39 €. Wenn ihr hingeht, viel Spaß.

Gruppe Toto hat bis heute über 40 Millionen Alben verkauft. Hold the Line war 1978 ihr Durchbruch. Der Song soll in nur 2 Stunden

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0: Es ist 11:30.
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2: Mit Lisa Ostermann, guten Morgen. Drei Männer sollen vor 2 Jahren gemeinsam eine bewusstlose Frau in Dortmund vergewaltigt haben. Jetzt stehen die drei vor Gericht. Laut Anklage haben die Männer die betrunkene Frau nachts an einer Bushaltestelle getroffen und mit nach Hause genommen. Dort habe man gemeinsam weitergetrunken, bis die Frau das Bewusstsein verloren habe. Statt einen Rettungswagen zu rufen, haben die drei nach Überzeugung der Staatsanwaltschaft die Bewusstlose nacheinander so brutal vergewaltigt, dass sie dabei verletzt wurde. Außerdem filmten sich die Täter dabei. Angeklagt sind sie deshalb auch wegen Jugendpornografie. 8 Prozesstage sind am Landgericht Dortmund angesetzt. Das Urteil könnte Mitte Oktober fallen. Betteln verboten. Das gilt seit neuestem im 5-Meter-Abstand um die Dortmunder Außengastronomie. Nach einer 2-wöchigen Übergangsphase setzt das Ordnungsamt dieses Verbot ab Samstag auch mit Bußgeldern durch. Stilles Betteln kostet dann 15 Euro. Aggressives Betteln war auch vorher schon verboten. Dafür gibt es 50 Euro Strafe. Gegen besonders aufdringliche Wiederholungstäter kann das Ordnungsamt auch bis zu 250 Euro oder eine Ersatzzwangshaft erlassen. Außerhalb der 5-Meter-Zone bleibt stilles Betteln erlaubt. Die Erfahrungen des Ordnungsdienstes sind bisher positiv. Die Betroffenen zeigten sich in der Regel verständnisvoll, wenn ihnen die neuen Regeln erläutert würden. Nur bei einem kleinen, hartnäckigen Personenkreis werden Verstöße erwartet. Wer heute einen Termin in der Bezirksverwaltungsstelle in Dortmund-Hombruch hat, steht leider vor verschlossenen Türen. Wie die Stadt mitteilt, muss die Dienststelle komplett geschlossen bleiben. Grund ist, dass der Netzbetreiber Donetz den Strom abschaltet. Das Gebäude wird aktuell energetisch saniert und bekommt eine neue Starkstromleitung für Wärmepumpe und Klimaanlage. Weil nicht klar ist, wie lange die Bauarbeiten dauern, müssen alle Termine für den heutigen Donnerstag abgesagt werden. Betroffene Bürger sollen laut Stadtverwaltung möglichst automatisch über einen neuen Termin informiert werden.
0: Dankeschön, Lisa. Wir gucken aufs Wetter. Wir bekommen heute viel Sonne und zwischendurch ein paar dünne, harmlose Wolken bei bis zu 35 Grad. Aktuell haben wir 38 Grad in Brünninghausen und Dorstfeld. Morgen wird es dann nochmal sonnig und bis zu 37 Grad heiß. Am Wochenende gibt es Sonne, Wolken und zwischendurch Schauer. Radio 91.2 Verkehr. Es gibt Blitzer. Flughafenstraße Richtung Brakel, Bornstraße Richtung Innenstadt und Klönnestraße Richtung Brakler Straße. Und hier braucht ihr ein bisschen Geduld. Autobahn 1 Köln Richtung Dortmund zwischen Hagen Nord und Westhofener Kreuz. 1 Kilometer stockender Verkehr. A1 im weiteren Verlauf zwischen Kamener Kreuz und Hamberg-Kam. 2 Kilometer stockender Verkehr plus 5 Minuten. Und A45 Hagen Dortmund zwischen Kreuzhagen und Westhofener Kreuz. 4 Kilometer stockender Verkehr. Hier kommen mindestens 7 Minuten umdrauf. Wenn ihr noch irgendwas entdeckt haben solltet, Staus, Störungen oder Blitzer, schickt uns eine Nachricht an die 0800 91 2 91 23.
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0: Mit Markus Bauer. Schön, dass ihr dabei seid.

ist Radio 91.2 Dortmund am Vormittag, auch wenn alle tausendmal gewarnt haben. Viele haben einfach ohne Spezialsonnenbrille in die Sonne geguckt und sich unter Umständen die Netzhaut verbrannt. Wir haben deshalb mal in einer Augenklinik nachgefragt. Da waren bis gerade aber keine so viel Geschädigten. Wahrscheinlich suchen die im Dunkeln noch nach dem Weg,

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0: Why Don't You Stay, Nico Santos mit einem richtigen Ohrwurm. Hier ist Radio 91.2. Wir gucken mal aufs Wetter. Gut, gestern war die Sonne in Dortmund zu fast 90% bedeckt, aber nur kurz und auch nur vom Mond. Auch die Nacht war klar und ich habe innerhalb kürzester Zeit 12 Sternschnuppen gesehen und mir ganz viel gewünscht. Und meist klar geht es dann auch weiter. Es gibt viel Sonne, Temperaturen bis 35 Grad heute. Morgen setzt die Sonne dann sogar noch einen drauf, da bekommen wir bis zu 37 Grad. Und jetzt gucken wir mal in Richtung Wochenende. Da gibt es Sonne und Wolken und zwischendurch auch mal Schauer. Zunächst ist es noch warm und schwül. Sonntag gehen die Temperaturen dann auf rund 25 Grad zurück. Und wie es jetzt aussieht, kann sich ja alles ändern, aber wie es jetzt aussieht, wird es in der nächsten Woche unbeständig. Also genießt das schöne Wetter, das wir gerade haben.
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1: Mit Malte Heilbricht. Schönen guten Tag. Es gibt eine gute und eine schlechte Nachricht von der Landwirtschaft. Die schlechte zuerst: wegen der anhaltenden Dürre werden Ernten kleiner ausfallen. Jetzt die gute: Totalausfälle wird es nicht geben, weil das gute Wetter im Frühling größere Schäden verhindert hat. Zu dieser Einschätzung kommt der zuständige Raiffeisenverband. Marc Weiß hat mehr dazu.
2: Seit Beginn der Dürre Mitte Juni seien schon rund 3 Millionen Tonnen Getreide und Raps verloren gegangen, meldet der Verband, und noch immer ist kein Regen in Sicht. Trotzdem würden am Ende wohl 40,6 Millionen Tonnen Getreide geerntet. Das sind 5 Millionen weniger als im vergangenen Jahr. Und damit wäre es eine unterdurchschnittliche, aber ausreichende Ernte, dank der guten Bedingungen im Frühling. Aber auch wenn Verbraucher jetzt beruhigt sein können, bedeutet die Dürre für einzelne Landwirte eine Katastrophe. Darauf wies auch Bundesagrarminister Rainer hin. Rainer sagte, hinter den getrockneten Feldern stehen Familien, die um ihre Ernte, ihre Einkommen und teilweise auch um ihre Zukunft bangen. Das betrifft vor allem die Tierhaltung, denn hier kommt die eingeschränkte Binnenschifffahrt als Problem noch dazu. Futtermittel werden größtenteils mit Schiffen transportiert. Ob es Hilfen gibt, ließ Rainer noch offen. Dafür sind bei Extremwetter erstmal die Länder zuständig. Erst wenn die Situation als ein Ereignis von nationalem Ausmaß eingestuft wird, springt auch der Bund ein.
1: Und das sind jetzt weitere wichtige Themen in der Zusammenfassung. Wegen eines möglichen Sprengstoffs steht der Zugverkehr im bayerischen Treuchtlingen derzeit komplett still. Ein Techniker hat laut Polizei einen verdächtigen Gegenstand im Gleisbett entdeckt, an der Einfahrt zum Bahnhof. Spezialkräfte der Bundespolizei untersuchen den Gegenstand jetzt. Die Polizei bittet auf der Plattform X darum, den Bahnhof zu meiden und das Gebiet weiträumig zu umfahren. Die Pleitewelle bei deutschen Firmen hält wohl noch länger an. Die Wirtschaftsauskunftei Kreditreform rechnet erst Mitte oder Ende nächsten Jahres mit einer Besserung. Als Gründe nennt Kreditreformexperte Hansch in der Bild die schwache Wirtschaft, hohe Energiepreise und zu viel Bürokratie. Auch das Leibniz-Institut für Wirtschaftsforschung Halle erwartet weiterhin sehr viele Insolvenzen. Das Amtsgericht Chemnitz hat einen Haftbefehl gegen den AfD-Bundestagsabgeordneten Maximilian Krah erlassen. Das bestätigte eine Gerichtssprecherin. Laut Spiegel geht es um offene Prozesskosten aus einem Rechtsstreit mit dem Satiriker Jan Böhmermann. Krah kündigte an, die noch offene Summe zu begleichen. Mineralwasser wird bei der Hitze gerade besonders viel getrunken und das bringt die Abfüller logistisch an ihre Grenzen. Seit Ende Juni gäbe es einen anhaltenden Logistikengpass, heißt es vom Verband Deutscher Mineralbrunnen. Das Problem: die Menschen kaufen mehr Wasser als üblich, geben aber das Leergut zu selten zurück. Es entsteht ein Stau im Mehrwegsystem. Der Verband bittet deshalb, leere Kästen schneller wieder abzugeben. Einen Versorgungsengpass gäbe es aber nicht, betont der Verband. Vorstellbar sei nur, dass bestimmte Marken kurz mal nicht erhältlich sein. Und das waren die Nachrichten mit Malte Albrecht.
3: Dankeschön, Malte. Wir gucken aufs Wetter. Wir bekommen heute viel Sonne und zwischendurch ein paar dünne, harmlose Wolken bei bis zu 35 Grad. Aktuell haben wir 29 Grad in Persebeck und 30 Grad in Aplerbeck. Morgen gibt es nochmal viel Sonne bei bis zu 37 Grad. Am Wochenende gibt es Sonne, Wolken und zwischendurch Schauer.
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3: Radio 91.2 Verkehr. Es gibt Blitzer an der Bornstraße Richtung Innenstadt und Klönestraße Richtung Braglerstraße. Und hier braucht ihr ein bisschen Geduld. Autobahn 1 Dortmund Richtung Münster zwischen Kamener Kreuz und Hamm-Bockum-Werne. 1 Kilometer stockender Verkehr. A1 Münster Richtung Dortmund, also in Gegenrichtung zwischen Kamm-Zentrum und Kreuz Dortmund-Unna. 1 Kilometer stockender Verkehr. A45 Hagen-Dortmund zwischen Kreuzhagen und Westhofener Kreuz. 4 Kilometer stockender Verkehr. Hier dauert es mindestens 8 Minuten länger. Wenn ihr noch irgendwas entdeckt habt, solltet, Stau, Störung oder Blitzer, schickt uns eine Nachricht an die 0800 91 2 91 23. Das ist kostenlos.
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3: Mit Markus Bauer. Schön, dass ihr dabei seid. Hallo.

0: Steffen mit Breakaway. 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Oh nein, nicht schon wieder. Kann mal jemand ans Telefon gehen? Telefon.
1: Ja, Oberamtsrat Alfred Clausen?
2: Morgens, Alfred, na, wie ist?
1: Wunderbar, Hans Werner.
2: Sag mal, warum ist heute so wenig los bei uns im Amt?
1: Fällt auf, oder?
2: Ja, klar, ich hatte bisher nur einen Pass heute.
1: Bedank dich bei Klaus Kollen.
2: Klaus Kollen?
1: Ja, von den NVB.
2: Von den Edlerstedtfelder Verkehrsbetrieben?
1: Richtig.
2: Was hat der mit dem ruhigen Betrieb bei uns zu tun?
1: Wir haben sie gestrichen.
2: Wen?
1: Die Haltestelle Rathaus.
2: Warum hat er das getan?
1: Weil ich ihn darum gebeten habe, Hans Werner.
2: Die Bushaltestelle vor dem Rathaus zu streichen?
1: Ja, genau.
2: Warum das denn?
1: Alle reden von Bürokratieabbau. Wir bauen jetzt mal den Bürger ab.
2: Alfred?
1: Ja, was? Wer ist denn hier Bürokratieverursacher?
2: Aber...
1: Kein Aber. Die Bürger machen den ganzen Nerv. Ohne Bürger keine Anträge. Ohne Anträge kein Papier. Ohne Papier keine Bürokratie. So.
2: So kann man das nicht sehen.
1: So muss man das aber sehen. Sie sind die Wurzel allen Übels. So kann es nicht weitergehen, Hans Werner.
2: Und was ist mit den älteren Bürgern?
1: Die müssen dann 2 Haltestellen früher raus.
2: Und wenn man schlecht zu Fuß ist?
1: Dann ist man zu langsam für die Verwaltung.
2: Das sagt die Schnecke.
1: Wie bitte?
2: Ich checke.
1: Have, guck dich doch mal um. Keine Warteschlange, kein Gemecker, keine Bürgerfragen. Seit heute Morgen läuft das Amt absolut störungsfrei.
2: Oh Mann.
1: Und wir können uns endlich auf die Kernaufgabe konzentrieren.
2: Käffchen trinken?
1: Bingo!
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Was machen Menschen im Freibad am liebsten? Ja, falls ihr jetzt denkt, was eine blöde Frage. Schwimmen natürlich. Ja, da muss ich euch enttäuschen. Es ist kaum zu glauben, aber laut Umfrage ist die Lieblingsbeschäftigung im Freibad nicht Schwimmen. Die meisten Menschen haben bei dieser Umfrage nämlich gesagt, dass sie am liebsten einfach nur in der Sonne liegen. Auf Platz 2 folgen Essen und Trinken, so wie andere Leute beobachten. Wahrscheinlich, wie sie faul in der Sonne liegen und essen und trinken und andere Leute beobachten. Und erst dann folgt das Schwimmen. Und egal, was ihr im Freibad macht, ich wünsche euch viel Spaß dabei.

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0: 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Es ist 12:30.
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2: Mit Dirk Hübner, schönen guten Tag. In Kirchlinde haben Diebe heute Nacht rund 900 Haushalten den Strom abgeschaltet. Laut Polizei machten sie sich in einem leerstehenden Haus im Bärenbruch an Kupferleitungen zu schaffen. Lisa Ostermann aus dem Radio 91.2-Team berichtet.
3: Gegen 2 Uhr nachts haben sich 3 bislang Unbekannte Zugang zu einem leerstehenden Gebäude verschafft. Dabei handelt es sich laut der Donetz um ein Weiterbildungszentrum des TÜV Nord. Die Diebe sind dort eingebrochen und haben nach ersten Erkenntnissen versucht, Kupferkabel zu klauen. Sie mussten laut einer Donetz-Sprecherin auch gewusst haben, wie man dafür einen Stromverteiler ausstellt. Einfach einen Schalter drücken könne man nicht, um ganz Kirchlinde lahmzulegen. Das sei hochkompliziert und vor allem lebensgefährlich. 3 Stunden später konnte der Strom wieder angestellt werden.
2: Die Polizei sucht jetzt Zeugen. Eine Täterbeschreibung findet ihr auf radio91.2.de. 3 Männer sollen vor 2 Jahren gemeinsam eine bewusstlose Frau in Dortmund vergewaltigt haben. Jetzt stehen die 3 vor Gericht. Laut Anklage haben die Männer die betrunkene Frau nachts an einer Bushaltestelle getroffen und mit nach Hause genommen. Dort habe man gemeinsam weiter getrunken, bis die Frau das Bewusstsein verloren habe. Statt einen Rettungswagen zu rufen, haben die 3 nach Überzeugung der Staatsanwaltschaft die Bewusstlose nacheinander so brutal vergewaltigt, dass sie dabei verletzt wurde. Außerdem filmten sich die Täter dabei. Anklagt sind sie deshalb auch wegen Jugendpornografie. 8 Prozesstage sind am Landgericht Dortmund angesetzt. Das Urteil könnte Mitte Oktober fallen. Wer heute einen Termin in der Bezirksverwaltungsstelle in Dortmund-Hombruch hat, steht leider vor verschlossenen Türen. Wie die Stadt mitteilt, muss die Dienststelle komplett geschlossen bleiben. Grund ist, dass der Netzbetreiber Donetz den Strom abschaltet. Das Gebäude wird aktuell energetisch saniert und bekommt eine neue Starkstromleitung für Wärmepumpe und Klimaanlage. Weil nicht klar ist, wie lange die Bauarbeiten dauern, müssen alle Termine für den heutigen Donnerstag abgesagt werden. Betroffene Bürger sollen laut Stadtverwaltung möglichst automatisch über einen neuen Termin informiert werden.
0: Dankeschön, Dirk. Wir gucken aufs Wetter. Die Sonne scheint von einem knallblauen Himmel bei bis zu 35 Grad. Aktuell haben wir 30 Grad in Großholthausen und 31 in der Innenstadt. Morgen wird es nochmal sonnig und bis zu 37 Grad heiß. Und am Wochenende gibt es dann Sonne, Wolken und zwischendurch auch mal einen Schauer. 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Es gibt Blitzer. Bornstraße Richtung Innenstadt und Klönnestraße Richtung Brakler Straße. Und hier braucht ihr ein bisschen Geduld. Autobahn 45 Hagen Richtung Dortmund zwischen Kreuzhagen und Westhofener Kreuz. 4 Kilometer Stau, das kostet rund 10 Minuten. Wenn ihr noch irgendwas habt, Staus, Störungen oder Blitzer, schickt uns eine Nachricht an die 0800 91 2 91
1: 23. 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
0: Mit Markus Bauer. Hallo.

Gregory mit Fingertips. Ja, man könnte meinen, der britische Sänger und Songschreiber singt von einer Frau, wenn es heißt, im Moment, in dem ich dich an meiner Brust gehalten habe, wusste ich, dass ich die einzige für mich gefunden habe, aber durch den Zusatz, was für ein schöner Klang, wird klar, dass Tom Gregory seine Gitarre meint. Die in der Hand zu halten und sie sprechen zu lassen, sei ein wunderbares Gefühl. 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

0: Puh, das ist ganz schön heiß. Heute bis 35 Grad, morgen sogar bis 37 Grad. Einige Kommunen haben schon auf die Hitze reagiert und Konsequenzen aus der lang anhaltenden Dürreperiode gezogen. Thorsten Ortmann hat sich für uns mal schlau gemacht in Sachen Hitze und Hitzeschutz. Bei den Reaktionen geht es vor allem darum, den Wasserverbrauch zu begrenzen, nicht?
1: Ja, zeitweise durfte man ja in einigen Kommunen in Ostwestfalen Pools nicht mehr mit Frischwasser füllen oder auch den Garten nicht mehr bewässern. Die Regelung ist inzwischen aber wieder aufgehoben worden. Aktuell ist es aber in vielen Regionen in Nordrhein-Westfalen strikt verboten, größere Mengen Wasser aus Flüssen und Bächen zu entnehmen. Trinkwasser ist dagegen noch reichlich da, denn die Talsperren des Ruhrverbands sind zu fast 80% gefüllt, trotz der Dürre. Das liegt daran, dass sein Gesetz geändert wurde und dadurch durfte der Ruhrverband in den letzten Monaten weniger Wasser aus den Talsperren ablassen. Am kritischsten sieht es momentan bei der Wuppertalsperre aus. Da liegt der Pegel nur noch bei 33%. Aber auch hier gibt es laut der Versorger kein Trinkwasserproblem.
0: Und wie versuchen Kommunen in Nordrhein-Westfalen, die Hitze erträglicher zu machen?
1: Die Stadt Köln hat sich da was einfallen lassen. Da gibt es in den kommenden Tagen an verschiedenen Orten Wassernebel zum Abkühlen. Lutz Eisenhut von Rheinenergie erklärt, wie es funktioniert.
2: Wir legen 20 Meter lange Schläuche mit jeweils 75 Düsen aus, schließen sie an unsere Unterführhydranten an und dann kommt aus den Düsen ein feiner Wassernebel, der verdunstet und damit die Umgebung abkühlt.
1: Um satte 14 Grad sinkt so die Temperatur in der Umgebung des Wassernebels. Andere Städte wie zum Beispiel Dortmund, Köln oder Oberhausen setzen auf öffentliche Trinkwasserbrunnen. Und in mindestens 34 NRW-Kommunen gibt es spezielle Ortskarten. Die zeigen dann die kühlsten Aufenthaltsorte in der Stadt an, zum Beispiel Parks, Kirchen oder klimatisierte Museen.
0: Viele Kommunen in Nordrhein-Westfalen reagieren auf die momentane Dürre- und Hitzewelle. Die kühle Ortekarte für Dortmund bekommt ihr übrigens im Netz auf dortmund.de. Hier ist Radio 91.2. Ich bin Markus Bauer.

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1: Mit Sarah Heinz. Guten Tag. Das Robert-Koch-Institut warnt in seinem neuesten Bericht vor den massiven gesundheitlichen Folgen der Hitze. Die Zahl der hitzebedingten Tode musste auch noch einmal nach oben korrigiert werden. Thorsten Adolfs aus dem News-Team, wie sehen die Zahlen denn genau aus?
2: Ja, in diesem Sommer sind in Deutschland geschätzt schon 12.500 Menschen in Verbindung mit der extremen Hitze gestorben. Das ist ein trauriger Rekord. Bisher lag der Höchststand bei etwa 8.900 Fällen und das war vor 8 Jahren. Besonders kritisch war die letzte Juniwoche, als in manchen Regionen über 41 Grad gemessen wurden. In dieser Zeit gab es die meisten hitzebedingten Todesfälle. Das Institut sagt, dass Hitze selten allein tötet, sondern Todesfälle meistens in Kombination mit Vorerkrankungen am Herzen, der Lunge oder den Nieren auftreten.
1: Im Moment wird ja auch darüber diskutiert, den Hitzeschutz im Grundgesetz zu verankern. Dann müssten Bund, Länder und Kommunen sich ja gemeinsam um diese Aufgabe kümmern. Welche Maßnahmen gibt es denn konkret, um mehr gegen Hitze zu tun?
2: Zum Beispiel die Entsiegelung und Begrünung bestehender Flächen. Wenn Wasser besser versickern kann, dann fallen geringere Abwassergebühren an und dann wird zum Beispiel bei Starkregen die Kanalisation entlastet. Kühlere Innenstädte durch mehr Bäume oder eine bessere Beschattung sorgen außerdem dafür, dass der Stromverbrauch gesenkt werden kann. Dann könnte man nämlich möglicherweise auf die Nutzung von Ventilatoren oder Klimaanlagen verzichten. Was auch hilft, ist, Flachdächer von Gebäuden weiß zu streichen, um effektiv die Innentemperatur zu senken. Sinnvoll sind außerdem mehr Trinkwasser- und Sonnencremespender an öffentlichen Orten, um Gesundheitsproblemen effektiv vorzubeugen. Natürlich ist es so, dass erst einmal viel Geld in diese Bereiche investiert werden muss. Langfristig können so aber hohe Folgekosten vermieden werden.
1: Danke, Thorsten. Noch mehr Themen jetzt im Überblick. In Deutschland hat es im letzten Jahr so viele Kindeswohlgefährdungen gegeben wie noch nie. Laut neuer Zahlen der Jugendämter wurden 2025 fast 80.000 Kinder und Jugendliche vernachlässigt oder sind Opfer psychischer, körperlicher oder sexueller Gewalt geworden. Nachdem das BSW in Sachsen-Anhalt signalisiert hatte, der AfD bei der Wahl zum Ministerpräsidenten helfen zu können, gibt es jetzt umgekehrt AfD-Support für das BSW in Thüringen. In einem Video auf X forderte der thüringische AfD-Fraktionschef Höcke BSW-Gründerin Wagenknecht dazu auf, dort die neue Ministerpräsidentin zu werden. In Dortmund haben Kupferdiebe in der Nacht für einen Stromausfall gesorgt. Um die Kabel dort zu klauen, legten die Diebe vorher einen Schalter in einem Werksgebäude um, so die Polizei. Dadurch hatten gut 900 Haushalte für ungefähr 2 Stunden keinen Strom, hieß es. Die Diebe wurden bisher noch nicht gefasst. Auch nach fast einer Woche bleibt der Flughafen Catania auf Sizilien vorerst geschlossen. Am Wochenende war der Ätna ausgebrochen und laut Vulkanologen vor Ort könne man nicht wissen, wie lange die Aktivität des Vulkans noch andauern werde. Das Flugverbot am größten Flughafen auf Sizilien wurde deswegen jetzt nochmal verlängert. Bis Freitag 2 Uhr nachts sind dort keine Starts und Landungen möglich. Tausende Urlauber sitzen immer noch auf Sizilien fest. Viele sollen inzwischen aber schon zu anderen Flughäfen auf der Insel gefahren sein, um von dort abzureisen. Und das waren die Nachrichten mit Sarah Heinz.
3: Dankeschön, Sarah. Wir gucken aufs Wetter und es ist einfach herrlich. Die Sonne scheint von einem knallblauen Himmel bei bis zu 35 Grad. Aktuell haben wir 31 Grad in Hörde und Marten. Morgen wird es nochmal sonnig bei bis zu 37 Grad und am Wochenende gibt es Sonne, Wolken und zwischendurch auch mal Schauer.
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3: Radio 91.2 Verkehr. Es gibt Blitzer. Kortental Richtung Wittener Straße, Bornstraße Richtung Innenstadt, Klönnestraße Richtung Bragler Straße und Lars hat noch was entdeckt.
4: B1 Richtung Dortmund Innenstadt, direkt über der B236 auf der B1 Richtung Bochum wird geblitzt auf der linken Seite, 50er-Zone.
3: Danke fürs Melden und gute Fahrt. Und hier braucht ihr ein bisschen Geduld. Autobahn 1 Köln Richtung Dortmund zwischen Hagen-Nord und Westhofener Kreuz. 2 Kilometer stockender Verkehr, das kostet rund 5 Minuten. A1 Münster Richtung Dortmund zwischen KM Zentrum und Kreuz Dortmund-Unna. 2 Kilometer stockender Verkehr und A45 Hagen-Dortmund zwischen Kreuz Hagen und Westhofener Kreuz. 5 Kilometer stockender Verkehr, dauert es rund 8 Minuten länger. Wenn ihr noch irgendwas entdeckt haben solltet, Staus, Störungen, Blitzer, schickt uns eine Nachricht an die 0800 91 2 91 23.
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3: Mit Markus Bauer und einem Kulthit von Janet Jackson, Together Again. Freue mich, dass ihr dabei seid. Hallo.

0: Ach ja. Egal, wohin du in Urlaub fährst, die Camper sind schon da, stehen alle schön, einer neben dem anderen, wenn möglich mit Blick auf Meer, See oder Berg oder den Nachbarn. Seit Corona ist Camping nämlich total im Trend. Viele sagen, da sei man so nah an der Natur. Aber wie natürlich ist Campen? Comedian Hannes Höfer ist selbst Wohnwagenbesitzer und macht sich so seine Gedanken.
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2: Camping, das ist die Verschmelzung mit der Natur. Die puristischste Art, Urlaub zu machen. Hat jetzt noch ein Kumpel zu mir gesagt. Ich brauche nicht viel. Sag mal, hast du mir nicht gerade gesagt, dass ihr euch eine Campingspülmaschine für einen Wohnwagen gekauft habt? Ja, wieso? Und habt ihr nicht einen Kaffee-Vollautomaten im Vorzelt? Ja. Oh, ich frage ja nur, weil es ist ja wirklich so, ne? Wenn der sich mit seinem nur 10 Meter Doppelachser Wohnwagen Vorzelt und Zaun für die Hunden aufgebaut hat, dann lebt er ja auf jämmerlichen 50, 60 Quadratmetern. Alleine bis die Satellitenschüssel sich ausgerichtet hat, das dauert manchmal 10 Minuten. Das ist wie im Waldpen. Ja. Auch der Weinkühlschrank, den der immer mitnimmt, da passt nicht viel rein. Nein! Gut, Feuer selbst machen, das muss er. Das macht der Gasgrill nicht selbst. Also immer dran denken, wenn ein Camper sagt, ich mag das Leben einfach, dann meint er, dass sein Kühlschrank nur einfach hat.
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die Toten Hosen mit Nur nach vorn. Ein Song über Hoffnung, Neuanfang und das Weitermachen. Dabei haben die Hosen selbst gesagt, dass sie ihre Karriere als Studioband beenden wollen. Aktuell sind sie auf großer Abschiedstour. 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Schön, dass ihr dabei seid.

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0: Schön, dass ihr dabei seid. 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Es ist 13:30.
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2: Mit Dirk Hübner, schönen guten Tag. In Kirchlinde haben Diebe heute Nacht rund 900 Haushalten den Strom abgeschaltet. Laut Polizei machten sie sich in einem leerstehenden Haus im Bärenbruch an Kupferleitungen zu schaffen. Gegen 2 Uhr nachts haben sich 3 bislang Unbekannte Zugang zu dem leerstehenden Gebäude verschafft. Dabei handelt es sich laut der Donetz um ein Weiterbildungszentrum des TÜV Nord. Die Diebe sind dort eingebrochen und haben nach ersten Erkenntnissen versucht, Kupferkabel zu klauen. Sie mussten laut einer Donetz-Sprecherin auch gewusst haben, wie man dafür einen Stromverteiler ausstellt. Einfach einen Schalter drücken könne man nicht, um ganz Kirchlinde lahmzulegen. Das sei hochkompliziert und vor allem lebensgefährlich. 3 Stunden später konnte der Strom wieder angestellt werden. 3 Männer sollen vor 2 Jahren gemeinsam eine bewusstlose Frau in Dortmund vergewaltigt haben. Jetzt stehen die 3 vor Gericht. Laut Anklage haben die Männer die betrunkene Frau nachts an einer Bushaltestelle getroffen und mit nach Hause genommen. Dort habe man gemeinsam weiter getrunken, bis die Frau das Bewusstsein verloren habe. Statt einen Rettungswagen zu rufen, haben die 3 nach Überzeugung der Staatsanwaltschaft die Bewusstlose nacheinander so brutal vergewaltigt, dass sie dabei verletzt wurde. Außerdem filmten sich die Täter dabei. Angeklagt sind sie deshalb auch wegen Jugendpornografie. 8 Prozesstage sind am Landgericht Dortmund angesetzt. Das Urteil könnte Mitte Oktober fallen. Die Stadt Dortmund will mehr Menschen den Weg in den Beruf und die Ausbildung erleichtern. Ein neuer Bericht zur kommunalen Arbeitsmarktstrategie zeigt, viele Projekte haben letztes Jahr etwas bewegt. Stadt, Jobcenter, Arbeitsagentur und weitere Partner unterstützen unter anderem Langzeitarbeitslose, Jugendliche beim Start ins Berufsleben und Menschen mit Zuwanderungsgeschichte auf dem Weg in neue Jobs. Auch der Fachkräftemangel bleibt ein großes Thema. Die Stadt will die Zusammenarbeit deshalb bis 2030 fortsetzen und weiter neue Wege in die Arbeitswelt schaffen.
0: Dankeschön, Dirk. Wir gucken aufs Wetter. Das ist fantastisch. Die Sonne scheint von einem knallblauen Himmel bei bis zu 35 Grad. Aktuell haben wir 32 Grad in Mengede und 33 in Brakel. Morgen wird es dann nochmal sonnig bei bis zu 37 Grad. Und am Wochenende gibt es Sonne, Wolken und zwischendurch mal Schauer. Radio 91.2 Verkehr. Es gibt Blitzer. B1 Richtung Bochum, Höhe B236. Bornstraße Richtung Innenstadt und Glönnestraße Richtung Brakler Straße. Und hier braucht ihr ein bisschen Geduld. Autobahn 1, Köln Richtung Dortmund zwischen Hagen Nord und Westhofener Kreuz, 1 Kilometer stockender Verkehr. A44 Kassel-Dortmund zwischen Unna-Ost und Kreuz-Dortmund-Unna, 1 Kilometer Stau. Und A45 Hagen-Dortmund zwischen Kreuz-Hagen und Westhofener Kreuz, 6 Kilometer Stau. Hier dauert es eine Viertelstunde länger. Wenn ihr noch irgendwas entdeckt haben solltet, Staus, Störungen oder Blitzer, schickt uns eine Nachricht an die 0800 91 2 91 23.
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0: Ich bin Markus Bauer, hallo.

0: Schönen Donnerstag, hier ist Radio 91.2 an einem wieder mal sehr heißen Tag. Diese Sommerferien sind perfekt, um was draußen zu machen, zum Beispiel im Westfalenpark. Und da gibt es seit dieser Woche was Neues, und zwar bei der Kleinbahn, die durch den Park fährt. In den kleinen Bahnwaggons ist nämlich eine Audioanlage installiert worden, sodass wir während der Fahrt auch noch was über den Park und die Attraktion lernen können.
1: Herzlich willkommen an Bord der Parkbahn im Westfalenpark Dortmund. Auf der rechten Seite sehen Sie das Rosarium. Hier wachsen mehrere tausend Rosen in zahlreichen Sorten und Farben. Diese weitläufigen Grünflächen laden zum Picknick, Sonnenbaden oder einfach zum Entspannen ein. Erreichen wir nun den ostasiatischen Garten. Links liegt die große Festwiese. Hier finden zahlreiche Veranstaltungen statt. Links erhebt sich nun das Wahrzeichen des Westfalenparks, der Florianturm.
0: So klingt also der Audioguide während der Fahrt mit der Kleinbahn durch den Westfalenpark. Und wie gefällt's?
2: Ja, das war schon gut.
3: Wusste man genau, wo man herfährt.
4: Es war immer gut verständlich. Sehr gut. Habe ich gerade meiner Frau noch gesagt. Erste Mal, dass man das gut verstehen konnte. Die sind schon zigmal hier gefahren. Aber da, ja, da war man so ein bisschen auf sich allein gestellt, weil man keine Information hatte. Und das fand ich eigentlich positiv. Sehr positiv sogar. Ja. Ne, habt ihr auch alles verstanden? Ja, mir und viele?
5: Gefallen?
4: Ja.
5: Ja.
4: Ja. War gut.
0: Ja, war gut. Da hat die Bahn doch ein Upgrade bekommen, das sich wirklich lohnt. Neu ist außerdem das Hop-On-Hop-Off-Angebot, das es euch erlaubt, an den einzelnen Bahnhöfen aus- und später wieder einzusteigen. Da seid ihr also flexibel bei euren Erkundungstouren durch den Park. Eine Hinfahrt kostet für Erwachsene 4, für Hin- und Rückfahrt zahlt ihr da 6 Euro. Und für Kinder von 3 bis 14 Jahren kostet die Hinfahrt 1,50 und 2 für die Hin- und Rückfahrt. Also, wenn ihr mal ausprobieren wollt, viel Spaß.

13 Minuten vor zwei. Dortmund am Mittag geht zu Ende. Gleich nach zwei geht's weiter mit Nathalie Sager. Unter anderem geht's um Nachwuchs im Dortmunder Zoo, den Feierabendmarkt und den Buchvorstellclub. Ich wünsche euch gute Unterhaltung und einen ganz tollen Tag. Bis morgen. Ich bin Markus Bauer. Bye, bye.

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1: Mit Sarah Heinz. Guten Tag. Das Niedrigwasser in unseren Flüssen stellt nicht nur die Schiffe vor große Herausforderungen, sondern auch die Wasserversorgung. Fachleute sagen, dass wir uns an solche extrem Niedrigwasserphasen gewöhnen müssen. Thorsten Adolfs aus dem News-Team, was kann denn getan werden, damit Flüsse in Zukunft widerstandsfähiger werden?
2: Also viele Experten setzen darauf, das Wasser in Zukunft besser zu speichern, statt es einfach abfließen zu lassen. Das könnte über technische Speicher wie Stauseen funktionieren. In ihnen könnte das Wasser für trockene Monate aufbewahrt werden. Aber auch die Natur hilft uns, intakte Auen und Moore funktionieren wie ein Schwamm. Sie saugen Wasser auf und geben es dann nach und nach wieder ab. Der Naturschutzbund NABU fordert deshalb, Flüssen wieder mehr natürlichen Raum zu geben, statt sie nur als reine Transportwege zu optimieren.
1: Was wird denn zu dem Plan gesagt, die Fahrrinnen für Schiffe tiefer zu baggern? Hilft das nicht zumindest der Wirtschaft?
2: Für die Binnenschifffahrt wäre eine tiefere Fahrrinne sicher ein Gewinn, weil Schiffe so mehr Ladung transportieren könnten. Aber der NABU warnt, dass das keine kluge Lösung gegen das Niedrigwasser selbst sei. Solche Vertiefungen könnten die ökologischen Probleme sogar verschärfen, weil sie die Strömung verändern und so den Grundwasserspiegel absinken lassen können. Im Moment versucht die Schifffahrt vermehrt moderne, niedrigwasseroptimierte Schiffe einzusetzen, die weniger Tiefgang brauchen. Vom Bundesverband der deutschen Binnenschifffahrt kommt deshalb auch die Forderung an den Bund, den Umbau solcher Spezialschiffe finanziell zu unterstützen.
1: Danke für die Infos, Thorsten. Mehr Meldungen jetzt in der Zusammenfassung. Die Deutsche Bahn will nicht nur Zugbegleiter mit Bodycams ausstatten, sondern auch das Personal an unseren Bahnhöfen. Ziel ist es, die Mitarbeitenden besser zu schützen, hieß es aus der Konzernspitze. Das Tragen einer solchen Kamera soll demnach aber freiwillig sein. Das Ebola-Virus in der Demokratischen Republik Kongo droht sich bald schneller auszubreiten als beim bisher schlimmsten Ausbruch vor knapp 10 Jahren. Das teilte die WHO mit. In den letzten Monaten sind von den knapp 4.400 gemeldeten Fällen über 2.000 tödlich geendet. Gegen den AfD-Bundestagsabgeordneten Maximilian Krah wurde ein Haftbefehl erlassen. Das bestätigte eine Sprecherin vom Amtsgericht Chemnitz. Laut Medienberichten geht es um offene Prozesskosten aus einem Rechtsstreit mit dem Satiriker Jan Böhmermann. Krah hat angekündigt, die offene Summe begleichen zu wollen. Die meisten Menschen in Deutschland sind grundsätzlich offen für den Einsatz von KI. In den Bereichen Finanzen und Versicherungen würden sich aber nur die wenigsten auf künstliche Intelligenz verlassen. Das hat eine neue Forsa-Umfrage im Auftrag des Kreditkartenanbieters Visa gezeigt. 68% der Befragten wollen ihre Finanzen oder Versicherungen demnach nicht durch eine KI verwalten lassen. Bei Geldanlagen waren sogar 86% dagegen. Viele gaben an, dass sie nicht wollen, dass die KI Zugang auf ihre persönlichen Daten bekommt. Beim digitalen Bezahlen per Smartphone ist die Skepsis dagegen zurückgegangen. Das hält inzwischen mehr als jeder zweite Deutsche für sicher. Und das waren die Nachrichten mit Sarah Heinz.
3: Danke dir, Sarah. Das Wetter in Dortmund hat gerade 32 Grad für uns. In Nette und auch in Applerbeck ist viel Sonne, schöner blauer Himmel bis zu 34 Grad. Und morgen, da wird es tatsächlich noch mal ein bisschen heißer. Die Temperaturen, die gehen auf 37 Grad hoch. Also da müssen wir noch mal ein bisschen schwitzen. Samstag ist auch warm, dann aber mit so ein bisschen Gewitter und es kann auch regnen. Und Sonntag kommt dann ja so ein bisschen Abkühlung bei um die 25 Grad. Und auch da kann es mal ein bisschen nass werden.
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3: Dortmund Verkehr, es blitzt einmal auf der Treibstraße, dann noch auf der Spichaner Straße Richtung ADAC in der 30er-Zone. Danke an Jörg fürs Bescheid geben. Dann ein Blitzer auf der B1 Richtung Bochum, Höhe Ausfahrt B236 und dann auch nochmal auf der B1 Richtung Innenstadt, also quasi beide Richtungen. Der Opa, der Blitzanhänger, steht auf der Klönnestraße, blitzt Richtung Höschpark und die Oma, die steht nach wie vor auf der Bornstraße, blitzt stadteinwärts. Dann Vorsicht auf der A45 Dortmund Richtung Hagen zwischen Dortmund Süd und dem Westhofener Kreuz. Da ist eine ungesicherte Unfallstelle, also da bitte besonders vorsichtig fahren. Dann staut es sich auch auf der A45 Hagen Richtung Dortmund, also die andere Richtung zwischen Kreuz Hagen und Dortmund Süd. Da sind gerade 6 Kilometer Stau, da braucht ihr eine Viertelstunde länger. Und ein kleiner Stau auf der A1 Münster Richtung Dortmund, da kommen 5 Minuten obendrauf zwischen Kamm-Zentrum und Unna. Da stockt es nämlich gerade auf 3 Kilometer. Und falls ihr wie Jörg zum Beispiel auch noch irgendwas sehen solltet, dann sagt gerne Bescheid. Ihr könnt euch kostenlos melden. Die Nummer ist die 0800 91 2 91 23.
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3: Hier ist Nathalie Sager für euch. Tag zusammen.

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1: Jennifer Lopez und David Guetta, Save Me Tonight.
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0: Millionen Menschen schauen in dieselbe Richtung. Da weißt du, es war Sonnenfinsternis. Hier ist Radio 91.2. Schönen Donnerstag wünsche ich euch. Es war auf jeden Fall ein cooles Spektakel. Und so fandet ihr es.
1: Sehr gut, cool. Also ein Erlebnis, was man halt nicht alle Tage erlebt. Und mit so vielen Menschen ist es cool, das zu erleben.
2: Unten auf den Wiesen wurden natürlich überall Picknicks gemacht. Ein bisschen was zu essen, zu trinken. Super schöne Atmosphäre. Wie findest du denn den Abend hier heute?
3: Also ich finde es richtig cool. Also weil das ist auch meine erste Sonnenfinsternis.
4: Super schön. Und ich finde das Licht gerade sehr schön. Ich hätte zwar erwartet, dass es dunkler ist, aber gefällt uns gut.
5: Mir gefällt es hier super, also schöne Stimmung.
6: Ein bisschen spannender habe ich mir vorgestellt. Die waren leider nur 90% von der Sonne weg. Ich habe gehofft, dass zwischendurch mal die 100 weg waren.
2: Und den einen oder anderen konnte ich dann sogar auch noch glücklich machen, wenn ich meine Brille mal kurz verliehen habe.
7: Ja, Hammer, danke schön.
2: Das ist eine ganz andere Nummer,
7: ja,
2: oder?
7: Ja, sicher.
8: Ja, Donnerwetter. Sonnenwetter, das ist jetzt auch noch der Höhepunkt. Der Peak guckt am
2: Mann. Das ist die Sonnenfinsternis heute.
9: Guck dir das an, wie.
10: Klasse, werde ich mich in 30 Jahren noch daran erinnern.
0: So, jetzt muss man aber dazu sagen, bei uns war es nur eine partielle Sonnenfinsternis. In Spanien gab es ja eine totale Sonnenfinsternis, auch auf Mallorca. Da war die Stimmung nochmal so ein Hauch besser.
11: Es war einfach nur genial, sehenswert. Ein absolut tolles Erlebnis. Und das heute hier auf Malle. Ist geil, oder?
12: Phänomenal, beeindruckend. Alle Superlative, die dir einfallen könnten.
13: Alle waren begeistert, es wurde geklatscht, alle haben zusammengehalten.
14: Also ich war ziemlich geflasht, weil ich glaube, die letzte, wo ich gesehen habe, da war ich 8. Also da kann man nicht mehr dran erinnern.
13: Das war magisch.
15: Ich habe vor über einem Jahr in Deutschland gegoogelt, wann so ein Ereignis stattfindet und habe dann im Oktober hier mit meinem Kumpel das alles hier gebucht.
13: Der perfekte Moment.
0: Ja, wenn ihr das verpasst haben solltet, ist kein Problem. Die Spanier, die werden nämlich wieder richtig verwöhnt und bekommen laut NASA nächstes Jahr Anfang August die nächste totale Sonnenfinsternis. Da geht's Schlag auf Schlag. Finde ich ein bisschen frech, aber naja, komm, sei ihnen gegönnt. Da könnte man ja vielleicht den nächsten Urlaub ja schon mal direkt nach Spanien buchen, ne? Das geht.

Also wenn es so einen Song gibt, der die Sommergefühle so richtig aufleben lässt bei mir, dann ist es In the Air Tonight bei Phil Collins. Ich weiß nicht, was das ist, also ob es jetzt so der entspannte Anfang oder Vollgas später mit dem Schlagzeug ist oder vielleicht auch beides. Aber so ein kleiner Tipp von mir an so einem Sommertag wie heute, wenn ihr vielleicht am Abend nochmal im Auto unterwegs seid, den Song an, Anlage natürlich schön aufdrehen, Fensterscheibe runter, ja, und dann einfach mal fühlen. Klappt bei mir immer und klappt eigentlich auch nicht nur abends, auch vielleicht jetzt am Nachmittag. Musik wird lauter gedreht, das ist jetzt eine klare Ansage. Hier ist Phil Collins bei Radio 91.2 In the Air Tonight. Einen schönen Donnerstag euch, hier ist Nathalie Sager.

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0: Der Hit für Alpi bei Radio 91.2 kommt von The Script zusammen mit Will I Am, Hall of Fame. Wir haben es jetzt halt 3.
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2: Mit Dirk Hübner, schönen guten Tag. In Kirchlinde haben Diebe heute Nacht rund 900 Haushalten den Strom abgeschaltet. Laut Polizei machten sie sich in einem leerstehenden Haus im Bärenbruch an Kupferleitungen zu schaffen. Lisa Ostermann aus dem Radio 91.2-Team berichtet.
3: Gegen 2 Uhr nachts haben sich 3 bislang Unbekannte Zugang zu einem leerstehenden Gebäude verschafft. Dabei handelt es sich laut der Donetz um ein Weiterbildungszentrum des TÜV Nord. Die Diebe sind dort eingebrochen und haben nach ersten Erkenntnissen versucht, Kupferkabel zu klauen. Sie mussten laut einer Donetz-Sprecherin auch gewusst haben, wie man dafür einen Stromverteiler ausstellt. Einfach einen Schalter drücken könne man nicht, um ganz Kirchlinde lahmzulegen. Das sei hochkompliziert und vor allem lebensgefährlich. 3 Stunden später konnte der Strom wieder angestellt werden.
2: Die Polizei sucht jetzt Zeugen. Eine Täterbeschreibung findet ihr auf radio91.2.de. Bei uns in Dortmund ist die Vorfreude auf die neue Bundesliga-Saison offenbar riesig. Die offizielle Saisoneröffnung von Borussia Dortmund an diesem Samstag ist komplett ausverkauft. Das hat der BVB gerade mitgeteilt. Demnach werden über 81.000 Fans im Westfalenstadion erwartet. Höhepunkt ist das Testspiel der Profis gegen die AS Rom am späten Nachmittag. Vorher spielen schon die BVB-Frauen nebenan im Stadion Rote Erde. Dafür gibt es noch wenige Restkarten. Rund um das Stadion startet schon am Vormittag ein großes Familienprogramm für alle Fans. Wer von euch kein Ticket für das Testspiel der Profis hat, kann laut Verein nur noch auf den offiziellen Ticket Zweitmarkt hoffen. Die Stadt Dortmund will mehr Menschen den Weg in den Beruf und in die Ausbildung erleichtern. Ein neuer Bericht zur kommunalen Arbeitsmarktstrategie zeigt, viele Projekte haben letztes Jahr etwas bewegt. Stadt, Jobcenter, Arbeitsagentur und weitere Partner unterstützen unter anderem Langzeitarbeitslose, Jugendliche beim Start ins Berufsleben und Menschen mit Zuwanderungsgeschichte auf dem Weg in neue Jobs. Auch der Fachkräftemangel bleibt ein großes Thema. Die Stadt will die Zusammenarbeit deshalb bis 2030 fortsetzen und weiter neue Wege in die Arbeitswelt schaffen.
0: Danke dir, Dirk. Das Wetter in Dortmund ist richtig schön sonnig, sommerlich. 33 Grad haben wir es in München, Dortmund. 31 sind es in der Bittermark. 34 könnten es theoretisch werden. Das ist schon warm. Morgen aber noch mal wärmer. Bis zu 37 Grad klettert das Thermometer da hoch. Samstag auch warm, dann aber vielleicht ein Hauch Abkühlung mit Gewitter und Regen. Und Sonntag dann auf jeden Fall ein bisschen Abkühlung. Die Temperaturen gehen runter bei um die 25 Grad. Es kann auch mal ein bisschen regnen. Ist auf jeden Fall angenehmer als jetzt die nächsten Tage. Rüber auf die Straßen. Dortmund Verkehr. Es blitzt einmal auf der Treibstraße, dann noch auf der Spichaner Straße Richtung ADAC in der 30er-Zone. Dann hatte ich zumindest bis vorhin noch den Blitzer hier eingetragen. B1 Richtung Bochum, Höhe Ausfahrt B236. Jetzt hat der Raphael sich aber gerade bei WhatsApp gemeldet und gesagt, er ist gerade B1 Richtung Bochum gefahren. Weit und breit kein Blitzer. Also hat sich das wohl erledigt. Dafür soll ich nochmal einen Schluck Kaffee mehr trinken. Danke dafür. Vielleicht können wir so, ich sag mal, virtuell anstoßen oder so. Je nachdem. Aber was offenbar noch da ist, ist der B1-Blitzer Richtung Innenstadt, also die andere Seite. Außer Raphael, du gibst gleich auch dafür Entwarnung, ne? Oder irgendjemand anderes von euch, der da lang fährt, kann er ja gerne bei WhatsApp mir eben nur kurz eine Nachricht schicken. Wer aber auf jeden Fall auch noch da ist, ist der Opa. Der steht auf der Klönnestraße, blitzt Richtung Höschpark, und die Oma, die steht nach wie vor auf der Bornstraße, blitzt stadteinwärts. Dann gehen wir noch mal kurz auf die Autobahn. 2 Staus habe ich, einen kleinen auf der A1 Münster Richtung Dortmund zwischen Kamm-Zentrum und Kreuz Dortmund-Unna. Da stockt es auf 3 Kilometer, braucht die gute 5 Minuten länger. Und A45 Hagen Richtung Dortmund zwischen Kreuz Hagen und Dortmund Süd. Da kommt eine Viertelstunde oben drauf, 7 Kilometer Stau. Falls ihr also jetzt noch irgendwas sehen solltet, wie der Raphael, oder vielleicht könnt ihr mir noch irgendeinen Blitzer bestätigen, meldet euch auf jeden Fall gerne. Gerne auch bei WhatsApp, schickt mir eine Sprachnachricht oder einfach nur so eine Textnachricht. Geht auf jeden Fall alles kostenlos und unter derselben Nummer. Das ist die 0800 91 2 91 23.
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0: Ich wünsche euch einen wunderschönen Donnerstag. Hier ist Nathalie Sager.

Absolut genialer Song, Meat Love, I Do Anything for Love, hier bei Radio 91.2. Ich bin Nathalie Sager, ich wünsche euch einen schönen Donnerstag und ich flippe hier vielleicht ein bisschen aus. Es gibt nämlich schon wieder neue Capybara-Babys im Dortmunder Zoo. Und eins müsst ihr wissen, ich liebe Capybara. Seid mir ehrlich, wie süß können Tiere eigentlich sein? Also wenn die Pfleger die streicheln, kippen die teilweise einfach um, damit man die noch besser am Bauch kraulen kann. Und dann diese süßen Zähnchen, die da so vorne rausgucken. Ah! Ja, ihr seht, ich bin großer Fan. Und jetzt gibt's das Ganze eben noch in Mini. Capybara, Herr von Bödefeld, das ist ja der Papa, der war wieder besonders fleißig, kann man sagen. Insgesamt sind 10 Capybara-Babys dabei rumgekommen. Und allen geht's super. Das ist wirklich meine Nachricht des Tages. Bye.

Habt ihr schon mal ein Buch gelesen und dachtet euch danach, nee, was war das denn jetzt? Also da habe ich mir was anderes drunter vorgestellt. Dann könntet ihr jetzt quasi andere warnen oder auch vielleicht richtig gute Bücher empfehlen. Das geht beim Buchvorstellclub in der Stadtteilbibliothek Lütjendortmund später um 16 Uhr. Also stellt eure Bücher vor, holt euch gerne Tipps für andere Bücher. Ja, und dann würde ich sagen, geht's mit dem passenden Schmöker bei dem Wetter ab in den Park ein bisschen was lesen, ne? Und hier geht's jetzt weiter mit einem Song aus den 80ern. Sweet Dreams bei Radio 91.2.

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1: Mit Sarah Heinz, guten Tag. Wer gerade erst in den Job startet, bekommt oft einen befristeten Vertrag, obwohl die Zahl dieser Jobs insgesamt sinkt. Das zeigen Zahlen des Statistischen Bundesamts. Thorsten Adolfs aus dem News-Team, was steht in der Statistik denn genau drin?
2: Also bei denjenigen, die zwischen 15 und 25 sind, ist die Wahrscheinlichkeit für einen befristeten Vertrag am größten. Fast jeder Fünfte in dieser Altersgruppe arbeitet befristet. Und das sind deutlich mehr als in den anderen Altersgruppen. Das sorgt gerade zum Berufsstart bei vielen für Unsicherheit, vor allem in Unis oder im Gastgewerbe sind Zeitverträge an der Tagesordnung. Diejenigen, die sich freiwillig für so eine Stelle entscheiden, sind die absolute Ausnahme. Für die meisten ist das eher eine Notlösung, weil es in solchen Situationen schwer ist, langfristig zu planen und zum Beispiel eine Wohnung zu finden.
1: Und dann ist da ja auch noch der Faktor KI, der es vielen Berufseinsteigern schwer macht.
2: Ja, das IFO-Institut hat bei über 3000 Firmen in Deutschland nachgefragt und da hieß es, dass viele Unternehmen damit rechnen, dass die Löhne durch den Einsatz künstlicher Intelligenz eher sinken statt steigen. Und besonders hart trifft es laut der Umfrage Leute, die noch nicht so lange im Job sind. Egal ob mit oder ohne Studium, etwa die Hälfte der Betriebe geht davon aus, dass hier beim Gehalt der Rotstift angesetzt wird. Vergleichsweise gute Chancen gibt es nach Angaben der Internationalen Arbeitsorganisation ILO in technischen und wissensintensiven Berufen, wie dem Ingenieurwesen oder im Gesundheitssektor. Gefragt sind bei der Jobwahl in Zukunft vor allem digitale Kenntnisse, ein scharfer Blick für die Kontrolle von KI-Ergebnissen und die Fähigkeit, selbst zu beurteilen, wo der Mensch unersetzbar bleibt.
1: Danke, Thorsten, für die Infos. Noch mehr Themen jetzt kurz und kompakt. Wegen der wirtschaftlichen Folgen durch das Niedrigwasser hat der Bundesverband der deutschen Binnenschifffahrt jetzt einen 3-Punkte-Plan vorgelegt. Der sieht auch vor, dass die Fahrrinnen im Rhein an mehreren Stellen ausgebaut werden sollten. Der NABU ist dagegen, er fordert stattdessen, Wasser besser zu speichern, zum Beispiel über Stauseen. In Australien zeigt das beschlossene Social-Media-Verbot für unter 16-Jährige erste Wirkung. Facebook-Mutterkonzern Meta soll nach australischen Angaben inzwischen über 750.000 Accounts auf Instagram und Facebook gesperrt haben. Die Altersüberprüfung von Usern bleibe laut Meta aber schwierig. Am Flughafen Köln-Bonn wurde gestern offenbar kurz der Flugbetrieb gestört. Bis zu 5 Drohnen sollen gesichtet worden sein, sagte die Bundespolizei. Ob es sich dabei um mehrere oder immer um dieselbe gehandelt habe, sei unklar. Der Drohnenpilot wurde inzwischen festgenommen, gegen ihn wurde ein Ermittlungsverfahren eingeleitet. Die Mehrheit in Deutschland will, dass mehr gegen den Klimawandel getan wird. Das zeigt eine neue Studie der Bertelsmann Stiftung. 54% der Befragten wünschen sich demnach mehr Geld für Klimaschutz, Energie und Verkehrswende. Ungefähr genauso viele fordern einen kompletten Ausstieg aus fossiler Energie. Die Studie hat aber auch gezeigt, wie gespalten wir beim Thema sind. 11% sagen, dass sie nicht daran glauben, dass es den Klimawandel überhaupt gibt. Und fast 40% befürchten, dass durch den Klimaschutz finanzielle Nachteile entstehen könnten, auch für sich selbst. Die Studienmacher fordern deswegen eine Klimapolitik mit bezahlbaren Alternativen und fair verteilten Lasten. Und das waren die Nachrichten mit Sarah Heinz.
3: Danke dir, Sarah. Das Wetter in Dortmund, das hat jetzt gerade 32 Grad. In Dorsfeld 33 sind sogar in Wambel. Und morgen, da wird es noch mal einen Tacken heißer. Die Temperaturen gehen hoch auf 37 Grad. Samstag kriegen wir so einen Hauch Abkühlung in Form von Gewitter und Regen. Und auch der Sonntag kühlt sich ein Hauch runter. 25 Grad sind es dann nur noch. Er ist zumindest angenehmer als fast 40, würde ich jetzt mal behaupten.
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3: Dortmund-Verkehr, es blitzt auf der Treibstraße, dann noch auf der Baklerstraße Richtung Borsigplatz, dann kann Robert fürs Bescheid geben. Ramerstraße in Huckade, da ist nur 30 erlaubt, genauso wie auf der Spichernerstraße Straße Richtung ADAC, auch da wird geblitzt. Dann steht der Opa der Blitzanhänger auf der Klönnestraße, blitzt Richtung Höschpark und die Oma steht auf der Bornstraße, blitzt stadteinwärts. Und ein Stau habe ich für euch, der ist auf der A45 Hagen Richtung Dortmund, 12 Minuten kommen obendrauf zwischen Kreuz Hagen und Dortmund Süd. Da stockt es nämlich gerade auf 6 Kilometer.
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3: Hier ist Nathalie Sager für euch. Macht euch einen schönen Donnerstag.

0: Das ist Madonna hier bei Radio 91.2 mit Frozen. Ja, gefroren ist auf jeden Fall nichts bei der Hitze, würde ich behaupten. Das könnte man sich höchstens wünschen. Ich hoffe, ihr seid wirklich auch alle luftig angezogen, denn der Sommer dreht nochmal richtig auf. Ganz viel Sonne mit bis zu 35 Grad in Dortmund. Also perfektes Wetter für einen Feierabendmarkt später zum Beispiel. Ne? Wie ein Kollege mir vorhin auch noch sagte, super, um die Wäsche zum Trocknen draußen aufzuhängen. Auch klasse. Und morgen übrigens auch, da wird es nochmal wärmer, heiß bei bis zu 37 Grad. Da ist nochmal eine Runde Schwitzen angesagt. Aber am Wochenende, da beruhigt es sich immerhin ein bisschen. Samstag kann es dann auch mal krachen und regnen. Und Sonntag, da hat es sich dann deutlich abgekühlt. Es geht runter auf 25 Grad. Das ist doch recht angenehm.
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0: Schönen Donnerstagnachmittag euch. Hier ist Radio 91.2 mit Nathalie Sager. Ganz viele von euch haben sich gestern die Sonnenfinsternis angeguckt. Man kam ja auch kaum drum herum. Unter anderem haben wir das vom Florianturm aus gemacht. Da war das Radio 91.2 große Gucken. Der beste Blick über Dortmund und auf die Sonne. Für mich persönlich übrigens auch das allererste Mal Sonnenfinsternis. Und es war mega. Fandet ihr auch?
1: Darf ich sagen, krass. Ist richtig cool.
2: Perfektes Wetter, sage ich jetzt mal. Sonnenfinsternis, was will man mehr?
1: Interessant einfach, das mal so erleben zu dürfen und zu können. Von 99, ich war schon da, aber Erinnerung hatte ich halt einfach nicht mehr. Und jetzt das nochmal so, die Sicht frei, schon ein tolles Erlebnis.
3: Also man sieht wie einen schwarzen Kreis, der weiter und weiter vor die Sonne rückt, also wie die verdeckt wird.
1: Interessant einfach, das mal so erleben zu dürfen und zu können. Von 99, ich war schon da, aber Erinnerung hatte ich halt einfach nicht mehr. Und jetzt das nochmal so.

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0: Hello, der Hit vor halb hier bei Radio 91.2 von Martin Solveig. Wir haben es jetzt gleich 3:30.
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2: Mit Fenja Langbein. Hallo zusammen. Seit Anfang August läuft auch bei uns in Dortmund das neue Kita-Jahr. Während es teils massiven Platzmangel gibt, kämpft eine andere Kita bei uns aber gerade um ihre Existenz. Die Kita Löwenzahn in Dortmund-Hörde. Laut der Elterninitiative fehlen momentan Kinder, um alle 32 Plätze zu besetzen. Bleiben die Betreuungsplätze leer, fehle dem Verein das Geld für den laufenden Betrieb. Daneben steht die Kita Löwenzahn vor weiteren Herausforderungen. Sie braucht dringend Geld für Sanierungen. Ein neues Kinderbad kostet rund 19.000 Euro. Außerdem mussten aus Sicherheitsgründen fast alle Spielgeräte auf dem Außengelände gesperrt werden. Die Kita sucht jetzt dringend neue Familien und Unterstützung, um die über 30 Jahre alte Einrichtung zu retten. In Kirchlinde haben Diebe heute Nacht rund 900 Haushalte den Strom abgeschaltet. Laut Polizei machten sie sich in einem leerstehenden Haus im Bärenbruch an Kupferleitungen zu schaffen. Gegen 2 Uhr nachts haben sich 3 bislang Unbekannte Zugang zu einem leerstehenden Gebäude verschafft. Dabei handelt es sich laut der Donetz um ein Weiterbildungszentrum des TÜV Nord. Die Diebe sind dort eingebrochen und haben nach ersten Erkenntnissen versucht, Kupferkabel zu klauen. Sie mussten laut einer Donetz-Sprecherin auch gewusst haben, wie man dafür einen Stromverteiler ausstellt. 3 Stunden später konnte der Strom aber wieder angestellt werden. Die Polizei sucht jetzt Zeugen. Eine Täterbeschreibung findet ihr auf radio91.2.de. Die Hochspringerin Christina Honsel aus Dortmund steht im Finale der Leichtathletik-Europameisterschaft in Birmingham. Die 29-Jährige hat die geforderte Höhe von 1,91 Meter souverän direkt im ersten Versuch geschafft. Dem ZDF sagte Honsel im Anschluss, sie habe eine große innere Ruhe gespürt und alles sei nach Plan gelaufen. Weil insgesamt 15 Athletinnen die Qualifikationshöhe übersprungen haben, wird das Teilnehmerfeld in der Endrunde ungewöhnlich groß sein. Die Medaillenentscheidung fällt am Samstagabend kurz nach 21 Uhr. Honsel lebt und trainiert teilweise bei uns in Dortmund.
0: Danke dir, Fenja. Das Wetter in Dortmund, das ist richtig schön. Knalle Sonne, 33 Grad dazu in der Gartenstadt und auch in Deusen. Und morgen, da klettern die Temperaturen nochmal hoch. Die gehen hoch auf 37 Grad. Samstag ist auch warm, dann aber mit Gewitter und Regen. Und der Sonntag bringt ein bisschen Abkühlung, 25 Grad. Und auch da kann es gerade morgens mal nass werden. Rüber auf die Straßen, Dortmund Verkehr. Es blitzt einmal auf der Treibstraße, dann noch auf der Braklerstraße Richtung Borsigplatz, Ramerstraße in Huckade, da ist 30 erlaubt, Spichaner Straße Richtung ADAC wird geblitzt in der 30er-Zone, dann noch auf der Bornstraße stadteinwärts, da steht nämlich die Oma der Blitzeranhänger und der Opa, der steht wohl nicht mehr auf der Klönnestraße, also er stand zumindest da bis vor kurzem, aber ihr habt euch gerade gemeldet und gesagt, nee, der wird jetzt abgeholt, also bye-bye Opa, der kriegt einen neuen Standort. Wenn ihr ihn irgendwo anders entdecken solltet, dann gebt gerne kurz Bescheid. Die Nummer dafür ist die 0800 91 2 91
1: 23. 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
0: Nathalie Sager ist hier. Macht euch einen schönen Donnerstag.

0: 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Ja, bei dem Wetter heute bietet es sich einfach an, natürlich an oder am besten aufs Wasser zu gehen. Im Dortmunder Hafen könnt ihr zum Beispiel Elektromotorboot fahren. Die Bootsschule Nauticlub bietet kostenlose Probefahrten an. Und wenn euch dann die Motivation gepackt hat, könnt ihr auch direkt den Bootsführerschein tatsächlich machen. Joel Arnborn aus dem Radio 91.2 Team hat das zusammen mit Bootsfahrlehrer Markus getestet.
1: Wir sitzen jetzt hier in einer kleinen Nussschale, kann man das so sagen, kleines Bötchen?
2: Ja, kann man so sagen, ist in Ordnung.
1: Ich darf jetzt hier direkt am Steuer sitzen, bin vorher noch nie Boot gefahren. Worauf sollte ich jetzt als Anfänger am besten als erstes achten?
2: Pedale hast du keine, nichts mit Kupplung oder nichts mit Bremse, sondern nur ein Ganghebel, der auch gleichzeitig zum Gasgeben gedacht ist. Ne? Nach oben für einen Vorwärtsgang, nach unten für einen Rückwärtsgang, neutral in der Mitte.
1: Hier sind ein paar Anzeigen drauf, richtig, die mir nichts sagen.
2: Zweite von oben, das ist der Tacho in Kilometer pro Stunde. Und die weitere, die noch für uns wichtig ist, ist die allerletzte Anzeige, die Wattanzeige. Da fahren wir mit 600 Watt maximal, um den Akku ein bisschen zu schonen.
1: Wie viel km/h sind das dann?
2: 6 bis 7.
1: Das ist also relativ langsam, oder geht das?
2: Ja, das ist angenehm.
1: So, also dann jetzt einfach nach vorne.
2: Einfach nach oben, ganz vorsichtig.
1: Ja, der geht auch direkt flott ab.
2: Mhm.
1: Und am besten muss ich jetzt lenken, weil sonst fahre ich gleich gegen die Mauer.
2: Jawohl.
1: Jetzt haben wir hier schon, jetzt haben wir hier schon 800 Watt.
2: Ja, genau.
1: Das ist gar nicht so einfach, ne?
2: Es ist ein bisschen gewöhnungsbedürftig, zumindest bei dem Hebel. Jedes Boot ist halt anders, jedes fährt anders, jedes gibt anders Gas.
1: Aber schön leise, der Motor.
2: Ja, das ist wirklich ein Vorteil.
1: Wenn man nicht jetzt stoppen will, einfach nur den Hebel wieder zurückziehen.
2: Ja, dann wirst du aber noch ein bisschen treiben. Dann, wenn du wirklich bremsen möchtest, dann muss man kurz in den Rückwärtsgang gehen. Aber erstmal Gang raus, Rückwärtsgang, wenig Gas.
1: Ganz raus und jetzt gehe ich zurück mit
2: dem
1: Hebel.
2: Das ist schon ein bisschen viel.
1: Oh, jetzt geht er zurück.
2: Und da bremsen wir gerade.
1: Ja, dann danke ich dir. Hat Spaß gemacht, hier mal über einen Kanal zu schippern. Den mal aus der anderen Perspektive zu sehen vor allem.
2: Die eigene Stadt vom Wasser aus zu sehen, ist immer was ganz Besonderes.
1: Dann sehen wir uns vielleicht auch bald nochmal hier zusammen auf dem Boot.
2: Gerne.
0: So, wenn ihr auch mal Bock habt, den Kanal vielleicht aus einer anderen Perspektive zu sehen, dann macht doch auch einfach mal so einen Schnupperkurs und eine Schnupperfahrt über einen Kanal. Mehr Infos findet ihr auf nauticlub.de.

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0: Sage es hier für euch an diesem Donnerstagnachmittag. Ihr habt Radio 91.2 und Stars, die leben ja so ein Jet-Set-Leben. Shampoos, Partys, Limousinen. Naja gut, bis auf Atze Schröder, der ist auf dem Boden geblieben. Manchmal vielleicht auch ein bisschen zu sehr.
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3: Ja, nee, ist klar.
4: Ich bin gestern von Frankfurt nach Hamburg mit der Bahn gefahren. Und zwar mit Flixtrain. Ja, stimmt, wirklich gut. Ja, ich wollte sparen. Und wenn man sagt, ich wollte sparen, dann geht das ja eigentlich nie gut aus. Ja. Der Zug hatte zwei Bremsen, aber keine Klimaanlage. Gut, dass ich im Hotel noch geduscht hatte. Ja, warum eigentlich? Schon in Kassel sah ich aus, als hätte ich eine Expedition auf dem Machu Picchu gemacht. Ja, als ich mit dem Fix- und Foxy-Train in Hamburg angekommen bin, war ich dann so eine dehydrierte Mumie mit Locken, aber ohne sonstige Vitalzeichen. Wie heißt es so schön? Die Würde des Menschen ist ein Konjunktiv. Ja, egal, wir werden uns viel verzeihen müssen nach diesem Sommer.
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1: Mit Sarah Heinz. Guten Tag. Es gibt eine gute und eine schlechte Nachricht aus der Landwirtschaft. Die schlechte: wegen der anhaltenden Dürre werden die Ernten wohl kleiner ausfallen. Die gute: Totalausfälle wird es nicht geben. Das gute Wetter im Frühling hat größere Schäden verhindert. Zu dieser Einschätzung kommt der zuständige Raiffeisenverband. Mehr dazu von Marc Weiß.
2: Seit Beginn der Dürre Mitte Juni seien schon rund 3 Millionen Tonnen Getreide und Raps verloren gegangen, meldet der Verband, und noch immer ist kein Regen in Sicht. Trotzdem würden am Ende wohl 40,6 Millionen Tonnen Getreide geerntet. Das sind 5 Millionen weniger als im vergangenen Jahr. Und damit wäre es eine unterdurchschnittliche, aber ausreichende Ernte, dank der guten Bedingungen im Frühling. Aber auch wenn Verbraucher jetzt beruhigt sein können, bedeutet die Dürre für einzelne Landwirte eine Katastrophe. Darauf wies auch Bundesagrarminister Rainer hin. Rainer sagte, hinter den ausgetrockneten Feldern stehen Familien, die um ihre Ernte, ihre Einkommen und teilweise auch um ihre Zukunft bangen. Das betrifft vor allem die Tierhaltung, denn hier kommt die eingeschränkte Binnenschifffahrt als Problem noch dazu. Futtermittel werden größtenteils mit Schiffen transportiert. Ob es Hilfen gibt, ließ Rainer noch offen. Dafür sind bei Extremwetter erstmal die Länder zuständig. Erst wenn die Situation als ein Ereignis von nationalem Ausmaß eingestuft wird, springt auch der Bund ein.
1: Danke, Marc, für die Infos. Noch mehr wichtige Meldungen jetzt im Überblick. Viele junge Menschen haben es aktuell schwer auf dem Arbeitsmarkt. Gerade zum Jobstart werden vielen nur befristete Verträge angeboten. Laut Deutschem Gewerkschaftsbund sorgt das für viel Unsicherheit, denn auch die Zukunftsplanung werde dadurch erschwert. Zusätzlich wird gerade bei Berufseinsteigern beim Gehalt gespart. Das geht aus einer aktuellen IFO-Studie hervor. In der Union soll offenbar zum ersten Mal eine Frau parlamentarische Geschäftsführerin der Fraktion im Bundestag werden. Fraktionschef Frei hat die CDU-Abgeordnete Katharina dos Santos-Vinz vorgeschlagen. Sollte sie im September gewählt werden, würde sie den Posten vom jetzigen Bundesverkehrsminister Bilger nachbesetzen. In mehreren Bundesländern enden dieses Wochenende die Sommerferien. Nicht bei uns in NRW, trotzdem rechnet der ADAC auch bei uns mit mehr Verkehr auf den Autobahnen, vor allem am Sonntag. Zu den staugefährdeten Strecken zählen demnach nämlich auch die A1 zwischen Hamburg und Köln und die A3 zwischen Oberhausen und Passau. Die wirtschaftliche Lage sorgt weiter dafür, dass nicht so viel Geld ausgegeben wird, vor allem nicht viel Geld auf einmal. Nach einer Umfrage im Auftrag der Teambank plant ungefähr jeder Zweite in Deutschland, sich in den nächsten 12 Monaten keine teuren Anschaffungen zuzulegen, wie zum Beispiel ein Auto, Möbel oder eine Waschmaschine. Gut 3 von 4 sagen, dass sie dafür aktuell auch keinen Kredit aufnehmen wollen würden. Egal ob persönlicher Wunsch oder nötige Investition, beides liege derzeit auf Eis, hieß es. Jeder 5. Befragte will demnach lieber sparen. Und das waren die Nachrichten mit Sarah Heinz.
3: Danke dir, Sarah. Das Wetter in Dortmund, das hat jetzt gerade 33 Grad für uns, zum Beispiel am Phoenixsee und auch in Lindenhorst. Und morgen, da geht es noch mal ein bisschen weiter nach oben. Temperaturen gehen auf 37 Grad hoch. Es wird sehr heiß, schönes Schwitzewetter. Samstag könntet ihr euch vielleicht ein bisschen rausstellen, wenn es regnet. Zwischendurch soll es aber auch mal gewittern, dann vielleicht lieber doch wieder reingehen. Ja, und Sonntag, da gibt es so temperaturmäßig im Verhältnis auf jeden Fall eine Abkühlung. Da kriegen wir bei so um die 25 Grad. Das ist ja recht angenehm.
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3: Dortmund-Verkehr, es blitzt einmal auf der Treibstraße, dann noch auf der Brakeler Straße Richtung Borsigplatz, Ramer Straße in Huckade, da ist 30 erlaubt, Schwichener Straße Richtung ADAC wird geblitzt in der 30er-Zone und die Oma, die steht auf der Bornstraße, blitzt stadteinwärts. Dann noch ein Stau auf der A45 Hagen Richtung Dortmund zwischen Kreuzhagen und dem Westhofener Kreuz, da staut es sich gerade auf 4 Kilometer, da braucht ihr 10 Minuten länger. Falls ihr noch irgendwas sehen solltet, vielleicht auch den Opa, der ist ja nicht mehr auf der Klönnestraße, der wurde von einer guten Stunde abgeholt. Wenn ihr mittlerweile wisst, wo es ihn hingeschlagen hat, dann sagt gerne Bescheid. Oder vielleicht entdeckt ihr auch noch einen Stau oder so. Ihr könnt mir zum Beispiel eine WhatsApp schreiben, eine Sprachnachricht schicken oder ihr ruft an. Das geht alles kostenlos. Die Nummer ist die 0800 91 2 91 23.
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3: Hier ist Nathalie Sager. Macht euch einen schönen Donnerstag. Jetzt mit Bibi Rexha, New Religion.

0: Das ist ein Brett. Foreigner, I want to know what love is. Hier bei Radio 91.2. Hier ist Nathalie Sager für euch. Ich wünsche euch einen schönen sonnigen Donnerstag. Die Sonne, die knallt ja wirklich ordentlich. Es sind auch noch Ferien. Die Stimmung ist super. Das heißt ja im Umkehrschluss auch wieder.
1: Dann holen wir uns hier eine, zwei, drei Flaschen und dann wird das ein lustiger Abend.
2: Nein, eigentlich trinke ich relativ wenig Alkohol, aber wenn, in diesem Ambiente, der Wein hier definitiv am besten. Also passt am besten.
3: Weil Wein eigentlich besser schmeckt als Bier.
0: Ja gut, aber das Letzte lässt sich vielleicht streiten. Aber ansonsten können wir es alles gut so stehen lassen. Seit 16 Uhr ist wieder Feier am Markt. Auf dem Opernvorplatz. Weinchen, ja, auch ein Bierchen, was zu futtern. Dazu gibt es Live-Musik heute von DJ Sven Wach. Ja, und dann ist das doch ein runder Abschluss für diesen Donnerstag.

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0: Der Hit vor allem hier bei Radio 91.2 kommt von Glockenbach und aus, die Dirty Dancing. Wir haben es jetzt mittlerweile gleich 16:30.
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2: Mit Fenja Langbein. Hallo zusammen. Seit Anfang August läuft auch bei uns in Dortmund das neue Kita-Jahr. Während es teils massiven Platzmangel gibt, kämpft eine andere Kita bei uns aber gerade um ihre Existenz. Die Kita Löwenzahn in Dortmund-Hörde. Laut der Elterninitiative fehlen momentan Kinder, um alle 32 Plätze zu besetzen. Bleiben die Betreuungsplätze leer, fehle dem Verein das Geld für den laufenden Betrieb. Daneben steht die Kita Löwenzahn vor weiteren Herausforderungen. Sie braucht dringend Geld für Sanierungen. Ein neues Kinderbad kostet rund 19.000 Euro. Außerdem mussten aus Sicherheitsgründen fast alle Spielgeräte auf dem Außengelände gesperrt werden. Die Kita sucht jetzt dringend neue Familien und Unterstützung, um die über 30 Jahre alte Einrichtung zu retten. In Kirchlinde haben Diebe heute Nacht rund 900 Haushalte den Strom abgeschaltet. Laut Polizei machten sie sich in einem leerstehenden Haus im Bärenbruch an Kupferleitungen zu schaffen. Gegen 2 Uhr nachts haben sich 3 bislang Unbekannte Zugang zu einem leerstehenden Gebäude verschafft. Dabei handelt es sich laut der Donetz um ein Weiterbildungszentrum des TÜV Nord. Die Diebe sind dort eingebrochen und haben nach ersten Erkenntnissen versucht, Kupferkabel zu klauen. Sie mussten laut einer Donetz-Sprecherin auch gewusst haben, wie man dafür einen Stromverteiler ausstellt. 3 Stunden später konnte der Strom aber wieder angestellt werden. Die Polizei sucht jetzt Zeugen. Eine Täterbeschreibung findet ihr auf radio91.2.de. Die Hochspringerin Christina Honsel aus Dortmund steht im Finale der Leichtathletik-Europameisterschaft in Birmingham. Die 29-Jährige hat die geforderte Höhe von 1,91 Meter souverän direkt im ersten Versuch geschafft. Dem ZDF sagte Honsel im Anschluss, sie habe eine große innere Ruhe gespürt und alles sei nach Plan gelaufen. Weil insgesamt 15 Athletinnen die Qualifikationshöhe übersprungen haben, wird das Teilnehmerfeld in der Endrunde ungewöhnlich groß sein. Die Medaillenentscheidung fällt am Samstagabend kurz nach 21 Uhr. Honsel lebt und trainiert teilweise bei uns in Dortmund.
0: Danke für die Infos, Svenja. Das Wetter in Dortmund, das ist immer noch sehr schön sonnig, auch sehr schön heiß. 34 Grad haben wir es zum Beispiel in Hachenei und auch in Özpel. Morgen geht es noch mal ein bisschen rauf, bis zu 37 Grad. Können wir uns schon mal drauf gefasst machen. Und der Samstag, der ist dann zwar auch warm, aber zumindest gibt es von oben mal ein bisschen Erfrischung. Es kann mal regnen, es kann auch mal gewittern. Und Sonntag, da geht es mit den Temperaturen runter auf 25 Grad. Auch da vielleicht ab und zu mal mit ein bisschen Regen. Dortmund-Verkehr, es blitzt einmal auf der Treibstraße, dann noch auf der Brakeler Straße Richtung Borsigplatz, Ramerstraße in Hokkade, da ist 30 erlaubt. Dann steht die Oma auf der Bornstraße, Blitzstadt einwärts. Und wir haben den neuen Standort vom Opa, danke an Christiane an dieser Stelle. Die hat ihn nämlich vorhin entdeckt, und zwar auf der Ruhrallee, Stadt einwärts, und zwar kurz vom Südbad. Dann gehen wir noch mal kurz auf die Autobahn, da habe ich nämlich einen Stau für euch, der ist auf der A45 Hagen Richtung Dortmund, zwischen Kreuzhagen und dem Westhofener Kreuz, da stockt gerade auf so 5 Kilometer. Da seid ihr aber in guten 10 Minuten wieder durch.
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0: Mit Nathalie Sager. Tag zusammen.

0: von Dirty Dancing direkt hier in die Radio 91.2 Playlist. Hungry Eyes, Eric Carmen. Schönen Donnerstag euch. Ja, und so eins der beliebtesten Ausflugsziele bei uns in Dortmund ist halt nun mal der Revierpark Wischling. Das könnte auch ja, viel machen auf jeden Fall. Solebad ist klar. Draußen gibt's aber auch noch andere schöne Sachen. Seit letztem Jahr auch den Pelina Beach und die bieten da auch Stand-Up-Paddling an. Ich habe mir das mal angeguckt, vor ein paar Jahren ungefähr, glaube ich. Ich glaube, für mich ist es nix. Also man muss schon eine gute Balance haben. Da hört's bei mir schon auf. Also so stehend auf einem Board, auf dem Wasser stehen. Ich weiß nicht, ob ich mich da trauen würde, aber Radio 91.2 Reporter Joel Ahlborn, der hat das für uns probiert.
1: Ich habe mich schon umgezogen, du hast mir schon eine Rettungsweste gegeben. Worauf muss ich beim Stand-Up-Paddling denn noch so achten?
2: Als allererstes siehst du schon mal perfekt aus, sehr professionell auf jeden Fall. Das heißt, du könntest jetzt theoretisch auch ins Wasser fallen. Das ist aber nicht das Ziel hier beim Stand-Up-Paddling, sondern im Idealfall hältst du dich auf dem Board. Es gibt zwei Möglichkeiten, dass du erstmal versuchst, im Knien oder im Sitzen zu paddeln. Das ist etwas leichter von der Schwierigkeitsstufe und wenn du dich dann sicher fühlst, kannst du auch versuchen, vorsichtig aufzustehen, dass du wirklich auf den Füßen stehst, auf dem Board und dann in aufrechter Position über den See paddelst.
1: Ich sehe da drüben auch so eine Sprinkleranlage. Darf ich da durchfahren und mich ein bisschen abkühlen?
2: Das darfst du gerne machen. Oder wenn du einmal reingefallen bist, kannst du dich auch schon mal da abduschen. Das ist ein Sicherheitsgurt, dass du, wenn du reinfällst, kannst das unten im Knöchel machen, dass das Board nicht so weit weg von dir schwimmt. Ansonsten kannst du es hier festhalten, ins Wasser erstmal stellen und dann von oben vorsichtig auf das Brett. Das Paddel würde ich dir gleich auch angeben. Das geht ganz gut, ne? Und jetzt kannst du versuchen, dich mit dem Ruder abzustoßen und auf den See zu kommen. Jetzt versuchst du etwa schulterbreit dich auf der Mitte des Brettes hinzustellen und kannst dann mit dem Ruder jeweils links und rechts vorbei an dem Paddleboard nach vorne paddeln. So, sehr gut.
1: Am Anfang bin ich ein bisschen gestrauchelt, aber hinterher ging es dann eigentlich ganz gut und ich konnte ein paar Runden über den See schippern mit dem Board. Hat Spaß gemacht. Ich denke mal, kriegt jeder hin, oder?
2: Das bekommt jeder hin. Hast du sehr gut gemacht, wurde es immer sicherer und am Ende sah es doch sehr gut aus.
1: Vielen Dank, dass wir hier sein durften. Ich komme auf jeden Fall wieder.
2: Danke dir, freut mich. Bis zum nächsten Mal.
0: Okay, Joel hat es auf jeden Fall überstanden. Dafür schon mal Respekt. Entspannt über den See im Revierpark Wischling schippern. Wenn ihr da jetzt auch Bock drauf habt, dann schaut doch mal am Pelina Beach im Revierpark Wischling vorbei. Für 16 Euro die Stunde könnt ihr euch da die Subboards ausleihen. Ja, und danach vielleicht noch einen leckeren Cocktail am Strand trinken. Also da findet ihr mich dann. Ich werde dann nur den Cocktail am Strand trinken. Aber es ist ja okay, ist ja eine faire Aufteilung, oder?

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0: Radio 91.2 ist hier für euch an diesem Donnerstagnachmittag und wir halten mal fest, Dortmund hat viele Museen, ne? Museum für Kunst und Kulturgeschichte, Museum Ostwall, viele Ausstellungen im Dortmunder U und über Kunst lässt sich ja auch streiten. Wichtig ist, dass man immer so aussieht, als hätte man so richtig Ahnung.
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2: Lektion 1. Um schlau zu wirken, lege einen Zeigefinger an die Wange, lege den Kopf schief und murmle vor dich hin.
3: Mich fasziniert vor allem dieser Bruch zwischen Licht und Emotion.
2: Wenn da noch keiner die Augen verdreht, lass weiter den Kunstkenner raushängen, auch wenn du überhaupt keine Ahnung hast.
3: Ich war ja auch schon im Guggenhaus-Museum in Venedig. Da habe ich sogar Van Gogh mal live gesehen.
2: Lektion 2. Wenn dir das zu langweilig wird, nimm einen Zollstock, halte ihn an das teuerste Gemälde und flüstere in dein Handy.
3: Ich glaube, es kann klappen, wenn wir zu dritt sind und Masken tragen.
2: Schon wird's spannend. Oder Lektion 3, nimm einen alten Teller mit ins Museum, geh in einen Raum mit alten historischen Vasen, in dem gerade keine Raumaufsichtsperson sitzt und wirf ihn auf den Boden. Und dann ist Action in der Bude.
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1: Mit Sarah Heinz, guten Tag. Die Flughäfen in Deutschland stehen aktuell im Fokus, denn ihr Schutz vor Drohnen wird immer wichtiger. Bund und Länder arbeiten mit Hochdruck an besseren Abwehrsystemen, um die Sicherheit im Flugverkehr zu garantieren. Thorsten Adolfs aus dem News-Team, warum schlagen die Innenminister von Bund und Ländern bei dem Thema Alarm?
2: Ja, nach dem gefährlichen Vorfall am Flughafen in Leipzig-Halle, bei dem eine mit Sprengstoff bestückte Drohne entdeckt wurde, ist die Stimmung ernst. Die Bundesanwaltschaft spricht von einem schwerwiegenden Angriff auf unsere Logistik. Deshalb fordern die Politiker jetzt ein schnelles Handeln. Sie wollen gemeinsam Technik beschaffen, damit die wichtigen Frachtflughäfen besser geschützt sind. Sachsen, Niedersachsen und Bremen drängen außerdem darauf, dass der Bund bei der Ausstattung mit Erkennungssystemen deutlich schneller vorankommt, damit keine gefährlichen Sicherheitslücken entstehen.
1: Das heißt, es haben noch nicht alle Airports die entsprechende Technik.
2: Nein, an vielen Standorten, wie etwa in Hannover oder Bremen, fehlt eine professionelle Abwehrtechnik noch komplett. Niedersachsens Innenministerin Behrens kritisiert, dass der Bund da bisher zu wenig biete, und sie fordert deshalb dringend Nachbesserungen. Behrens stellt außerdem die Frage, was mit den Häfen ist, denn die gehören ja auch zur kritischen Infrastruktur. Da gäbe es noch gar keine richtige Idee aus Berlin, sagt sie. Dass im Bereich der Drohnenabwehr noch einiges zu tun ist, zeigt auch ein Fall vom Flughafen Köln-Bonn. Dort gab es gestern Einschränkungen, weil an mehreren Stellen Drohnen gesichtet wurden. Zwei Maschinen mussten deshalb umgeleitet werden.
1: Danke, Thorsten, für die Infos. Mehr Themen jetzt in der Zusammenfassung. Durch die Trockenheit könnten die Ernten dieses Jahr wohl kleiner ausfallen. Der Deutsche Raiffeisenverband rechnet mit knapp 40,6 Millionen Tonnen Getreide, gut 5 Millionen weniger als im Vorjahr. Die Ernte wäre damit zwar unterdurchschnittlich, aber ausreichend. Das gute Wetter im Frühling konnte größere Schäden demnach verhindern. Die Pleitewelle bei deutschen Firmen soll wohl noch mindestens bis Mitte 2027 andauern. Laut der Wirtschaftsauskunft High Credit Reform würde sich die Lage voraussichtlich erst danach wieder bessern. Gründe seien die schwache Wirtschaft, hohe Energiepreise und zu viel Bürokratie. In Herzogenrath bei Aachen hat die Polizei dabei geholfen, ein kleines Känguru einzufangen. Zuvor hatte ein Mann versucht, das Tier zu fangen. Als das nach anderthalb Stunden nicht klappte, rief er die Polizei. Die brauchte dafür dann eine weitere Stunde. Verletzt wurde bei der Aktion niemand. Woher das Känguru stammt, ist bisher noch unklar. Bei VW ist die Unsicherheit immer noch groß. Konzernchef Blume hat Sparpläne angekündigt. Außerdem stehen mögliche Werksschließungen im Raum. Bis zu 50.000 Arbeitsplätze könnten wegfallen. Deswegen fordern Gewerkschaftsvertreter vom Konzern dringend echte Ideen für die Zukunft, statt nur neue Sparlisten zu präsentieren. Es gibt aber auch Signale, die Hoffnung machen. Die EU-Kommission hat grünes Licht für einen Milliardendeal gegeben. VW verkauft die Mehrheit an seiner Großmotorentochter Everlands an einen Investor. Das bringt dem Konzern über 7 Milliarden Euro ein. Betriebsbedingte Kündigungen sind zumindest in diesem Bereich bis 2030 ausgeschlossen. Und das waren die Nachrichten mit Sarah Heinz.
3: Danke dir, Sarah. Das Wetter in Dortmund, das hat 34 Grad für uns in Marten und auch in Schüren. Damit ist so der heutige Höhepunkt, könnte man sagen, erreicht. Morgen, da geht es aber noch ein paar Grade hoch. 37 Grad kriegen wir, viel Sonne, es wird heiß. Samstag ist auch warm, dann aber auch mal mit Gewitter und Regen. Und der Sonntag, da gehen die Temperaturen zum Glück auch mal wieder ein bisschen runter, bei um die 25 Grad. Und auch da kann es mal gelegentlich regnen.
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3: Dortmund Verkehr, es blitzt einmal auf der Bornstraße statt einwärts. Da steht nämlich die Oma der Blitzeranhänger. Und der Opa, der ist ja umgezogen, steht mittlerweile auf der Ruhrallee. Blitz statt einwärts kurz vorm Südbad. Danke an alle fürs Bescheid geben. Dann staut es sich noch auf der A1 Münster Richtung Dortmund zwischen Kamm-Zentrum und Unna. Da stockt es auf 4 Kilometer. Da braucht ihr gute 5 Minuten länger. Und A40 Dortmund Richtung Essen zwischen Dortmund-Klei und Kreuz Bochum. 3 Kilometer Stau, da kommen 8 Minuten obendrauf.
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3: Habt einen schönen sonnigen Donnerstag. Hier ist Nathalie Sager.

0: Hier ist Radio 91.2 und Freunde des gepflegten Zusammenseins. Seit 16 Uhr ist ja auch wieder Feierabend, Markt auf dem Opernvorplatz. Also ein bisschen was zusammen trinken, essen, Sonne genießen. Dazu gibt es noch Musik von DJ Sven Wach. Radio 91.2 Kollege Henning Barth ist auch gerade da. Wie ist es denn?
1: Ja, heiß ist es hier auf dem Theatervorplatz. Es ist auch ziemlich luftig, also zumindest was die Menschenmenge angeht. Das habe ich schon deutlich voller erlebt. Ich glaube, der eine oder andere sagt eher, heute vielleicht eher doch nicht. Aber deswegen gut viel Platz noch an den verschiedenen Ständen, vor Bier, vor Wein, vor Essensständen und natürlich dann auch an den Stehtischen oder an den Sitzgelegenheiten. Hier habt ihr auf jeden Fall noch ein bisschen Platz, wenn ihr Lust habt auf ein bisschen Musik. DJ ist mit an Bord und auch die Jungs und Mädels von der DEW 21 hier heute gut im Einsatz mit ihren Wassertanks auf dem Rücken. Hier gibt es gratis Wasser. Das kann bei diesen Temperaturen hier heute auf dem Feierabendmarkt auf jeden Fall nicht schaden.
0: Das stimmt, bei 34 Grad ist so ein Schlückchen Wasser for free auf jeden Fall das Richtige. Wenn er aber sagt, ach, die Sonne macht mir nichts aus, ich nehme mir trotzdem mein Weinchen, ein bisschen quatschen, Musik hören. Feierabendmarkt geht noch bis 21 Uhr, also ein bisschen Zeit habt ihr ja noch. Und je später es wird, desto angenehmer wird es ja auch draus. Das muss man ja auch mal so sagen.

0: Boah, lang nicht mehr gehört. Christina Perry, Jaw of Hearts hier bei Radio 91.2. Ich sehe mich dann noch als Teenie immer im Zimmer sitzen und diesen Song. Liebeskummer, Schmerz, das war das perfekte Lied, sage ich euch. Komm, aber von Liebeskummer mal zu ein bisschen was Schönerem. 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

0: Last Goodnight, Pictures of You, der Hit für Hype hier bei Radio 91.2 um 5:30.
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2: Mit Fenja Langbein. Hallo zusammen. Das neue Kita-Jahr läuft und wie jedes Jahr ist das Thema Platzmangel groß. Währenddessen kämpft eine andere Kita bei uns in Dortmund um ihre Existenz. Der Kita Löwenzahn in Hörde fehlen neue Kinder. Henning Barth aus dem Radio 91.2-Team mit mehr Infos.
3: Am 1. August sind alle Kitas bei uns in Dortmund in das neue Jahr gestartet. Doch in der Kita Löwenzahn sind immer noch nicht alle Plätze belegt. Laut der Elterninitiative fehlen momentan Kinder, um alle 32 Betreuungsplätze zu besetzen. Bleiben diese leer, fehle dem Verein das Geld für den laufenden Betrieb. Daneben steht die Kita Löwenzahn vor weiteren Herausforderungen. Sie braucht dringend Geld für Sanierungen. Ein neues Kinderbad kostet rund 19.000 Euro. Außerdem mussten aus Sicherheitsgründen fast alle Spielgeräte auf dem Außengelände gesperrt werden. Die Kita sucht daher jetzt dringend neue Familien und Unterstützung, um die über 30 Jahre alte Einrichtung zu retten.
2: Ein betrunkener Mann hat am Hauptbahnhof für reichlich Ärger gesorgt. Laut Bundespolizei hat der 47-Jährige gestern am späten Abend zunächst grundlos Passanten belästigt und beleidigt. Die Beamten erteilten ihm daraufhin einen Platzverweis. Auf dem Weg in Richtung Innenstadt soll der Wohnungslose dann plötzlich einem unbeteiligten Mann in den Bauch geschlagen haben. Als die Polizisten ihn festnahmen, versuchte er zudem, einem Beamten einen Kopfstoß zu verpassen. Ein Alkoholtest zeigte knapp 2,5 Promille. Der Mann verbrachte die Nacht im Polizeigewahrsam und muss sich nun wegen mehrerer Delikte verantworten. Bei uns in Dortmund ist die Vorfreude auf die neue Bundesliga-Saison offenbar riesig. Die offizielle Saisoneröffnung vom BVB an diesem Samstag ist komplett ausverkauft. Das hat der Verein heute Mittag mitgeteilt. Demnach werden über 81.000 Fans im Westfalenstadion erwartet. Höhepunkt ist das Testspiel der Profis gegen die AS Rom am späten Nachmittag. Vorher spielen schon die BVB-Frauen nebenan im Stadion Rote Erde. Dafür gibt es noch wenige Restkarten. Rund um das Stadion startet schon am Vormittag ein großes Familienprogramm für alle Fans. Wer von euch kein Ticket für das Testspiel der Profis hat, kann laut Verein nur noch auf dem offiziellen Ticket-Zweitmarkt hoffen.
4: Danke für die Infos. Das Wetter in Dortmund, das hat 34 Grad für uns in Kirchhörde und auch in Brechten. Dazu ganz viel Sonne und morgen geht's da genauso weiter, zumindest mit der Sonne. Die Temperaturen, die steigen sogar nochmal auf 37 Grad. Samstag dann mal Gewitter und Regen angesagt und Sonntag, da kühlt's runter auf 25 Grad und auch da kann's mal regnen. Dortmund Verkehr, es blitzt auf der Ruhrallee stadteinwärts, kurz vorm Südbad, da steht nämlich der Opa und Oma Blitzeranhänger steht auf der Bornstraße, blitzt stadteinwärts. Dann staut es sich noch auf der A45 Hagen Richtung Dortmund zwischen Kreuz Hagen und dem Westhofener Kreuz. 4 Kilometer Stau, da kommt 10 Minuten obendrauf.
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4: Mit Nathalie Sager kommt langsam gut in den Feierabend.

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0: Einen schönen Donnerstag wünsche ich euch mit Radio 91.2 und mir, Nathalie Sager. Filme über Musiker, die kommen wirklich richtig gut an bei euch, hat man ja auch bei dem Film über Elton John gemerkt oder Robbie Williams und Elvis. Einer der Filme hat in diesem Jahr aber wirklich alle Rekorde gebrochen, der neue Michael Jackson-Film. Und wir haben da einen Tipp für euch.
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0: Die Filmnächte am Dortmunder Hafen, die zeigen heute Michael.
2: Ich weiß, du hast auf das hier lange gewartet. Die Tracks sind eingespielt, die Songs sind fertig. Legen wir los. Das ist deine Geschichte.
0: Allein am ersten Tag hat er 40 Millionen Dollar eingespielt. Die Kinosäle waren voll und auch am Hafen könnte richtig was los sein. 19.30 Uhr ist Einlass, 21 Uhr startet dann der Film, kostet 14 Euro. Das ist unser Tipp für heute.
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Ich bin Nathalie Sager und flieg jetzt quasi mal in den Feierabend. Ich wünsche euch einen schönen restlichen Donnerstag und wir hören uns morgen ab 14 Uhr wieder hier bei Radio 91.2. Ciao!

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2: Mit Sarah Heinz. Guten Abend. Die anhaltende Hitze und die Dürre machen den Landwirten zu schaffen, vor allem in Süddeutschland und in Hessen. Die Wiesen sind an vielen Orten ausgetrocknet und viele Landwirte haben sich dazu entschieden, ihre Tiere früher zu schlachten als sonst. Thorsten Adolfs aus dem News-Team, was ist da denn der Grund?
3: Es hat einfach viel zu wenig geregnet. In Baden-Württemberg fehlen den Bauern deshalb aktuell fast die Hälfte ihrer üblichen Futtervorräte. Auf den vertrockneten Feldern wächst auch kaum neues Gras nach und wer auf Heu angewiesen ist, der hat jetzt echte Probleme, die Tiere über die kommenden Wochen zu bringen. Das ist für die Betriebe extrem belastend. Weil die Vorräte leer sind, bleibt vielen Betrieben gar nichts anderes übrig, als die Tiere früher als geplant abzugeben. Bei den Schlachthöfen gibt es dort deshalb schon Wartelisten.
2: Und wie reagieren die Verantwortlichen auf die angespannte Lage? Gibt es Hoffnung für die betroffenen Betriebe?
3: Das kommt ganz aufs Wetter an. Sollte es in den nächsten Wochen ordentlich regnen, könnte sich die Situation auf den Wiesen entspannen. Bis dahin versuchen die Behörden zumindest etwas zu helfen. In Bayern hat das Landwirtschaftsministerium zum Beispiel kurzfristig zusätzliche Flächen freigegeben, damit dort Futter gewonnen werden kann. Der Bayerische Bauernverband sagt aber, dass es für eine abschließende Einschätzung noch zu früh sei. Sollte die Trockenheit bleiben, wird das Thema Schlachtung im Herbst sicher noch deutlich stärker in den Fokus rücken, als uns allen lieb ist.
2: Danke für die Infos, Thorsten. Mehr Meldungen jetzt im Überblick. In Deutschland hat es im letzten Jahr so viele Kindeswohlgefährdungen gegeben wie noch nie. Laut neuer Zahlen der Jugendämter wurden 2025 fast 80.000 Kinder und Jugendliche vernachlässigt oder sind Opfer psychischer, körperlicher oder sexueller Gewalt geworden. In der Nähe von Rom gab es in einer Munitionsfabrik eine Explosion. Laut den Behörden vor Ort würden auf dem Fabrikgelände aktuell komplexe Einsätze von Feuerwehr und Polizei laufen. In der Fabrik werden unter anderem Munition zur Land- und Seeverteidigung hergestellt, genau wie Festbrennstoffe für Trägerraketen in der Raumfahrt. Heute jährt sich zum 65. Mal der Mauerbau in Berlin. Kanzler Merz hat deswegen auf der Plattform X dazu aufgerufen, die Demokratie zu verteidigen. Die Lektion der Mauer bleibe, dass Freiheit und Demokratie nicht selbstverständlich seien. Wir müssen immer dafür kämpfen, sagte er. Auch nach fast einer Woche bleibt der Flughafen Catania auf Sizilien vorerst geschlossen. Am Wochenende war der Ätna ausgebrochen und laut Vulkanologen vor Ort könne man nicht wissen, wie lange die Aktivität des Vulkans noch andauern werde. Das Flugverbot am größten Flughafen auf Sizilien wurde deswegen nochmal verlängert. Bis Freitag 2 Uhr nachts sind dort keine Starts und Landungen möglich. Tausende Urlauber sitzen immer noch auf Sizilien fest. Viele sollen inzwischen aber schon zu anderen Flughäfen auf der Insel gefahren sein, um von dort abzureisen. Trotz der gefährlichen Lage gehen aktuell aber offenbar dreimal so viele Anfragen für Vulkantouren ein wie sonst. Ein Guide vor Ort sagte, alle würden kommen und den Lavastrom sehen wollen. Und das waren die Nachrichten mit Sarah Heinz.
4: Das Wetter. So, noch einmal durch den Airfryer. Morgen 38 Grad maximal, viel Sonne, heißester Tag der Woche. Danach ist der Ofen zwar noch nicht aus, kühlt dann aber ab Samstag immerhin schrittweise runter. Jetzt in der Nacht wird auch noch nachgeheizt. Es bleibt warm, je nach Ort Tiefstwerte zwischen 15 und teilweise immer noch 23 Grad.
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4: Wir hoffen, euer Auto hat eine gute Klimaanlage. Es ist ordentlich was los. Erstmal ist die A44 Kassel Richtung Dortmund gesperrt aktuell zwischen Zierenberg und Diemelstadt. Und da staut es sich gerade auch ordentlich. Wartezeit aktuell eine Stunde. Dann noch die Staus ab 22 Minuten Wartezeit. A1 Euskirchen-Dortmund zwischen Kreuzköln-Nord und Kreuz-Leverkusen-West. 4 Kilometer, 22 Minuten. A4 Aachen-Köln zwischen Kreuzköln-West und Köln-Poll. 7 Kilometer, 25 Minuten. A57 Köln-Krefeld zwischen Bovard und Krefeld-Oppum. 3 Kilometer, knappe halbe Stunde. Und A61 Koblenz-Mönchengladbach zwischen Zwisttal und Erftstadt. 8 Kilometer, 25 Minuten plus. Gute Fahrt.
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4: Ja, guten Abend, Sebastian Pulli hier. Und hey, es gibt tatsächlich eine gute Nachricht bei der Hitze. Die kommt vom Deutschen Weinbauverband. Der sagt, es wird wohl diesmal ein richtig, richtig guter Jahrgang. Richtig lecker wohl. Wird wohl in der Menge nicht so viel wegen der Trockenheit, ne? Aber hey, bei Sonne sind wir ja eh schneller Knülle. Also hier fügt sich wirklich alles zusammen. Schönen Feierabend und Prost.

0: Super Dream, Alex Warren. Schönen Donnerstagabend.
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0: Gleich, weil Hitze auch richtig toll sein kann, wenn man reich ist. Welcome to Saint-Tropez. Der Kollege hier, der ist noch bodenständig, der nimmt die Bahn.
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3: Ja, nee, ist klar.
4: Ich bin gestern von Frankfurt nach Hamburg mit der Bahn gefahren. Und zwar mit Flixtrain. Ja, stimmt, wirklich gut. Ja, ich wollte sparen. Und wenn man sagt, ich wollte sparen, dann geht das ja eigentlich nie gut aus. Ja. Der Zug hatte zwei Bremsen, aber keine Klimaanlage. Gut, dass ich im Hotel noch geduscht hatte. Ja, warum eigentlich? Schon in Kassel sah ich aus, als hätte ich eine Expedition auf dem Machu Picchu gemacht. Ja, als ich mit dem Fix- und Foxy-Train in Hamburg angekommen bin, war ich dann so eine dehydrierte Mumie mit Locken, aber ohne sonstige Vitalzeichen. Wie heißt es so schön? Die Würde des Menschen ist ein Konjunktiv. Ja, egal, wir werden uns viel verzeihen müssen nach diesem Sommer.
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1: 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Welcome to Central.

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1: Mit Fenja Langbein. Einen schönen guten Abend. Das neue Kita-Jahr läuft und wie jedes Jahr ist das Thema Platzmangel groß. Währenddessen kämpft eine andere Kita bei uns in Dortmund um ihre Existenz. Der Kita Löwenzahn in Hörde fehlen neue Kinder. Henning Barth aus dem Radio 91.2-Team mit mehr Infos.
2: Am 1. August sind alle Kitas bei uns in Dortmund in das neue Jahr gestartet, doch in der Kita Löwenzahn sind immer noch nicht alle Plätze belegt. Laut der Elterninitiative fehlen momentan Kinder, um alle 32 Betreuungsplätze zu besetzen. Bleiben diese leer, fehle dem Verein das Geld für den laufenden Betrieb. Daneben steht die Kita Löwenzahn vor weiteren Herausforderungen. Sie braucht dringend Geld für Sanierungen. Ein neues Kinderbad kostet rund 19.000 Euro. Außerdem mussten aus Sicherheitsgründen fast alle Spielgeräte auf dem Außengelände gesperrt werden. Die Kita sucht daher jetzt dringend neue Familien und Unterstützung, um die über 30 Jahre alte Einrichtung zu retten.
1: Ein betrunkener Mann hat am Hauptbahnhof für reichlich Ärger gesorgt. Laut Bundespolizei hat der 47-Jährige gestern am späten Abend zunächst grundlos Passanten belästigt und beleidigt. Die Beamten erteilten ihm daraufhin einen Platzverweis. Auf dem Weg in Richtung Innenstadt soll der Wohnungslose dann plötzlich einem unbeteiligten Mann in den Bauch geschlagen haben. Als die Polizisten ihn festnahmen, versuchte er zudem, einem Beamten einen Kopfstoß zu verpassen. Ein Alkoholtest zeigte knapp 2,5 Promille. Der Mann verbrachte die Nacht im Polizeigewahrsam und muss sich nun wegen mehrerer Delikte verantworten. Bei uns in Dortmund ist die Vorfreude auf die neue Bundesliga-Saison offenbar riesig. Die offizielle Saisoneröffnung vom BVB an diesem Samstag ist komplett ausverkauft. Das hat der Verein heute Mittag mitgeteilt. Demnach werden über 81.000 Fans im Westfalenstadion erwartet. Höhepunkt ist das Testspiel der Profis gegen die AS Rom am späten Nachmittag. Vorher spielen schon die BVB-Frauen nebenan im Stadion Rote Erde. Dafür gibt es noch wenige Restkarten. Rund um das Stadion startet schon am Vormittag ein großes Familienprogramm für alle Fans. Wer von euch kein Ticket für das Testspiel der Profis hat, kann laut Verein nur noch auf dem offiziellen Ticket-Zweitmarkt hoffen. Das Wetter in Dortmund ist auch jetzt am Abend immer noch richtig heiß und sonnig. 34 Grad messen wir gerade bei uns in der Innenstadt Nord und in Westrich. Morgen wird es zum Wochenende noch mal heißer, bis zu 36 Grad sind drin. Auch der Samstag bleibt so schön sommerlich bei viel Sonne. Abends soll es dann aber ordentlich gewittern. Deswegen wird der Sonntag auch wieder kühler bei Temperaturen um die 25 Grad. Es wird geblitzt bei uns in Dortmund und zwar steht der Opa auf der Ruhrallee stadteinwärts kurz vor dem Südbad und die Oma auf der Bornstraße stadteinwärts. Außerdem staut es sich noch ein bisschen auf der A45 Hagen in Richtung Dortmund zwischen dem Kreuzhagen und dem Westhofener Kreuz. 3 Kilometer Stop and Go, hier braucht ihr ungefähr 5 Minuten länger. Gute Fahrt!
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3: Sebastian Pulli hier und jetzt gibt's hier Inner Circle. Die Musikredaktion hat sich offenbar aus Gründen gegen deren Hit Sweat entschieden. Deshalb Bad Boys jetzt. Schönen Abend.

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0: Lola Young mit Messi. Einen schönen Abend.
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0: Kurzes Rätsel. Was passiert hier gerade?
2: Oh, jetzt. Jetzt.
0: Es ist die Sonnenfinsternis natürlich. Bei den Kollegen vom ZDF gestern in der Live-Übertragung von Mallorca. Auch wenn sie hinten raus ja fast enttäuscht geklungen haben.
2: Bah!
0: Sie fanden es, wie viele von uns, aber in der Tat wirklich super.
2: Dieser Lichtkranz, ja, du kannst ohne die Brille reingucken.
3: Ohne die Brille. Jetzt hast du sie ab?
2: Genau, ich habe sie ab. Genau, du kannst ohne die Brille.
3: Oh, Wahnsinn.
2: Bah! Du siehst auf der linken Seite so einen roten Punkt da. Siehst
3: irre,
2: du?
3: Ja.
2: Jetzt müssen wir mal gucken. Sehen wir.
0: Boah, das ist doch echte Leidenschaft, wie auch die eingespielte Hintergrundmusik nochmal verdeutlicht. Ich finde auch sowieso Bar als Ausdruck von Begeisterung leicht irritierend. Wir hoffen, ihr hattet eine schöne Sonnenfinsternis. Wir haken das Thema jetzt ab, machen den Sack jetzt zu und für euch gibt's jetzt hier Avicii.
2: Bar!
0: Ja, finden wir auch wirklich super.

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2: Mit Sarah Heinz. Guten Abend. Das Robert-Koch-Institut warnt in seinem neuesten Bericht vor den starken gesundheitlichen Folgen der Hitze. Die Zahl der hitzebedingten Tode musste auch noch einmal nach oben hin korrigiert werden. Thorsten Adolfs aus dem News-Team, wie sehen die Zahlen denn genau aus?
3: Ja, in diesem Sommer sind in Deutschland geschätzt schon 12.500 Menschen in Verbindung mit der extremen Hitze gestorben. Das ist ein trauriger Rekord. Bisher lag der Höchststand bei etwa 8.900 Fällen und das war vor 8 Jahren. Besonders kritisch war die letzte Juniwoche, als in manchen Regionen über 41 Grad gemessen wurden. In dieser Zeit gab es die meisten hitzebedingten Todesfälle. Das Institut sagt, dass Hitze selten allein tötet, sondern Todesfälle meistens in Kombination mit Vorerkrankungen am Herzen, der Lunge oder den Nieren auftreten.
2: Im Moment wird ja auch darüber diskutiert, den Hitzeschutz im Grundgesetz zu verankern. Dann müssten Bund, Länder und Kommunen sich ja gemeinsam um diese Aufgabe kümmern. Welche Maßnahmen gibt es denn konkret, um mehr gegen Hitze zu tun?
3: Zum Beispiel die Entsiegelung und Begrünung bestehender Flächen. Wenn Wasser besser versickern kann, dann fallen geringere Abwassergebühren an und dann wird zum Beispiel bei Starkregen die Kanalisation entlastet. Kühlere Innenstädte durch mehr Bäume oder eine bessere Beschattung sorgen außerdem dafür, dass der Stromverbrauch gesenkt werden kann. Dann könnte man nämlich möglicherweise auf die Nutzung von Ventilatoren oder Klimaanlagen verzichten. Was auch hilft, ist, Flachdächer von Gebäuden weiß zu streichen, um effektiv die Innentemperatur zu senken. Sinnvoll sind außerdem mehr Trinkwasser- und Sonnencremespender an öffentlichen Orten, um Gesundheitsproblemen effektiv vorzubeugen. Natürlich ist es so, dass erst einmal viel Geld in diese Bereiche investiert werden muss. Langfristig können so aber hohe Folgekosten vermieden werden.
2: Danke, Thorsten. Mehr Themen jetzt in der Zusammenfassung. Auch bei der Drohnenabwehr wird mehr Tempo gefordert. Darüber haben die Innenminister von Bund und Ländern heute in einer Telefonkonferenz gesprochen. Notwendig sei es zum Beispiel, gemeinsam die Forschung voranzutreiben und sich darum zu kümmern, dass die Flughäfen in Deutschland mit entsprechender Technik ausgerüstet seien. Die Mehrheit in Deutschland will, dass mehr gegen den Klimawandel getan wird. Das zeigt eine neue Studie der Bertelsmann Stiftung. 54% der Befragten wünschen sich demnach mehr Geld für Klimaschutz, Energie und Verkehrswende. Ungefähr genauso viele fordern einen kompletten Ausstieg aus fossiler Energie. In mehreren Bundesländern enden dieses Wochenende die Sommerferien. Nicht bei uns in NRW, trotzdem rechnet der ADAC auch bei uns mit mehr Verkehr auf den Autobahnen, vor allem am Sonntag. Zu den staugefährdeten Strecken zählen demnach nämlich auch die A1 zwischen Hamburg und Köln und die A3 zwischen Oberhausen und Passau. Die wirtschaftliche Lage sorgt weiter dafür, dass nicht so viel Geld ausgegeben wird, vor allem nicht viel Geld auf einmal. In einer Umfrage im Auftrag der Teambank plant ungefähr jeder Zweite in Deutschland, sich in den nächsten 12 Monaten keine teuren Anschaffungen zuzulegen, wie zum Beispiel ein Auto, Möbel oder eine Waschmaschine. Gut 3 von 4 sagen, dass sie dafür aktuell auch keinen Kredit aufnehmen würden. Egal ob persönlicher Wunsch oder nötige Investition, beides liege derzeit auf Eis, hieß es. Jeder 5. Befragte will demnach lieber sparen. Und das waren die Nachrichten mit Sarah Heinz.
4: Das Wetter. Morgen nochmal richtig Sauna. Ab Samstag wird es dann immerhin schrittweise Tag für Tag kühler. 38 Grad maximal morgen. Dazu viel Sonne. Und der Abend und die Nacht jetzt, die bringen auch nur so mittel viel Erfrischung. Je nach Ort kriegen wir 15 bis 23 Grad. Das ist der Tiefstwert in der Nacht.
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4: Langsam wird es deutlich weniger. Einmal die Staus ab 6 Minuten Wartezeit. Da haben wir die A1 Euskirchen-Köln zwischen Weilerswist-West und Erftstadt. 2 Kilometer, 6 Minuten. Dann A61 Koblenz-Mönchengladbach zwischen Weilerswist und Erftstadt. 4 Kilometer, 1/4 Stunde. Und A555 Bonn Richtung Köln zwischen Köln-Godorf und dem Kreisverkehr Köln-Beintal. 1 Kilometer, auch da 6 Minuten. Gute Fahrt, kommt gut an.
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4: Sebastian Pulli hier und Max Giesinger jetzt. Wenn sie tanzt, ist sie woanders. Am besten da, wo es kühl ist. 2 Schritte Disco Fox, zack, Finnland. Es wäre so schön. Euch einen tollen Donnerstagabend.

0: Michael Schulte, jetzt hier Rihanna mit dem Song, auf dem sie plötzlich wer anders war.
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0: Hat ja sehr jung angefangen in ihrer Karriere. Damals, da klang sie gesanglich noch so. So ein bisschen tiefer unterwegs, so eine coole Nöligkeit in der Stimme, ne? Vielleicht auch ein bisschen, die Eltern kennen das möglicherweise, die sehr kraftvolle Verachtung einer selbstbewussten Tochter in der Pubertät hat sie da reingelegt, so eine richtige Wer-seid-ihr-denn-eigentlich-Haltung, eine wahnsinnige Coolness. Das war ihr Gesangsstil im ersten Teil ihrer Karriere und dann ist sie nach längerer Pause zurückgekommen mit einer Single und hat plötzlich ihr Register erweitert um eine ganz andere Gesangstechnik. Lauter, präsenter, eine ganze Ecke höher. Und das hier ist die Single Only Girl in the World. Schönen Abend.

0: Das Wetter.
1: Morgen heißester Tag der Woche, 38 Grad maximal, viel Sonne. Danach sind wir aber durchs Gröbste durch. Danach wird es dann langsam tageweise wieder kühler. Über den Abend und die Nacht jetzt, da bleibt es auch noch relativ warm. Je nach Standort Tiefstwerte von 15 bis teilweise immer noch 23 Grad, gerade so in städtischen Gebieten.
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1: Ein paar mittelgroße Staus haben wir noch hier, die ab 7 Minuten Wartezeit. A1 Köln-Dortmund zwischen Wuppertal-Ronsdorf und Kreuz Wuppertal-Nord, 2 Kilometer eine Viertelstunde. A44 Dortmund-Kassel zwischen Kreuz Winneberg-Haaren und Lichtenau-Westfalen. 2 Kilometer, auch da eine knappe Viertelstunde. Dann A44 Dortmund-Kassel zwischen Diemelstadt und Warburg, 1 Kilometer, 9 Minuten. Und A61 Koblenz-Mönchengladbach zwischen Weilerswist und Erftstadt, 1 Kilometer, 7 Minuten plus. Eine gute Fahrt.
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1: Oh je, aktuelle Meldung, Sebastian Pulli hier. Achtung, Drama an der Ostseeküste, toter Buckelwal angespült. Teilt Umwelt- und wahrscheinlich offizieller Meerestierminister Till Backhaus mit. Also auch wenn die Esoterik-Szene jetzt schon mit den Einhornhufen scharrt, wir machen da nicht mit, wir können nicht noch so eine South Park Deutschland-Episode gebrauchen. Wir bieten ein anderes Sommerlochtier stattdessen und das lebt sogar noch, gibt's gleich hier. Aber erstmal einen schönen Feierabend euch.

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0: DJ Cyril, Musik aus Australien. Das ist das Stichwort für die folgende plüschige Tiermeldung.
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0: Und zwar war heute in Aachen ein Känguru unterwegs, ein ausgebüxtes offenbar. Und hier ist der schönste Satz aus der Meldung dazu. Achtung, ein unbeteiligter Mann versuchte 1,5 Stunden lang, das Tier einzufangen. Erst danach rief er die Polizei zur Hilfe. Das ist doch stark. 1,5 Stunden lang ganz alleine versuchen, ein Känguru einzufangen. Was war denn seine Motivation? Tochter hatte sich eigentlich einen Hund gewünscht, aber warte, was dein Papa mit nach Hause bringt. Oder ist er einfach der Besitzer eines australischen Steakhouses im Kreis Aachen? Man weiß es nicht. Nein, im Ernst, also danke für die Initiative, das ist wirklich stark. Am Ende haben sie dann mitsamt der Polizei das Känguru unverletzt einfangen können. Bis jetzt haben sie aber tatsächlich noch keine Ahnung, wo es überhaupt herkommt. Stichwort Klimamigration. Wir checken gleich mal die Temperaturen in Australien. Schönen Abend euch.
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1: Ich bin Thomas Brockt. Am Rhein werden immer neue Tiefstände gemessen. Zum Beispiel in Köln waren es heute 49 Zentimeter. Und es wird erwartet, dass der Pegel noch weiter sinkt. Schifffahrt ist kaum noch möglich.
2: Vor allem, es rechnet sich schlicht nicht mehr, die Schiffe loszuschicken. Wenn überhaupt, dann können sie nur einen Bruchteil der üblichen Fracht laden. Bei Köln hat der Rhein bereits einen Rekordtiefststand erreicht und es wird wohl noch schlimmer. Manche Unternehmen verlagern bereits einen Teil ihrer Rohstofftransporte auf Schiene und Lkw. Doch das heißt, vieles wird teurer. Auch die Spritpreise an der Tankstelle haben bereits angezogen. Claudia Wächter, Nachrichtenredaktion.
1: Die Trockenheit in Deutschland führt auch zu Ernteausfällen. Seit Mitte Juni seien deshalb rund 3 Millionen Tonnen Getreide und Raps verloren gegangen, heißt es vom Deutschen Raiffeisenverband. Insgesamt wird aber eine ähnliche Erntebilanz wie im Vorjahr erwartet.
3: Der Verband spricht von Einnahmeverlusten von 600 Millionen Euro. Der Ausblick auf diesen Sommer ist nicht ganz so gut, aber nicht hoffnungslos. Nach einer Schätzung erwartet der Verband eine kleinere Getreideernte von rund 40 Millionen Tonnen. Nach 45 Millionen Tonnen im vergangenen Jahr. Unterm Strich sei es eine noch ausreichende unterdurchschnittliche Ernte, hieß es. Steigende Verbraucherpreise etwa für Brot und Brötchen werden nicht erwartet. Für die Preise sind vor allem Energie-, Lohn- und Bürokratiekosten entscheidend. Tine Klimach, Nachrichtenredaktion.
1: Die Zahl der Kindeswohlgefährdungen ist weiter gestiegen. Das meldet das Statistische Bundesamt. Im Jahr 2025 haben die Jugendämter in Deutschland bei fast 80.000 Kindern oder Jugendlichen eine Kindeswohlgefährdung festgestellt. Etwa durch Vernachlässigung, körperliche oder sexuelle Gewalt. Das waren 10% mehr als im Vorjahr. Vor der Küste des türkischen Urlaubsorts Fethiye ist ein Ausflugsboot mit Touristen in Brand geraten. 115 Menschen, darunter Kinder und Besatzungsmitglieder, sprangen mit Rettungswesten ins Meer, wie die staatliche Nachrichtenagentur Anadolu berichtet. Sie seien anschließend von der Küstenwache an Land gebracht worden. Auch Boote in der Nähe beteiligten sich an der Rettungsaktion. Die Nationalität der Passagiere ist noch unklar, ebenso die Brandursache. Das waren die Nachrichten mit Thomas Brockt.
4: Das Wetter.
5: Wir empfehlen für die Nacht eine geschützte Tal- und Muldenlage. In denen wird wohl 12 Grad heute Nacht als Tiefstwert. In städtischen Gebieten, da kühlt es teilweise nicht weiter runter als 23 Grad. Morgen nochmal eine Ecke heißer als heute, bis 38 Grad in der Spitze. Viel Sonne dazu. Dann aber ab Samstag wird es immerhin schrittweise Tag für Tag langsam kühler.
0: NRW Verkehr.
5: Das Sorgenkind, die A44 ist gesperrt. Dortmund Richtung Kassel zwischen Diemelstadt und Warburg nach einem Unfall. Und außerdem ist die Gegenrichtung auch dicht. A44 Kassel-Dortmund zwischen Bräuna und Warburg wegen zu hoher Verkehrsbelastung. An beiden Stellen staut es sich auch ordentlich. Also wenn ihr könnt, den Bereich umfahren. Dann noch die Staus ab. 5 Minuten Wartezeit. Da haben wir die A1 Köln Richtung Dortmund zwischen Wuppertal-Ronsdorf und Kreuz Wuppertal Nord, 3 Kilometer, eine halbe Stunde. Die A1 Münster Richtung Osnabrück zwischen Münster Nord und Greven, 1 Kilometer, 5 Minuten. Und A44 Dortmund Kassel zwischen Kreuz Wünneberg Haaren und Lichtenau Westfalen, 4 Kilometer. Das sind knappe 20 Minuten. Kommt gut an.
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5: Hallo, Sebastian Pulli hier. Und bevor wir gleich klären, was denn die beste Eissorte ist, mal eben die Vorfrage. Sagt ihr Vanille oder Vanille? Ich habe mal bei einem Reportereinsatz Eis in einem Kindergarten verteilen dürfen und da wollten einige Vermille. Fand ich auch sehr schön. Aber erstmal ein bisschen Musik aus dem kühlen Norwegen. 20 Grad da aktuell und Wolken. Toll, das ist Lene Marlin. Schönen Donnerstagabend.

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0: Wir machen eine kleine Traumreise in die Tiefkühltruhe.
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0: Indem wir klären, was ist denn bitte die beste Eissorte?
2: Zitrone, weil das halt im Sommer schön frisch ist.
3: Stracciatella, weil der Geschmack ganz gut ist und man hat noch ein bisschen Crunch wegen der Schokostückchen.
4: Meine Lieblingseissorte ist Erdbeere. Vor allen Dingen deswegen, wenn man weiß, dass die Erdbeeren auch frisch im Grunde genommen eingearbeitet werden.
2: Zitrone, weil das halt im Sommer schön frisch ist.
5: Milch heißt Zimt, weil die mich immer so an meine Kindheit erinnert. Weil meine Oma das oft gekocht hat. Für mich. Das erinnert einen daran.
0: Ja. Ah ja, typisches Großmutter-Eis finde ich ist Malaga. Oder der große Krokantbecher. Opa hatte immer Eierlikörbecher, aber der musste sich auch seine Traumata wegessen. So, wir kommen ab, wir tänzeln jetzt in Richtung Gefrierfach mit Moves Like Jagger. Euch ein gutes Eis und einen schönen Abend.

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0: Das Wetter.
1: Morgen werden wir noch mal richtig gebraten im eigenen Saft. 38 Grad maximal, dazu viel Sonne. Jetzt in der Nacht kühlt's runter, wenn auch nicht so wahnsinnig viel, je nach Ort. Tiefstwerte 15 bis gerade im städtischen Gebiet immer noch 23 Grad.
0: NRW Verkehr.
1: Auf der A44 haben wir aktuell Sperrungen in beide Richtungen. A44 Dortmund-Kassel, da kommt ihr nicht durch zwischen Diemelstadt und Warburg nach einem Unfall. Und A44 Kassel Richtung Dortmund zwischen Bräuna und Warburg. Da ebenfalls eine Autobahnsperrung, weil die Verkehrsbelastung zu hoch war. Entsprechend staut es sich auch in beiden Richtungen, also wenn es geht, den Bereich umfahren. Dann noch die weiteren Staus ab 4 Minuten Wartezeit. A1 Köln-Dortmund zwischen Wuppertal-Ronsdorf und Kreuz Wuppertal-Nord, 3 Kilometer 22 Minuten. A1 Münster-Osnabrück zwischen Münster-Nord und Greven, 2 Kilometer 4 Minuten. Und A45 Gießen Richtung Hagen zwischen Freudenberg und Kreuz-Olpe Süd, 1 Kilometer 4 Minuten. Gute Fahrt.
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1: Jetzt der DJ, der zeigt, wie man seinen Nachnamen zum richtig coolen Künstlernamen ummodeln kann. Und zwar Topic. Bürgerlich eigentlich Tobias Topic aus Solingen. Topic. Ich bin Sebastian Pulli. Ja, da ist wirklich nichts mehr zu retten. Einen schönen Abend euch. Das ist die neue Single von Topic.

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0: Ein bisschen Tropical House von Kygo. Schönen Abend.
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0: Morgen ja der heißeste Tag diese Woche. Samstag immerhin nur noch 34 Grad maximal. Dazu stellenweise Regen, die Älteren erinnern sich. Und Sonntag dann nur noch 27 Grad in der Spitze. Und danach geht's noch weiter runter. Davor kommt aber eben morgen der Freitag bis 38 Grad.
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1: Ich bin Thomas Brockt. Auf dem Rhein bei Köln fahren wegen des historischen Niedrigwassers kaum noch Schiffe. Das teilte das Wasserstraßen- und Schifffahrtsamt mit. Demnach dürfen Schiffe zwar immer noch fahren, es lohne sich aber kaum noch. Aktuell wird jeden Tag ein neuer historischer Tiefpunkt des Wasserstandes am Pegel Köln gemessen. Heute Mittag waren es 49 Zentimeter. Die Binnenschifffahrt in Deutschland ist allgemein stark eingeschränkt. Transporte auf mehr überlange Lastwagen zu verlagern, ist aus Sicht des Verbands Deutscher Verkehrsunternehmen aber keine Alternative. Der Verband verweist auf strukturelle Probleme.
2: Überlange Lkw sind 6,50 Meter länger als der Standard und dürfen nur auf bestimmten Strecken fahren. Jetzt mehr davon einzusetzen, bringe angesichts riesiger Gütermengen, die normalerweise per Schiff transportiert werden, keine spürbare Entlastung, so der Verband Deutscher Verkehrsunternehmen. Noch mehr Lkw seien außerdem eine zusätzliche Belastung für sowieso schon sanierungsbedürftige Straßen und Brücken. Jan-Henner Reitze, Nachrichtenredaktion.
1: Befristete Arbeitsverträge werden in Deutschland weiter vor allem mit jungen Menschen abgeschlossen. In der Altersgruppe zwischen 15 und 25 Jahren waren vergangenes Jahr 18,3% befristet beschäftigt, wie das Statistische Bundesamt mitteilte. Das entspricht rund 2,2 Millionen Arbeitnehmern.
3: Auch wenn es die Jungen statistisch dreimal häufiger trifft als alle anderen, insgesamt gab es 2025 sogar weniger befristete Jobs als zum Beispiel noch vor 10 Jahren. Immerhin waren es aber laut Bundesamt fast 6,5 Millionen Menschen, die befristet in Teilzeit, mit Zeitverträgen oder in Minijobs gearbeitet haben. Und eine befristete Arbeit nimmt laut Statistik kaum jemand freiwillig an. Die meisten davon gibt's übrigens im Bildungssektor und in Restaurants und Kneipen. Thomas Thonfeld, Nachrichtenredakteur.
1: Vor der Küste des türkischen Urlaubsorts Fethiye ist ein Ausflugsboot mit Touristen in Brand geraten. 115 Menschen, darunter Kinder und Besatzungsmitglieder, sprangen mit Rettungswesten ins Meer, wie die staatliche Nachrichtenagentur Anadolu berichtet. Sie seien anschließend von der Küstenwache an Land gebracht worden. Auch Boote in der Nähe beteiligten sich an der Rettungsaktion. Die Nationalität der Passagiere ist noch unklar, ebenso die Brandursache.
4: Das waren die Nachrichten mit Thomas Bleskin.
5: Das Wetter.
6: So, noch einmal durch den Airfryer. Morgen 38 Grad maximal, viel Sonne, heißester Tag der Woche. Danach ist der Ofen zwar noch nicht aus, kühlt dann aber ab Samstag immerhin schrittweise runter. Jetzt in der Nacht wird auch noch nachgeheizt. Es bleibt warm, je nach Ort Tiefstwerte zwischen 15 und teilweise immer noch 23 Grad.
7: NRW Verkehr.
6: Die A44 ist immer noch gesperrt und zwar in beiden Richtungen. Einmal A44 Dortmund-Kassel zwischen Diemelstadt und Warburg nach einem Unfall und A44 Kassel-Dortmund zwischen Bräuna und Warburg wegen zu hoher Verkehrsbelastung. Für beide Sperrungen gilt, davor staut es sich ordentlich, also wenn ihr noch könnt, den Bereich umfahren. Dann noch die weiteren Staus ab 8 Minuten Wartezeit. A1 Köln-Dortmund zwischen Wuppertal-Ronsdorf und Kreuz Wuppertal-Nord, 2 Kilometer, eine Viertelstunde mehr. A40 Dortmund-Essen zwischen Dortmund-Lütgendortmund und Bochum-Werne, 1 Kilometer, 8 Minuten. Und A45 Gießen Richtung Hagen zwischen Freudenberg und Kreuz Olpe Süd. 2 Kilometer, da 10 Minuten plus. Kommt gut an.
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6: Sebastian Pulli hier und es gibt ja Lieder, die wirken bei jeder Tageszeit und Lichtstimmung so, als wären die genau dafür geschrieben. Das hier ist so einer, der geht bei praller Sonne in der Mittagszeit auf der Autobahn, der geht bei Sonnenauf- und Sonnenuntergang und mitten in der Nacht. Kato and John, turn the lights off. Einen schönen Abend euch.

0: Savage Garden. Gleich gibt's hier noch die neue Single von Katy Perry.
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0: Die hat sich ja neu erfunden, beziehungsweise sich andere Songschreiber zugelegt. Und zusammen machen sie richtig, richtig gute Sachen, wie eben die neue Single Watch It Burn gibt's gleich.
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0: Das Wetter.
1: Wir haben jetzt schon keine Klamotten mehr an, die wir noch ablegen können. Morgen nochmal heißer als heute, bis 38 Grad in der Spitze und wieder viel Sonne. Danach haben wir es dann halbwegs geschafft. Ab Samstag, da wird es tageweise langsam kühler. Jetzt in der Nacht nur so eine halbe Erfrischung. Je nach Ort landen wir da bei Tiefstwerten zwischen 15 und teilweise immer noch 23 Grad.
0: NRW Verkehr.
1: Nichts Neues von der A44, die bleibt weiter gesperrt in beide Richtungen. Einmal A44 Dortmund-Kassel zwischen Diemelstadt und Warburg nach einem Unfall, da laufen die Bergungsarbeiten. Und die andere Richtung A44 Kassel-Dortmund zwischen Bräuna und Warburg wegen zu hoher Verkehrsauslastung. Und es staut sich da in beide Richtungen, also wenn es geht, den Bereich umfahren. Dann noch die Staus mit Wartezeiten ab 4 Minuten. Da haben wir die A1 Köln Richtung Dortmund zwischen Wuppertal-Langerfeld und Kreuz Wuppertal-Nord 1 Kilometer 11 Minuten. A40 Dortmund-Essen zwischen Dortmund-Lütgen-Dortmund und Kreuz Bochum 1 Kilometer 4 Minuten und A45 Gießen Richtung Hagen zwischen Freudenberg und Kreuz Olpe Süd 1 Kilometer knappe 10 Minuten. Gute Fahrt.
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1: Sebastian Pulli hier und die Sonnenfinsternis gestern, ein Erlebnis, das sich eingebrannt hat. Im schlimmsten Fall auch auf Netz heute. Kliniken heute überall in Deutschland sagen, es wären danach tatsächlich etliche Leute zu ihnen gekommen mit Beschwerden wie Kopfschmerzen, Schwindel oder eben auch Probleme mit dem Sehen. Wobei es da heißt, die Ärztinnen und Ärzte, die hätten bisher keine bleibenden Schäden an Augen feststellen können. So überprüfen wir auch mal, ob das Gehör schadfrei davon gekommen ist. Wer jetzt Pink vernimmt, bei dem ist alles gut. Schönen Donnerstagabend.

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0: Schöner Sommerhit, Klassiker jetzt. Wir haben hier nochmal die Bravo-Hits rausgesucht, wo der drauf war.
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0: Ja, Bravo Hits 22 von 1998. Spice Girls sind drauf, Viva Forever, Venga Boys, Up and Down. Scooter mit How Much Is the Fish und ganz, ganz oben als Track 1, weil er so groß war zu der Zeit, der hier. Luna natürlich, und Luna war jetzt bei uns im Interview, gibt's in voller Länge auf unserer Homepage, und da hat sie uns erzählt, dass der Song tatsächlich damals hier bei uns in NRW entstanden ist.
2: Dann bin ich in Müllheim an der Ruhr in im Studio reingegangen und habe in 40 Minuten das runtergesungen. Bailando, bailando, amigos, adios, adios, el silencio loco, einfach mit ganz viel Leichtigkeit.
0: Und diese Leichtigkeit, die bringt Luna wieder mit am 22.11. auf die Bühne. Da spielt sie in Oberhausen und es gibt auch noch Tickets, wenn ihr mögt. Aber erstmal hier sie aus der Konserve, so Bravo-Hits rein, ersten Track an. Bye.

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1: Ich bin Dirk Zeitler. Am Rhein werden immer neue Tiefstände gemessen. Zum Beispiel in Köln sind heute 49 Zentimeter gemessen worden. Und es wird erwartet, dass der Pegel noch weiter sinkt. Schifffahrt ist kaum noch möglich.
2: Vor allem, es rechnet sich schlicht nicht mehr, die Schiffe loszuschicken. Wenn überhaupt, dann können sie nur einen Bruchteil der üblichen Fracht laden. Bei Köln hat der Rhein bereits einen Rekordtiefststand erreicht und es wird wohl noch schlimmer. Manche Unternehmen verlagern bereits einen Teil ihrer Rohstofftransporte auf Schiene und Lkw. Doch das heißt, vieles wird teurer. Auch die Spritpreise an der Tankstelle haben bereits angezogen. Claudia Wächter, Nachrichtenredaktion.
1: Die anhaltende Hitze und Trockenheit lassen in Baden-Württemberg und Bayern die Futterbestände drastisch einbrechen und zwingen Landwirte, Tiere früher als geplant schlachten zu lassen. Auch in Hessen wird das Tierfutter knapp. Nach Angaben des Landesbauernverbands Baden-Württemberg stehen den Landwirten aktuell 30% weniger Futter zur Verfügung als sonst um diese Zeit. Die Abwehr von Drohnen muss in Deutschland schnell verbessert werden. Darüber waren sich die Innenminister von Bund und Ländern in einer Telefonkonferenz einig. Vergangene Woche war am Flughafen Leipzig eine mit Sprengstoff bestückte Drohne entdeckt worden.
3: Gegenseitige Unterstützung, gemeinsame Forschung und Flughäfen besser mit Abwehrtechnik ausstatten. Diese Ansatzpunkte wollen die Innenminister verfolgen. Einigkeit gibt es aber nicht in allen Punkten. Aus Niedersachsen und Bremen kommt zum Beispiel die Forderung, dass der Bund auch Häfen besser in Sachen Drohnenabwehr ausstattet. Und bei Flughäfen haben bisher Standorte wie Frankfurt-Main, München, Berlin, Hamburg oder Stuttgart Priorität. Diese Liste wollen einige Länder gern ausweiten. Jan-Henner Reitze, Nachrichtenredaktion.
1: Vor der Küste des türkischen Urlaubsorts Fethiye ist ein Ausflugsboot mit Touristen in Brand geraten. 115 Menschen, darunter Kinder und Besatzungsmitglieder, sprangen mit Rettungswesten ins Meer. Sie seien anschließend von der Küstenwache an Land gebracht worden, wie die staatliche Nachrichtenagentur Anadolu berichtet. Auch Boote in der Nähe beteiligten sich an der Rettungsaktion.
4: Und das waren die Nachrichten mit Thomas Brockt.
5: Das Wetter. Morgen nochmal richtig Sauna. Ab Samstag wird es dann immerhin schrittweise Tag für Tag kühler. 38 Grad maximal morgen. Dazu viel Sonne. Und der Abend und die Nacht jetzt, die bringen auch nur so mittel viel Erfrischung. Je nach Ort kriegen wir 15 bis 23 Grad. Das ist der Tiefstwert in der Nacht.
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5: Wichtiger Hinweis für die A3, die wird gleich gesperrt von 11 Uhr bis 3 Uhr in der Nacht. A3 Köln Richtung Oberhausen wegen einer Nachtbaustelle zwischen Kreuz Breitscheid und Kreuz Kaiserberg gleich ab 11 Uhr dicht. Die A44, die ist immerhin nur noch in eine Richtung gesperrt, Kassel Richtung Dortmund. Zwischen Bräuna und Warburg, da staut es sich auch ordentlich, also wenn ihr könnt, umfahren. Dann noch die Staus ab 9 Minuten. A1 Köln Richtung Dortmund zwischen Wuppertal-Langerfeld und Kreuz Wuppertal-Nord. 2 Kilometer, knappe 10 Minuten. A31 Oberhausen-Gronau zwischen Lembeck und Regen. 1 Kilometer, 12 Minuten. Und die A44 in der wieder freien Gegenrichtung, leider noch eine Menge Stau. Dortmund-Kassel zwischen Marsberg und Warburg, 4 Kilometer, aktuell 40 Minuten plus. Haltet durch, kommt gut an.
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5: Sebastian Pulli hier, so, und bald haben wir es hier. Sonntag, absolute Höchsttemperatur, nur noch 27 Grad. Und danach die Woche durch, die mittleren 20er. Teilweise landen wir sogar unter 20 Grad. Das heißt, so richtig fies warm.

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1: Jennifer Lopez und David Guetta.

0: richtig guter Künstler, Samba mit Homewrecker. So, gehen wir mal zurück in die Zeit, in der CDs noch was sehr, sehr Wertvolles waren.
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0: Vor Spotify, vor MP3s, wo, wenn ein neues gutes Lied rauskam, man noch vor dem Radio warten musste, bis es lief. Es sei denn eben, man hat bei Karstadt für 37 Mark das Album gekauft. Ich weiß, Opa erzählt vom Krieg, aber liebe Jüngeren, bitte erlaubt es uns, wir haben ja nichts. Wir genießen jetzt noch einmal schnell die Nostalgie, gucken zurück auf den Schulhof im Jahr 2001. So, was waren da die größten Alben? Destiny's Child, Survivor. Dann gab es das Debüt einer der bis heute größten Rockbands, das absolut legendäre Hybrid Theory von Linkin Park. Auch ein nicht weniger legendäres Debüt, ist mehr was für die Indie-Fraktion. The Strokes, Is This It, auch eine absolut fantastische Platte. So, und dann gab es das Album, mit dem man auf dem Schulhof die allercoolste Sau war. Ein absoluter Meilenstein des Hip-Hop. Die Fugees mit The Score. Und darauf war dieser Song hier, Ready or Not. Schönen Donnerstagabend. Ready.

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0: Das Wetter.
1: Morgen heißester Tag der Woche, 38 Grad maximal, viel Sonne. Danach sind wir aber durchs Gröbste durch. Danach wird es dann langsam tageweise wieder kühler. Über den Abend und die Nacht jetzt, da bleibt es auch noch relativ warm. Je nach Standort Tiefstwerte von 15 bis teilweise immer noch 23 Grad, gerade so in städtischen Gebieten.
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1: Nochmal der Hinweis, die A3 Köln Richtung Oberhausen, die wird gesperrt in circa einer halben Stunde ab 11 Uhr. Da gibt es eine Nachtbaustelle, die geht dann noch bis 3. A3 Köln Richtung Oberhausen zwischen Kreuz Breitscheid und Kreuz Kaiserberg, da ist die Autobahn gleich ab 11. Die A44 immerhin nur noch in eine Richtung gesperrt, Kassel Richtung Dortmund, zwischen Bräuner und Marsberg, da kommt ihr nicht durch und da staut es sich, also wenn es geht, den Bereich umfahren. Dann haben wir noch die A1 Köln Richtung Dortmund, zwischen Wuppertal-Langerfeld und Kreuz Wuppertal-Nord, 1 Kilometer, 10 Minuten. A40 Dortmund-Essen, zwischen Dortmund-Lütgen-Dortmund und Kreuz Bochum, 1 Kilometer, 10 Minuten. Und die A44, die inzwischen wieder offene Gegenrichtung, Dortmund Richtung Kassel, zwischen Marsberg und Diemelstadt, da staut es sich noch über 2 Kilometer, 23 Minuten plus. Kommt gut an.
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1: Gleich Knaller. Knockin' on Heaven's Door in der Version von Guns N' Roses. Im Original ja von Bob Dylan natürlich. Sowohl Axl Rose als auch er, ja, höchst eigene Stimmstile. Hätten beide das mal als Duett gesungen, das wäre in die Nasalen der Geschichte eingegangen. Na gut, wer im Glashaus sitzt. Ich bin Sebastian Pulli, wünsche euch einen schönen Abend. Erstmal mit New Religion, Bibi Rexha. 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

0: Eis im Becher, wer ist denn sowas? Hörnchen is the way of life.
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0: Vor allem, weil diese Hörnchen, diese Waffeln tatsächlich in Teilen nach ganz Europa verkauft werden aus NRW, aus Hamm. Das ist auch das Geräusch, das man beim Reinbeißen macht. Das Familienunternehmen Fria, das gibt's in Hamm schon seit über 100 Jahren. Und die Kollegin Kim Klages ist sehr schnell freiwillig hin und hat sich das Ganze mit Ulf und Sina Jaspert angeschaut.
2: Es duftet direkt.
3: Ja, natürlich.
2: Oh, Wahnsinn. Sina, was für unterschiedliche Waffeln gibt es denn?
4: Es gibt gepresste und gedrehte Hörnchen. Gepresste Hörnchen ist das, was man typischerweise vom Softeis kennt, als diese kleinen Becherchen.
2: Das sind die, die so ein bisschen nach Pappe schmecken, ne?
4: Genau. Und es gibt gedrehte, das sind eben diese typischen Süßen, die man aus der Eisdiele kennt.
3: Also der Teig wird zubereitet und dann mit dem Teigduft direkt an die Maschine gefahren, läuft dann über die Pumpe auf die Backplatten.
2: So. Das sieht aus wie erst so kleine Pancakes, die dann flach gedrückt werden.
3: Und mit diesen Mitnehmerarmen in die sogenannte Wickelform geführt wird. Wenn man die Waffeln hier vorne, wenn die aus dem Ofen kommen, zusammenschieben würde, da sind die noch sehr heiß, die würden ineinander kleben.
2: Hast du denn über die Jahre auch so eine Lieblingswaffel?
4: Ja, ist tatsächlich sehr gerne die glutenfreien Waffeln. Die sind süßer, die finde ich super lecker.
2: Jetzt darf ich mir einfach eine nehmen.
3: Nehme eine raus.
2: Und die ist sogar noch warm, frisch aus dem Ofen. Schmeckt richtig lecker. Schön süß. Also ich muss auch ehrlich sagen, ich habe noch nie so eine Waffel ohne Eis gegessen. Aber jetzt, wenn man da so reinbeißt und die isst, dann braucht man eigentlich fast gar kein Eis.
0: Ja, dann nehmen wir das halt. Neue Musik jetzt bei uns. Always on your side, Bonobo und Roy Crooks. Schönen Donnerstagabend euch.

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1: Ich bin Dirk Zeitler. Die Abwehr von Drohnen muss in Deutschland schnell verbessert werden. Darüber waren sich die Innenminister von Bund und Ländern in einer Telefonkonferenz einig. Vergangene Woche war am Flughafen Leipzig eine mit Sprengstoff bestückte Drohne entdeckt worden.
2: Gegenseitige Unterstützung, gemeinsame Forschung und Flughäfen besser mit Abwehrtechnik ausstatten. Diese Ansatzpunkte wollen die Innenminister verfolgen. Einigkeit gibt es aber nicht in allen Punkten. Aus Niedersachsen und Bremen kommt zum Beispiel die Forderung, dass der Bund auch Häfen besser in Sachen Drohnenabwehr ausstattet. Und bei Flughäfen haben bisher Standorte wie Frankfurt-Main, München, Berlin, Hamburg oder Stuttgart Priorität. Diese Liste wollen einige Länder gern ausweiten. Jan-Henner Reitzer, Nachrichtenredaktion.
1: Die anhaltende Hitze und Trockenheit lassen in Baden-Württemberg und Bayern die Futterbestände drastisch einbrechen und zwingen Landwirte, Tiere früher als geplant schlachten zu lassen. Auch in Hessen wird das Tierfutter knapp. Nach Angaben des Landesbauernverbands Baden-Württemberg stehen den Landwirten aktuell 30-40% weniger Futter zur Verfügung als sonst um diese Zeit. Am Rhein werden immer neue Tiefststände gemessen. Zum Beispiel in Köln sind heute 49 Zentimeter gemessen worden. Und es wird erwartet, dass der Pegel noch weiter sinkt. Schifffahrt ist kaum noch möglich.
3: Vor allem, es rechnet sich schlicht nicht mehr, die Schiffe loszuschicken. Wenn überhaupt, dann können sie nur einen Bruchteil der üblichen Fracht laden. Bei Köln hat der Rhein bereits einen Rekordtiefststand erreicht und es wird wohl noch schlimmer. Manche Unternehmen verlagern bereits einen Teil ihrer Rohstofftransporte auf Schiene und Lkw. Doch das heißt, vieles wird teurer. Auch die Spritpreise an der Tankstelle haben bereits angezogen. Claudia Wächter, Nachrichtenredaktion.
1: Zum Sport. Zehnkampfweltmeister Leo Neugebauer hat sich bei der Leichtathletik-EM in Birmingham nach einem dramatischen 1500-Meter-Lauf erstmals auch den Titel des Europameisters gesichert. Niklas Kolbe gewann Silber. Über 3000 Meter Hindernis hatte Gesa Krause Gold gewonnen. Bronze gewann Olivia Gürt. Und das waren die Nachrichten mit Dirk Zeitler.
4: Das Wetter. Wir empfehlen für die Nacht eine geschützte Tal- und Muldenlage. In denen wird wohl 12 Grad heute Nacht als Tiefstwert in städtischen Gebieten. Da kühlt es teilweise nicht weiter runter als 23 Grad. Morgen nochmal eine Ecke heißer als heute, bis 38 Grad in der Spitze. Viel Sonne dazu. Dann aber ab Samstag wird es immerhin schrittweise Tag für Tag langsam kühler.
0: NRW Verkehr.
4: 3 Autobahnsperrungen haben wir aktuell. Wir fangen an mit der A3 Köln Richtung Oberhausen. Da hat eben eine Nachtbaustelle angefangen zwischen Kreuz Breitscheid und Kreuz Kaiserberg. Die geht noch bis 3 Uhr gleich in der Nacht. Dann ist die A30 Osnabrück in Richtung Rheine dicht nach einem Unfall zwischen Ibbenbüren und Ibbenbüren West. Da die Rettungsgasse freihalten, das ganz wichtig, und es staut sich da. Und die A44 Kassel Richtung Dortmund haben wir noch zwischen Bräuna und Warburg. Auch die ist gesperrt und auch da gibt's Stau. Dann A1 Köln Richtung Dortmund zwischen Wuppertal-Langerfeld und Kreuz Wuppertal-Nord. 1 Kilometer Stau, knappe 10 Minuten. Und A44 Dortmund Richtung Kassel, die Gegenrichtung zur Sperrung zwischen Marsberg und Warburg. 3 Kilometer, 21 Minuten plus. Kommt gut durch.
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4: Sebastian Pulli hier und jetzt tatsächlich der fröhlichste Song der Welt. Wissenschaftlich belegt. Hat ein Hirnforscher mal eine Formel für entwickelt und dann eben eine Top 10 zusammengestellt. Und darin sind unter anderem Girls Just Wanna Have Fun, Cyndi Lauper, Uptown Girl, Billy Joel, Dancing Queen, ABBA und auf der Nummer 1, wenig überraschend, denn das Ding tackert einem die Mundwinkel auf Stirnhöhe fest, ob man will oder nicht, der fröhlichste Song der Welt, Walking on Sunshine.

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0: macht Musik zwischen fluffigem Kaugummi-Pop und anstehendem Weltuntergang Holly Humberstone.
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0: Jetzt ein Lied, das ist vor allem groß geworden wegen seines Musikvideos. Und es war auch tatsächlich eins der letzten großen Videos, die noch so ins kollektive Massengedächtnis gerutscht sind. Eins, das fast jeder kannte, bevor das Internet danach alles in Bubbles aufgeteilt hat. Ist auch tausendmal zitiert worden, weil sich das Motiv daraus so eingebrannt hat. War damals ein riesiger Karriereschritt für die Künstlerin, die damals schon einer jüngeren, kleineren Zielgruppe bekannt war. Aber inzwischen ist sie ein absoluter Weltstar. Ich muss nicht viel sagen. Stichwort, und dann wissen es alle, nackig auf der Abrissbirne. Miley Cyrus natürlich, Wrecking Ball.
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0: 30 Grad maximal, dazu viel Sonne. Jetzt in der Nacht kühlt es runter, wenn auch nicht so wahnsinnig viel, je nach Ort. Tiefstwerte 15 bis gerade im städtischen Gebiet immer noch 23 Grad.
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0: 3 Autobahnen aktuell gesperrt, gehen wir mal durch. Die A3 Köln Richtung Oberhausen, da ist eine Nachtbaustelle, hat eben um 11 angefangen und geht noch bis 3 Uhr nachts. Zwischen Kreuz Breitscheid und Kreuz Kaiserberg kommt ihr nicht durch auf der A3 Köln Richtung Oberhausen. Die A30 Osnabrück Richtung Rhein ist auch dicht nach einem Unfall zwischen Ibbenbüren und Ibbenbüren West. Da bitte die Rettungsgasse freimachen und da staut es sich auch. Und die A44 Kassel Richtung Dortmund ist noch gesperrt zwischen Bräuner und Marsberg. Auch da Stau. A1 Köln Richtung Dortmund zwischen Wuppertal-Langerfeld und Kreuz Wuppertal-Nord 1 Kilometer 6 Minuten. Und A44 Dortmund-Kassel, die Gegenrichtung, die war auch bis eben noch gesperrt. Jetzt staut es sich da noch zwischen Marsberg und Warburg 3 Kilometer 20 Minuten. Gute Fahrt.
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0: Sebastian Pulli hier. Kann man um die Zeit noch Vokabeln lernen eigentlich? Wir versuchen das mal. Justin Timberlake gibt's nämlich gleich mit Cry Me a River, weine mir einen Fluss. So, was heißt das eigentlich? Auf Deutsch würde man es übersetzen mit ja, heul doch oder oh, mir kommen die Tränen. Weil Justin Timberlake im Song von seiner Ex angerufen wird, die sehr, sehr traurig ist und ihn gerne zurück will, obwohl sie ihn vorher betrogen hat. Geschichte ist klar, gibt's gleich, aber erstmal Leonie mit Don't

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0: Das junge Kind einer Bekannten, das wollte jetzt sehr, sehr gerne zum, ich zitiere, Eisdealer.
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0: Ja gut, was so gut ist, fühlt sich auch ja fast illegal an, ne? Frage ist nur, welche Sorte nehmen wir?
2: Zitrone, weil das halt im Sommer schön frisch ist.
3: Stracciatella, weil der Geschmack ganz gut ist und man hat noch ein bisschen Crunch wegen der Schokostückchen.
4: Meine Lieblingseissorte ist Erdbeere. 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
2: Zitrone, weil das halt im Sommer schön frisch ist.
5: Milch heißt Zimt, weil die mich immer so an meine Kindheit erinnert. 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Für mich. Das erinnert einen daran, ja.
0: Ja, so ein Oma-Eis haben wir, glaube ich, auch fast alle, ne? Oder so ein Eis, wo wir wissen, Mama und Papa, Oma und Opa haben das immer am liebsten gegessen. Malaga. Oder den großen Krokantbecher. So, da können wir jetzt im Geiste unseren Kopf drin versenken zu einem sehr, sehr frischen Soundtrack.
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1: Dirk Zeitler. Trockenheit in Deutschland führt zu Ernteausfällen. Seit Beginn Mitte Juni seien deshalb rund 3 Millionen Tonnen Getreide und Raps verloren gegangen, heißt es vom Deutschen Raiffeisenverband. Insgesamt wird dabei eine ähnliche Erntebilanz wie im Vorjahr erwartet.
2: Der Verband spricht von Einnahmeverlusten von 600 Millionen Euro. Der Ausblick auf diesen Sommer ist nicht ganz so gut, aber nicht hoffnungslos. Nach einer Schätzung erwartet der Verband eine kleinere Getreideernte von rund 40 Millionen Tonnen. Nach 45 Millionen Tonnen im vergangenen Jahr. Unterm Strich sei es eine noch ausreichende unterdurchschnittliche Ernte, hieß es. Steigende Verbraucherpreise etwa für Brot und Brötchen werden nicht erwartet. Für die Preise sind vor allem Energie-, Lohn- und Bürokratiekosten entscheidend. Tine Klimach, Nachrichtenredaktion.
1: Die Abwehr von Drohnen muss in Deutschland schnell verbessert werden. Darüber waren sich die Innenminister von Bund und Ländern in einer Telefonkonferenz einig. Der sächsische Innenminister Schuster sagte, notwendig sei die gegenseitige Unterstützung sowie gemeinsame Forschung und Beschaffung. Vergangene Woche war am Flughafen Leipzig eine mit Sprengstoff bestückte Drohne entdeckt worden. Das hat es seit Beginn der Lotto-Geschichte 1955 noch nicht gegeben. In 40 Ziehungen ist der Jackpot nicht geknackt worden. 6 richtige plus Superzahl hat es seit Ende März nicht gegeben. Auch bei der Ziehung gestern blieb der Jackpot unangetastet.
3: Irgendwie scheint der Jackpot verhext. Auch am Samstag sind also wieder 50 Millionen im Topf. Mehr geht nicht, denn der Gewinn wird gedeckelt. Aber auch die Maximalsumme ist schwindelerregend. Und die Chancen, 6 richtige plus Zusatzzahl richtig zu tippen, die sind minimal. Immerhin 3 Spieler oder Spielerinnen aus NRW und Niedersachsen, die sind dem Hauptgewinn zuletzt ziemlich nahe gekommen. Claudia Wächter, Nachrichtenredaktion.
1: Zum Sport. Zehnkampfweltmeister Leo Neugebauer hat sich bei der Leichtathletik-EM in Birmingham nach einem dramatischen 1500-Meter-Lauf erstmals auch den Titel des Europameisters gesichert. Niklas Kolbe gewann Silber. Über 3000 Meter Hindernis hat Gesa Krause Gold gewonnen. Bronze gewann Olivia Gürth. Zum Abschluss des Abends in Birmingham konnte der Diskuswerfer Henrik Jansen über Bronze jubeln.
4: Das Wetter.
5: Ihr bekommt wieder eine klare Nacht. Regen wird es nicht geben. Dazu 21 bis 15 Grad. Tagsüber heute wird es dann wieder richtig, richtig heiß mit Temperaturen bis zu 38 Grad. Dazu weiter trocken und sonnig. Am Samstag gibt es dann wieder mehr Wolken. Da kann es dann auch mal Schauer oder Gewitter geben. Bis 33 Grad.
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5: Also im Vergleich zu den Temperaturen tagsüber ist es echt so angenehm nachts, oder? Immer noch warm, aber eben nichts gegen diese über 30 Grad. Es ist herrlich. Falls ihr also gerade im Auto sitzt, macht die Fenster auf und genießt die Luft. Dazu gibt's Musik von Shakira und Burna Boy. Das ist Die Die.

0: Survivor, Eye of the Tiger. Hallo zusammen. Stars leben ja eigentlich ein Jet-Set-Leben, ne? Mit Shampoos und Partys und Limousinen. Naja, bis auf Atze Schröder, der ist auf dem Boden geblieben, manchmal sogar ein bisschen zu sehr.
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3: Ja, nee, ist klar.
4: Ich bin gestern von Frankfurt nach Hamburg mit der Bahn gefahren. Und zwar mit Flixtrain. 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Ja, ich wollte sparen. Und wenn man sagt, ich wollte sparen, dann geht das ja eigentlich nie gut aus. 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Der Zug hatte zwar Bremsen, aber keine Klimaanlage. Gut, dass ich im Hotel noch geduscht hatte. Ja, warum eigentlich? Schon in Kassel sah ich aus, als hätte ich eine Expedition auf dem Machu Picchu gemacht. 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Wie heißt es so schön? Die Würde des Menschen ist ein Konjunktiv. Ja, egal, wir werden uns viel verzeihen müssen nach diesem Sommer.
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0: Das Wetter.
1: Kein Regen, das wird eine klare Nacht, 21 bis 15 Grad. Tagsüber heizt es sich dann wieder richtig auf, bis 38 Grad sind heute drin, dazu sonnig und trocken. Und am Samstag dann bis 33 Grad, aber da kann es dann auch mal regnen oder gewittern.
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2: A45 Gießenhagen zwischen Meinertshagen und Lüdenscheid Süd, 1 Kilometer Stau. Wir wünschen allen unterwegs gute Fahrt.
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1: Eine schöne Nacht mit uns wünsche ich euch. Schön, dass ihr dabei seid. Und ne, es ist Freitag. Wupp, wupp. Das hier sind The Lumineers mit Ho Hey.

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0: Bryan Adams mit seinem Übersong Summer of 69. Und wir schauen mal, was im Kino gerade so geht. Es ist ja gerade ein Film angelaufen, den findet unser Filmexperte richtig gut, nämlich Sunny Dancer. Das ist eine Tragikkomödie. Daumen hoch also von Jörg Albrecht. Und Daumen hoch gibt's auch bei einem Film, über den wir jetzt reden. Im Kino lief ja erst kürzlich der Horrorfilm Backrooms. Und jetzt gibt es was ganz Ähnliches, Jörg, und zwar aus Japan.
1: Genau, Vorlage für Exit 8, so heißt der Film, sind allerdings keine YouTube-Videos, es ist diesmal ein Game. Und da spielt, wie jetzt auch der Film, komplett in einem weißgekachelten Gang in einer U-Bahn-Station. In der ist ein junger Mann gefangen, wie in einer Zeitschleife.
2: Übersehen Sie keine Anomalien. Wenn Sie eine Anomalie sehen, drehen Sie sofort um.
1: Um aus der Zeitschleife rauszukommen und den Ausgang 8 zu finden, muss der Mann auf jedes noch so kleine Detail achten. Das macht auch als Zuschauer Spaß, zusammen mit ihm in der Unterführung auf Entdeckungstour zu gehen. Exit 8 merkt man zwar an, dass das Ganze auf einem Game basiert und die Story doch ein bisschen dünn ist, hat aber was, genau wie Backrooms.
0: Also zweimal Daumen hoch von unserem Kinomann Jörg Albrecht für Exit 8 und auch für Sunny Dancer. Danke, Jörg.
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1: Ich bin Dirk Zeitler. Wegen Hitze und Trockenheit fehlt Landwirten in Baden-Württemberg und Bayern Futter für ihre Tiere, die deshalb früher als geplant geschlachtet werden müssen. Auch in Hessen wird das Tierfutter knapp.
2: Auf vertrockneten Wiesen finden Rinder nichts mehr zu fressen und es kann kein Heu gemacht werden. Beim Futtermais, der auch als Vorrat für den Winter gedacht ist, sieht es nicht besser aus. Bei Schlachthöfen gibt es schon Wartelisten. Landwirte sehen sich gezwungen, ihre Bestände zu verkleinern. Auch die Getreide- und Rapsernte hat unter der Trockenheit gelitten. Der Raiffeisenverband sagt, dass die Landwirtschaft dadurch 600 Millionen Euro an Einnahmen verloren hat. Jan-Henner Reitze, Nachrichtenredaktion.
1: Die Abwehr von Drohnen muss in Deutschland schnell verbessert werden. Darüber waren sich die Innenminister von Bund und Ländern in einer Telefonkonferenz einig. Der sächsische Innenminister Schuster sagte, notwendig sei die gegenseitige Unterstützung sowie die gemeinsame Forschung und Beschaffung. Vergangene Woche war am Flughafen Leipzig eine mit Sprengstoff bestückte Drohne entdeckt worden. Befristete Arbeitsverträge werden in Deutschland weiterhin vor allem mit jungen Menschen abgeschlossen. In der Altersgruppe zwischen 15 und 25 Jahren waren vergangenes Jahr 18,3% befristet beschäftigt, wie das Statistische Bundesamt berichtet. Das entspricht rund 2,2 Millionen Arbeitnehmern.
3: Auch wenn es die Jungen statistisch dreimal häufiger trifft als alle anderen, insgesamt gab es 2025 sogar weniger befristete Jobs als zum Beispiel noch vor 10 Jahren. Immerhin waren es aber laut Bundesamt fast 6,5 Millionen Menschen, die befristet in Teilzeit, mit Zeitverträgen oder in Minijobs gearbeitet haben. Und eine befristete Arbeit nimmt laut Statistik kaum jemand freiwillig an. Die meisten davon gibt's übrigens im Bildungssektor und in Restaurants und Kneipen. Thomas Thonfeld, Nachrichtenredakteur.
1: Zum Sport. Medaillenflut für das deutsche Leichtathletikteam. Zehnkampfweltmeister Leo Neugebauer hat sich bei der EM in Birmingham nach einem dramatischen 1500-Meter-Lauf erstmals auch den Titel des Europameisters gesichert. Niklas Kolbe gewann Silber. Über 3000 Meter Hindernis hat Gesa Krause Gold gewonnen. Bronze holte Olivia Gürth. Zum Abschluss des Abends konnte Diskuswerfer Henrik Jansen über Bronze jubeln.
4: Das Wetter. 21 bis 15 Grad jetzt in der Nacht und in den frühen Morgenstunden. Dazu kein Regen weiterhin. Und so bleibt es auch den Tag über. Es gibt viel Sonne. Es wird richtig heiß bis 38 Grad. Samstag kann es dann auch mal regnen oder gewittern im Tagesverlauf. Dazu bis 33 Grad am Samstag.
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6: A45 Gießenhagen zwischen Meinertshagen und Lüdenscheid Süd. 1 Kilometer Stau. Wir wünschen allen unterwegs gute Fahrt.
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4: So, und wie esst ihr denn jetzt euer Eis eigentlich? Bei den Temperaturen kannst du ja eigentlich nur Eis essen, oder? Und esst ihr das ja dann im Becher oder mit einer Waffel? Also ich muss sagen, ich verstehe ja diese Becher überhaupt nicht. Die kann man doch nicht essen. Das macht doch keinen Sinn. Ich bin zu 100% Team Waffel.
7: Die Waffel, das ist das Letzte, was man im Mund hat. Und das muss auch gut schmecken.
4: Ja, das war Ulf Jaspert von einem Familienunternehmen hier aus NRW. In NRW werden nämlich Eiswaffeln für ganz Europa produziert. Krass, oder? Und da haben wir direkt mal vorbeigeschaut. Wie es da war, das hört ihr in einem Viertelstündchen hier bei mir.

0: Warm, wärmer NRW gerade. Es ist Wahnsinn. Oder ist das warm? Weiter tagsüber Temperaturen über 30 Grad, weit über 30 Grad. Da kannst du dich eigentlich nur noch bis oben hin mit Eis vollstopfen und von innen kühlen. Am besten Eis, schön mit einer Waffel, ne? Und diese Waffeln, ne, in denen wir unsere Eiskugeln haben, die werden sogar für ganz Europa bei uns in NRW produziert. Das Familienunternehmen Fria produziert seit über 100 Jahren in Hamm Eiswaffeln. Mittlerweile schon in der 4. Generation. Und die Kollegin Kim Klages war vor Ort und hat gemeinsam mit Ulf Jaspert und Sina Jaspert mal hinter die Kulissen geschaut.
1: Es duftet direkt.
2: Ja, natürlich.
1: Oh, Wahnsinn. Sina, was für unterschiedliche Waffeln gibt es denn?
3: Es gibt gepresste und gedrehte Hörnchen. Gepresste Hörnchen ist das, was man typischerweise vom Softeis kennt, als diese kleinen Becherchen.
1: Das sind die, die so ein bisschen nach Pappe schmecken, ne?
3: Genau. Und es gibt gedrehte, das sind eben diese typischen Süßen, die man aus der Eisdiele kennt.
2: Also der Teig wird zubereitet und dann mit dem Teigduft direkt an die Maschine gefahren, läuft dann über die Pumpe auf die Backplatten.
1: So. Das sieht aus wie erst so kleine Pancakes, die dann flach gedrückt werden.
2: Und mit diesen Mitnehmerarmen in die sogenannte Wickelform geführt wird. Wenn man die Waffeln hier vorne, wenn die aus dem Ofen kommen, zusammenschieben würde, da sind die noch sehr heiß, die würden ineinander kleben.
1: Hast du denn über die Jahre auch so eine Lieblingswaffel?
3: Ja, ist tatsächlich sehr gerne die glutenfreien Waffeln. Die sind süßer, die finde ich super lecker.
1: Jetzt darf ich mir einfach eine nehmen.
2: Nehme eine raus.
1: Und die ist sogar noch warm, frisch aus dem Ofen. Schmeckt richtig lecker. Schön süß. Also ich muss auch ehrlich sagen, ich habe noch nie so eine Waffel ohne Eis gegessen. Aber jetzt, wenn man da so reinbeißt und die isst, dann braucht man eigentlich fast gar kein Eis.
0: Ich hoffe, Kim hat dran gedacht, uns auch Waffeln mitzubringen. Kim, wenn du das hörst, beeil dich. Ich habe Hunger.
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0: Das Wetter.
1: Ihr bekommt wieder eine klare Nacht. Regen wird es nicht geben, dazu 21 bis 15 Grad. Tagsüber heute wird es dann wieder richtig, richtig heiß mit Temperaturen bis zu 38 Grad. Dazu weiter trocken und sonnig. Am Samstag gibt es dann wieder mehr Wolken. Da kann es dann auch mal Schauer oder Gewitter geben bis 33 Grad.
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2: A40 Essen-Dortmund. Zwischen Dortmund-Barob und Dortmund-Hombruch 1 Kilometer Stau. Wir wünschen allen unterwegs gute Fahrt.
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1: Hallo zusammen, wir starten gemeinsam in diesen noch sehr, sehr, sehr frühen Freitag. Schön, dass ihr zuhört. Ich habe jetzt diesen Song für euch, das ist Alors on danse.

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0: Wie steht ihr denn eigentlich zum Thema Camping? Das ist ja echt so, entweder du hast es oder du liebst es, oder? Es gibt auf jeden Fall immer mehr Leute, die da richtig Bock drauf haben. Und unser Hannes zum Beispiel ist selber Wohnwagenbesitzer. Und er fragt sich aber, was hat das eigentlich mit Schlafen in der Natur noch zu tun?
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2: Camping, das ist die Verschmelzung mit der Natur. Die puristischste Art, Urlaub zu machen. Hat jetzt noch ein Kumpel zu mir gesagt. Ich brauche nicht viel. Sag mal, hast du mir nicht gerade gesagt, dass ihr euch eine Campingspülmaschine für einen Wohnwagen gekauft habt? Ja, wieso? Und habt ihr nicht einen Kaffee-Vollautomaten im Vorzelt? Ja. Oh, ich frage ja nur. Weil es ist ja wirklich so, ne? Wenn der sich mit seinem nur 10 Meter Doppelachser Wohnwagen Vorzelt und Zaun für die Hunden aufgebaut hat, dann lebt er ja auf jämmerlichen 50, 60 Quadratmetern. Alleine bis die Satellitenschüssel sich ausgerichtet hat, da dauert manchmal 10 Minuten. Das ist wie im Waldpen. Ja. Auch der Weinkühlschrank, den er immer mitnimmt, da passt nicht viel rein. Nein! Gut, Feuer selbst machen, das muss er. Das macht der Gasgrill nicht selbst. Also immer dran denken, wenn ein Camper sagt, ich mag das Leben einfach, dann meint er, dass sein Kühlschrank nur einfach hat.
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1: Ich bin Dirk Zeitler. Die Abwehr von Drohnen muss in Deutschland schnell verbessert werden. Darüber waren sich die Innenminister von Bund und Ländern in einer Telefonkonferenz einig. Der sächsische Innenminister Schuster sagte, notwendig sei die gegenseitige Unterstützung sowie gemeinsame Forschung und Beschaffung. Vergangene Woche war am Flughafen Leipzig eine mit Sprengstoff bestückte Drohne entdeckt worden. Am Rhein werden immer neue Tiefststände gemessen. Zum Beispiel in Köln sind gestern 49 Zentimeter gemessen worden und es wird erwartet, dass der Pegel noch weiter sinkt. Schifffahrt ist kaum noch möglich.
2: Vor allem, es rechnet sich schlicht nicht mehr, die Schiffe loszuschicken. Wenn überhaupt, dann können sie nur einen Bruchteil der üblichen Fracht laden. Bei Köln hat der Rhein bereits einen Rekordtiefststand erreicht und es wird wohl noch schlimmer. Manche Unternehmen verlagern bereits einen Teil ihrer Rohstofftransporte auf Schiene und Lkw. Doch das heißt, vieles wird teurer. Auch die Spritpreise an der Tankstelle haben bereits angezogen. Claudia Wächter, Nachrichtenredaktion.
1: Wegen Hitze und Trockenheit fehlt Landwirten in Baden-Württemberg und Bayern Futter für ihre Tiere, die deshalb früher als geplant geschlachtet werden müssen. Auch in Hessen wird das Tierfutter knapp.
3: Auf vertrockneten Wiesen finden Rinder nichts mehr zu fressen und es kann kein Heu gemacht werden. Beim Futtermais, der auch als Vorrat für den Winter gedacht